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1: Ich bin Ursula Winkler. Normalisiert sich die Lage im Nahen Osten nach Unterzeichnung des Rahmenabkommens zwischen den USA und dem Iran wieder? Der Schiffsverkehr in der für den Handel so wichtigen Straße von Hormuz kommt nur langsam in Fahrt. Beide Kriegsparteien wollen in der Schweiz über weitere Schritte miteinander verhandeln.
2: Nach wie vor ist unklar, ob es heute in der Schweiz weitere Verhandlungen gibt. Aus dem Iran verlautet, dass die Delegation die Reise wegen fortgesetzter israelischer Angriffe im Libanon absagen will. Der Iran besteht auch auf einer Antragspflicht für alle Schiffe, die durch die Straße von Hormuz fahren wollen, 2 Monate lang ohne Gebühren. In diesen 2 Monaten sollen auch weitere Verhandlungen geführt werden. Vizepräsident Vance sagte, es gebe dazu auch informelle Absprachen. Das hatte Präsident Trump ebenfalls angedeutet. Tina Eck, USA.
1: Die EU verlängert ihre Wirtschaftssanktionen gegen Russland erstmals nicht nur um 6, sondern um 12 Monate. Eine entsprechende Entscheidung trafen die Staats- und Regierungschefs bei ihrem EU-Gipfel in Brüssel. In den vergangenen Jahren hatte stets der damalige ungarische Regierungschef Orbán eine einjährige Verlängerung blockiert. Der neue Ministerpräsident Mocsua gilt als deutlich russlandkritischer als sein Vorgänger. Heute geht es für die deutsche Fußballnationalmannschaft nach Toronto. Dort wartet morgen im 2. WM-Gruppenspiel die Elfenbeinküste. Das dürfte deutlich schwerer werden als zum Auftakt gegen Curaçao.
3: Ein lockeres Abschlusstraining gibt es nochmal hier in Winston-Salem, wo es sich nach starkem Regen zumindest etwas abgekühlt hat. Danach steigen die Spieler in den Flieger ins noch angenehmer temperierte Toronto. Zum ersten Mal seit der WM verlässt die Mannschaft also die USA und will mit einem Sieg wiederkommen. Damit wäre die Qualifikation für die K.O.-Runde vorzeitig geschafft. Comeback-Torhüter Manuel Neuer glaubt fest daran, dass die Mannschaft Weltmeister werden kann. Er will nach der WM endgültig seine Karriere beim DFB beenden. Zumindest hört es sich so an. Thomas Bremser, Winston-Salem.
1: Und die WM-Ergebnisse der Nacht. Kanada hat mit einem Torfest den ersten WM-Sieg überhaupt gelandet. Der WM-Gastgeber besiegte Außenseiter Katar in Vancouver deutlich mit 6:0. Zuvor hatte die Schweiz mit 4:1 gegen Bosnien-Herzegowina gewonnen. Tschechien und Südafrika trennten sich 1:1 unentschieden.
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1: 19. Juni 1988. Fairground Attraction sind mit Perfect neu in den deutschen Singlecharts. In einem Interview erklärt Songwriter Mark Nevin die Bedeutung des Songs. Er erzählt von seinen vergangenen Beziehungen, die meistens nicht die besten waren. Er ging immer so halbherzig in eine Beziehung rein und wusste, dass er nicht wirklich von der anderen Person überzeugt ist. Bei vielen Leuten läuft es ja ganz genauso ab. Und deshalb kommt man irgendwann auf den Trichter, das Halbherzige sein zu lassen und jemanden zu finden, der passt. Und zwar so richtig. Jemanden, mit dem es nahezu perfekt ist. Ein schönes Thema zu einem fröhlichen Sound. Und das macht auch diesen Song auswendig. Und deshalb spielen Fairground Attraction diese Nummer auch immer gerne am Ende von Konzerten, um die Stimmung wieder hochzureißen. Denn in allen anderen Songs von ihnen geht es ja meistens eher so um Herzschmerz, Angst und um Liebeskummer. Mit Perfect aber bringen sie die Fans zum Schluss nochmal ordentlich dazu abzutanzen.

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1: Ich bin Ursula Winkler. Nach der Unterzeichnung des Rahmenabkommens durch die USA und den Iran soll die Straße von Hormuz wieder öffnen und die USA haben die Seeblockade iranischer Häfen beendet. Die Kriegsparteien kommen voraussichtlich bald in der Schweiz zusammen.
2: Hier in den USA hagelt es Kritik am Abkommen mit dem Iran. Der Schiffsverkehr durch die Straße von Hormuz bleibt verhalten. Der Iran hat mehr Kontrolle über die Meerenge als vor dem Krieg. Das Regime in Teheran ist in neuer Besetzung weiterhin stabil an der Macht. Das Raketenprogramm ist intakt und über das Atomprogramm und die Uranbestände wird weiter verhandelt, wie vor dem Krieg. Im Libanon gab es unterdessen erneut israelische Angriffe und hier fragen viele, was sollte das Ganze? Tina Eck, USA.
1: Die EU verlängert ihre Wirtschaftssanktionen gegen Russland erstmals nicht nur um 6, sondern um 12 Monate. Eine entsprechende Entscheidung trafen die Staats- und Regierungschefs der Mitgliedstaaten am Abend bei ihrem Juni-Gipfel in Brüssel. In den vergangenen Jahren hatte stets der damalige ungarische Regierungschef Orbán eine einjährige Verlängerung blockiert. Der neue Ministerpräsident Mocsua gilt als deutlich russlandkritischer als sein Vorgänger, der enge Kontakte zu Kreml-Chef Putin pflegte. Bei der Frühjahrskonferenz der Innenminister von Bund und Ländern in Hamburg sorgen die Vorschläge zur Eindämmung von Gewalt im Umfeld von Fußballspielen für reichlich Diskussionsstoff. Sachsens Innenminister Schuster sieht den Moment gekommen, um die seit Jahren umstrittene Forderung nach dem Verkauf von Tickets mit Namen voranzubringen.
3: Schuster will beim Dauerthema Pyrotechnik weiterkommen und zunächst in Pilotprojekten mit einigen Vereinen personalisierte Tickets ausgeben. Er argumentiert, Stadionverbote macht nur Sinn, wenn man sie auch kontrollieren kann. Hessens Innenminister Poseck macht sich ebenfalls für ein konsequentes Verbot von Pyrotechnik stark. Von einer Pflicht, nur noch Tickets, auf denen der Name steht, auszugeben, hält er aber nichts. Befeuert haben die Debatte schwere Ausschreitungen im Zweitligaspiel zwischen Dynamo Dresden und Hertha BSC. Doc Zeitler, Berlin.
1: Zum Fußball. Kanada hat mit einem Torfest den ersten WM-Sieg überhaupt gelandet. Der WM-Gastgeber besiegte Außenseiter Katar in Vancouver deutlich mit 6:0. Zuvor hatte die Schweiz mit 4:1 gegen Bosnien-Herzegowina gewonnen. Tschechien und Südafrika trennten sich 1:1 unentschieden.
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2: Ähnlich wie gestern sind die Frühtemperaturen heute am Freitag auch relativ mild. Aktuell so 17 bis 18 Grad in der Lausitz. Und dann wird es richtig heiß später am Tag. Da ist wirklich Schwitzen angesagt. Wahrscheinlich 33 Grad in der Lausitz später am Tag. Dazu super viel Sonne und auch ein paar kleinere Wolken. Am Wochenende bleibt es so heiß und tatsächlich auch relativ trocken. Samstagnachmittag habe ich gesehen, soll es mal ein bisschen gewittern, aber mal schauen, ob das wirklich kommt. Vielleicht zieht es ja auch vorbei und wir haben ein gewitterfreies Stadtfestwochenende. Das wäre natürlich schön.
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2: Ähnlich wie gestern sind die Frühtemperaturen heute am Freitag auch relativ mild. Aktuell so 17 bis 18 Grad in der Lausitz. Und dann wird es richtig heiß später am Tag. Da ist wirklich Schwitzen angesagt. Wahrscheinlich 33 Grad in der Lausitz später am Tag. Dazu super viel Sonne und auch ein paar kleinere Wolken. Am Wochenende bleibt es so heiß und tatsächlich auch relativ trocken. Samstagnachmittag habe ich gesehen, soll es mal ein bisschen gewittern, aber mal schauen, ob das wirklich kommt. Vielleicht zieht es ja auch vorbei und wir haben ein gewitterfreies Stadtfestwochenende. Das wäre natürlich schön.
3: Ich bin Ursula Winkler. Die Vereinbarung zwischen den USA und dem Iran sieht ein Ende der Kämpfe und die Öffnung der Straße von Hormuz vor. Das sei ein großer Schritt nach vorn, dass dort die Waffen schweigen, dass auch die freie Durchfahrt durch die Straße von Hormuz wieder gewährleistet wird, sagte Bundeskanzler Merz vor einem Treffen der Staats- und Regierungschefs der EU in Brüssel.
4: Und damit das auch so bleibt, kann Deutschland einen Beitrag leisten, etwa bei der Minenräumung. Dazu braucht es ein Mandat des Bundestags, betont Merz. Und das werde in Ruhe in Deutschland beraten werden, auch im Lichte der Entwicklungen der nächsten Tage. Nach der Verkündung des Abkommens zwischen den USA und dem Iran hat US-Vizepräsident Vance den offiziellen Beginn der nächsten Verhandlungsphase verkündet. Innerhalb von 60 Tagen sollen Streitpunkte wie die Zukunft des iranischen Atomprogramms geklärt werden. Dirk Zeitler, Berlin.
3: Die EU verlängert ihre Wirtschaftssanktionen gegen Russland erstmals nicht nur um 6, sondern um 12 Monate. Eine entsprechende Entscheidung trafen die Staats- und Regierungschefs der Mitgliedstaaten am Abend bei ihrem Juni-Gipfel in Brüssel. In den vergangenen Jahren hatte stets der damalige ungarische Regierungschef Orbán eine einjährige Verlängerung blockiert. Der neue Ministerpräsident Mocsua gilt als deutlich russlandkritischer als sein Vorgänger, der enge Kontakte zu Kreml-Chef Putin pflegte. Nächster Streik im Tarifkonflikt im Handel. Heute ruft die Gewerkschaft Verdi unter anderem Beschäftigte der Möbelhauskette IKEA dazu auf, nicht zu arbeiten.
5: Milliardenumsätze, aber beim Personal komme davon so gut wie nichts an, gerade bei IKEA kritisiert Verdi. Das Möbelhaus stehe wirtschaftlich gut da, plane aber dennoch Stellen zu streichen. Die Gewerkschaft geht davon aus, dass sich in mehr als der Hälfte der deutschlandweit 54 IKEA-Filialen Mitarbeitende am Streik beteiligen. Das Unternehmen und auch der Handelsverband erwarten dennoch keine größeren Auswirkungen für Kunden, so wie es auch schon bei anderen Streikaktionen in dem laufenden Tarifkonflikt war. Jan-Henner Reitzer, Nachrichtenredaktion.
3: Zum Fußball. Kanada hat mit einem Torfest den ersten WM-Sieg überhaupt gelandet. Der WM-Gastgeber besiegte Außenseiter Katar in Vancouver deutlich mit 6:0. Zuvor hatte die Schweiz mit 4:1 gegen Bosnien-Herzegowina gewonnen. Tschechien und Südafrika trennten sich 1:1 unentschieden.
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6: Freie Fahrt am Freitagmorgen um diese Uhrzeit. Ihr kommt gut durch. Wenn ihr was seht auf den Straßen, Staus, den ersten Blitzer heute Morgen oder Verkehrsbehinderungen, dann sagt gerne Bescheid. 03 55 439 94 5 ist auch heute die richtige Nummer dafür. Radio Cottbus wünscht euch eine gute Fahrt.
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6: Ausgeschlafen muss ich dich nicht fragen, aber hast du noch mal gut geschlafen?
2: Ja, ich hoffe es, um ehrlich zu sein. Ich fühle mich eigentlich ganz gut und wach, aber ob ich jetzt vorgeschlafen habe für die nächsten 3 Tage, denke ich tatsächlich nicht.
6: Wir werden das brauchen, denn wir werden immer am Abend auf der Bühne stehen, auf der großen UKA-Bühne. Heute Abend geht's los. Ich freue mich auch drauf. Ich muss sagen, ich will auch nichts verpassen. Heute Abend K-Paul, dann Tala 2 XLC und auch Thomas Schumacher. Das sind die großen Headliner vom Freitag. Ja, und was sonst noch auf der UKA-Bühne passiert und sonst noch in der Lausitz los ist, was wir euch heute Morgen präsentieren, darüber reden wir gleich um 10 vor halb.
2: Vor gibt's die beste Musik. Wir starten jetzt mit der aktuellen Nummer von Nesta, Yes Girl, für euren Freitag. Guten Morgen.
6: Guten Morgen.
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7: Alexa, play Yes Girl by Nesta.

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0: Morgen. Wir sind schon wach und wir werden heute auch lange wach bleiben. Wir werden sogar bis morgen wach bleiben. Lukas, ist dir das bewusst?
1: Da habe ich jetzt noch, das ist mega, dass du es jetzt gesagt hast. Freue ich mich noch viel mehr.
0: Ja, heute Abend stehen wir auf der Bühne, der großen UKA-Bühne. Freue ich mich schon sehr drauf. Aber tatsächlich, die Bühne, die hat Musik bis 1 Uhr. Also das wird ein langer Tag. Wird sowieso ein langes Wochenende am Sonntag. Ich habe gestern das Video gesehen. Weiß nicht, ob ihr das auch schon gesehen habt. Das schöne Video, da ist unsere Schaumparty-Maschine schon mal ausprobiert worden, die einen irren Schaum produziert. Am Sonntag ab 14 Uhr auf dem Cottbuser Stadtfest. Die große Kinder Disco mit Schaumparty, freue ich mich schon sehr drauf. Und es ist eine schöne Abkühlung. Ne? Also der Schaum, der wird ja aus kaltem Wasser gemacht. Also bei diesen Temperaturen ab heute, da ist das richtig schön. Und apropos Abkühlung, zum Stadtfestwochenende könnt ihr auch das neue Cottbuser Wassernebeltor nutzen. Das hat die Stadt Cottbus gestern pünktlich zum Stadtfest eingeweiht. Und was das ist und wo ihr das genau findet, das beraten wir euch nachher um 7:50.
1: Ja, und dann, Ronny hat es schon gesagt, Stadtfestwochenende. Ich habe aber gehört, es soll auch Leute geben, die Stadtfest sind. Ja. Ich weiß nicht, wo die sich verstecken, aber die soll es geben und deswegen haben wir natürlich auch viele andere Veranstaltungen für euch rausgesucht, die dieses Wochenende so anstehen und was da so los ist, hört ihr später bei Lautes Erleben XXL um 7:50 und 8:50 und da könnt ihr natürlich auch nochmal einen Tipp reinschicken per WhatsApp, wenn ihr noch was Kleines habt, einfach hinschicken, wir nehmen es damit auf unsere große Liste.
0: Ja, und dann haben wir natürlich die beste Musik für euch dabei, informieren euch nochmal heute Morgen über alles, was auf dem Stadtfest passiert, hört es bei uns Wachermachern. Habt einen schönen Freitag. Guten Morgen.
1: Morgen.

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1: Ich glaube, später am Tag werden die Klimaanlagen in den Lausitzer Büros auf Hochtouren laufen. 33 Grad gibt es heute später am Nachmittag. Dazu auch super viel Sonne und nur ein paar Wolken. Es bleibt den ganzen Tag über trocken. So sieht es tatsächlich auch am Wochenende aus. Am Samstag und Sonntag je über 30 Grad mit ziemlich viel Sonne. Nur am Samstag könnte es hier das ein oder andere Gewitter geben.
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3: Bei Fahrt in der Lausitz um diese Uhrzeit noch keine Meldungen für euch. Ihr kommt überall gut durch. Jedenfalls soweit wie wir wissen. Wenn ihr was anderes wisst, wenn ihr mehr wisst von den Straßen in der Lausitz, dann sagt uns gerne Bescheid. Unter der 0355 4839 945 helft ihr mit, den Radio Cottbus Verkehrsservice immer schneller und aktueller zu machen. Dafür wünschen wir euch eine gute Fahrt. Kommt gut an.
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3: Die können schon richtig gute Musik machen, die Australier, das muss man wirklich sagen. Midnight Oil zum Beispiel war eine meiner Lieblingsbands, aber auch In Excess, eine richtig großartige Band mit richtig großartigen Hits. Und einer davon ist heute im Tagebuch der großen Hits. In Excess mit Mystify. Die Geschichte erzählt uns gleich Christian Semmet.
1: Folgendes aktuelle Musik von Christiste Randy. Wir wünschen euch einen schönen Freitag. Guten Morgen.
3: Guten Morgen.
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1: 19. Juni 1989. In Excess sind mit Mystify neu in den Charts. Die australische Rockband wird 1977 erstmal als The Ferris Brothers gegründet. Der Name In Excess kommt erst später. 1980, da kommt der erste Song von In Excess in die australischen Charts. Und auch wenn sie über die Jahre hinweg etliche Songs rausbringen, die in Down Under erfolgreich sind, international, da will es alles nicht so wirklich funktionieren. Rockfans aus anderen Ländern kennen die Jungs zwar inzwischen und auch in den USA und in UK haben es ein paar Songs in die Charts geschafft, doch erst als 1987 dann Need You Tonight rauskommt, werden In Excess auf einmal auch in London, New York und Berlin auf der Straße erkannt. Zwei Jahre später, 1989, kommt dann mit Mystify ein Song, der vor allem in Europa erfolgreich ist und nicht mehr in ihrer Heimat Australien. Genau dort, wo In Excess wohl auch eben den Höhepunkt ihrer Live-Karriere erleben, in Europa, Anfang der 90er, da spielt die einst unbekannte australische Rockband vor 72.000 Zuschauern im Londoner Wembley-Stadion.

0: In Excess, Mystifier, ganz großer Hit im Tagebuch der großen Hits und die Geschichte erzählt von Christian Semmet.
1: Wir wünschen euch einen schönen Start in den Freitagmorgen mit uns Machermachern. Guten Morgen.
0: Guten Morgen. Oh,

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1: Immer die besten Tipps um diese Uhrzeit für eure Freizeit. Und da haben wir jetzt schon einen, der liegt noch ein bisschen weiter weg. Am 4. Juli lädt euch nämlich die Escobar am Schlosskirchplatz zu einem ganz besonderen Sommerabend ein. Ab 18 Uhr beginnt da die Weiße Nacht.
2: Ja, zum Start gibt es erstmal ein schönes Glas Cremant und danach erwartet euch ein exklusives Vier-Gänge-Menü. Zwischen den einzelnen Gängen könnt ihr übrigens über den Altmarkt flanieren und unter freiem Himmel Walzer tanzen, denn an diesem Abend ist die Walzernacht in Cottbus.
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2: 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Deswegen heißt das Ganze ja auch Weiße Nacht. 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Plätze sind begrenzt. 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
4: Wir messen schon jetzt 17 bis 18 Grad in der Lausitz. Um 6 Uhr heute Morgen am Freitag. Und die Temperaturen, die steigen noch ordentlich an. 34 Grad gibt es heute am Nachmittag in der Spitze. Dazu bleibt fast die ganze Zeit über super schön sonnig. Es ziehen nur ein paar kleinere Wolken durch. Und der Blick aufs Wochenende zeigt, auch Samstag und Sonntag bleibt es auf jeden Fall eher sonnig. Sehr heiß, Temperaturen über 30 Grad. Und ich habe gesehen, am Samstagnachmittag kann es auch mal ein bisschen gewittern. Das restliche Wochenende bleibt es dann aber trocken.
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5: Mit Lümbischow, guten Morgen. Viele Cottbusser müssen sich bald auf kalte Duschen einstellen. Wegen wichtiger Reparaturarbeiten wird die Fernwärmeversorgung in großen Teilen der Stadt gleich zweimal für jeweils 36 Stunden unterbrochen. Betroffen sind die Zeiträume vom 30. Juni bis 2. Juli sowie vom 7. bis 9. Juli. Da gibt es weder Heizwärme noch warmes Wasser aus der Leitung. Die Stadtwerke bitten deshalb darum, rechtzeitig vorzusorgen und besonders auf Kinder und ältere Menschen zu achten. Eine Unterbrechung dieser Größenordnung gab es das letzte Mal vor 14 Jahren.
6: Dankeschön, Lindbischof. Mehr Lausitz-News für euch dann gleich wieder um 6:30. Jetzt gibt's das Neueste aus Deutschland und der Welt.
7: Ich bin Katrin Müller. US-Vizepräsident J.D. Vance wird vorerst nicht für Verhandlungen mit dem Iran in die Schweiz reisen. Die Reise wurde verschoben. Eigentlich war vorgesehen, dass sich Delegationen aus dem Iran und den USA bereits heute treffen, um über ein dauerhaftes Ende des Krieges zu verhandeln. Mit einem Defizit von fast 32 Milliarden Euro hat sich die Haushaltskrise der Kommunen in Deutschland im Jahr 2025 weiter verschärft. Laut dem Kommunalen Finanzreport der Bertelsmann Stiftung ist das der höchste Fehlbetrag in der Geschichte der Städte, Landkreise und Gemeinden. Die Gesamtverschuldung kletterte damit auf den Höchststand von fast 200 Milliarden Euro.
8: Die Ausgaben vor allem für Soziales und fürs Personal sind den Experten nach hoch und in der aktuellen wirtschaftlichen Lage kommen weniger Einnahmen rein. Obwohl in den Kommunen bereits gespart wird, gehen die Forscher davon aus, dass das Defizit weiter wachsen wird. An vielen Orten verfalle die kommunale Infrastruktur, etwa bei Straßen und Schulen. Gespart werde auch zum Beispiel in Bibliotheken oder Musikschulen. Solche Maßnahmen würden die Teilhabemöglichkeiten der Menschen beeinträchtigen, aber die strukturellen Finanzprobleme nicht lösen. Die Experten fordern eine grundlegende Reform. Ursula Winkler, Nachrichtenredaktion.
7: Die EU verlängert ihre Wirtschaftssanktionen gegen Russland erstmals nicht nur um 6, sondern um 12 Monate. Eine entsprechende Entscheidung wurde beim Juni-Gipfel in Brüssel getroffen. In den vergangenen Jahren hatte stets der damalige ungarische Regierungschef Orbán eine einjährige Verlängerung blockiert. Zum Fußball. Heute geht's für die deutsche Mannschaft nach Toronto. Dort wartet morgen im zweiten WM-Gruppenspiel die Elfenbeinküste. Das dürfte deutlich schwerer werden als zum Auftakt gegen Curaçao.
9: Ein lockeres Abschlusstraining gibt es nochmal hier in Winston-Salem, wo es sich nach starkem Regen zumindest etwas abgekühlt hat. Danach steigen die Spieler in den Flieger ins noch angenehmer temperierte Toronto. Zum ersten Mal seit der WM verlässt die Mannschaft also die USA und will mit einem Sieg wiederkommen. Damit wäre die Qualifikation für die K.O.-Runde vorzeitig geschafft. Aus Winston-Salem, Thomas Bremser.
7: Und Mitgastgeber Mexiko ist als erste Mannschaft in die K.O.-Runde eingezogen. Das Team kam gegen Südkorea zu einem 1:0 und steht vorzeitig als Gewinner der Gruppe A fest. Zuvor hatte Kanada Außenseiter Katar deutlich mit 6:0 besiegt. Die Schweiz gewann mit 4:1 gegen Bosnien-Herzegowina. Tschechien und Südafrika trennten sich 1:1 unentschieden.
6: Dankeschön in die Newsredaktion an Katrin Müller.
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6: Keine Meldungen um diese Uhrzeit für euch. 6:04. Ihr kommt in der Lausitz überall gut durch. Aber wir haben einen Blitzer schon entdeckt auf der L57 heute Morgen zwischen Grünewald und Guteborn. Da stehen sie schon. Blitzeranhänger bestätigt in Cottbus-Merzdorfer Weg, in Kleingaglo, stadtauswärts in der 30er Zone, dann in Schlichow in der Oskar-Trautmann-Straße und der von gestern in Neuzauche, der ist auch heute noch da, der steht hier in der Lübbener Straße bei Tempo 30. Wenn ihr mehr seht, sagt gerne Bescheid, immer unter der 0355 4839 495. Radio Cottbus wünscht euch eine gute Fahrt.
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6: Ja, wer bei der WM Spiele guckt, der geht wahrscheinlich jetzt erst ins Bett, denn es sind ja ganz verrückte Anstoßzeiten. Aber auf Radio Cottbus verpasst ihr auch nichts, wenn ihr gestern Abend ins Bett gegangen seid und nicht WM geguckt habt. Denn gleich gibt's wieder unser WM-Update. Wir bringen euch auf den neuesten Stand.
4: Boah, die beste Musik, die neueste Musik. One Republic, Need Your Love bei uns auf Radio Cottbus. Wir wünschen euch einen schönen Freitag. Guten Morgen.
6: Guten Morgen.
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0: Alan Kim, showing out auf Radio Cottbus, 6:13 Uhr. Und was für Anstoßzeiten bei der Fußballweltmeisterschaft in der letzten Nacht. Einmal um 0 Uhr und einmal um 3 Uhr. Also das sind Zeiten, da können wir nicht hingucken.
1: Nee, leider nicht.
0: Das sind leider keine WM-Zeiten für Wachermacher.
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1: Bei so einer Fußball-WM liegen manchmal Freude und Schockmomente sehr nah beieinander. Und sowas leider auch heute Nacht. Lynn Bischofs jetzt bei uns im Studio. Was ist da passiert?
4: Wir reden da vom Spiel Kanada gegen Katar. Die Gastgeber aus Kanada, die konnten bei ihrem 6:0-Sieg zwar jubeln und stehen damit in ihrer Gruppe ziemlich gut da. Aber dieser Sieg, der ist schnell in den Hintergrund gerückt. Denn Mittelfeldspieler Ismaël Koné, der hat sich bei einer unglücklichen Aktion schwer verletzt und musste auf einer Trage vom Platz gebracht werden.
0: Ja, Bein gebrochen ist dann zu hören, mein lieber Mann. Keine guten Nachrichten für die Kanadier, da wünschen wir gute Besserung. Wie lief es denn bei den anderen Partien gestern Abend und heute Nacht?
4: Die Schweiz hat gestern Bosnien-Herzegowina deutlich mit 4:1 geschlagen. Tschechien und Südafrika trennten sich 1:1 und heute Nacht konnte sich Mexiko mit einem 1:0-Sieg gegen Südkorea schon vorzeitig den Gruppensieg sichern.
1: Ja, für die Gastgeber denn da läuft es also richtig gut aktuell. Mhm. Wir haben ja während der WM auch immer so einen kleinen Blick aufs Internet. Was geht denn da gerade so viral?
4: Ja, die Fans von Norwegen, die sorgen zurzeit weltweit für Aufmerksamkeit. Statt einer klassischen Fangesang-Einlage rudern sie bei der WM wie Wikinger im Takt und rufen laut, Achtung, Puh! Das ist quasi ihr Support für die norwegische Elf. Und das Ganze ist inzwischen so beliebt geworden, dass sogar die Politiker im norwegischen Parlament mitgemacht haben.
0: Da gibt es ein Video, ne? Luca hat mir das gerade gezeigt.
1: Ich bin wirklich begeistert. Auch diese Rufe und so, ich mag sowas immer.
0: Ja, guckt das gerne mal an, findet ihr bestimmt. Das geht gerade, wie gesagt, viral. Könnt ihr überall gucken bei Instagram, Facebook und bestimmt auch TikTok. Übrigens, auch auf dem offiziellen Teamfoto der Norweger waren alle als Wikinger verkleidet.
1: Ja, genau.
0: Also gegen die zu spielen in diesem Jahr, Vorsicht, da wirst du gefressen.
1: 6:15 Uhr jetzt. Kommt gut in den Freitag. Guten Morgen.
0: Guten Morgen.
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0: Morgen auf Radio Cottbus, 6:11. Schauen wir fix auf die Straßen. Für euch freie Fahrt durch die Lausitz. Das ist die gute Nachricht, aber es ist gerade ein Blitzer dazugekommen, frisch gemeldet von der A13, kurz vor der Abfahrt Lübben. Auf der L57 steht auch noch einer, hier zwischen Grünewald und Guteborn. Dazu kommen auch noch die Blitzeranhänger. Die nennen wir euch gleich nach halb.
1: Im Wetter, Temperaturen aktuell bei 18 Grad, heute maximal 34 möglich. Es wird wahnsinnig heiß, super viel Sonne eingeplant, ein paar kleinere Wolken mit dabei und es bleibt den ganzen Tag über trocken. Gleich jetzt unsere Zahl des Tages für Freitag, den 19. Juni, vor der besten Musik. Aktuelles von Luis Capaldi für euch. Guten Morgen.
0: Guten Morgen.
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0: Song zum ganz ruhig Erwachen hier, bevor es so richtig in diesen heißen Tag geht. 6.23 Uhr, 7 Minuten vor halb 7. Guten Morgen.
1: Guten Morgen.
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1: Dieses Wochenende ist das 33. Cottbuser Stadtfest und ich bin mir sicher, da freuen sich alle drauf, dass es heute endlich losgeht. Aber noch so eine schöne Veranstaltung, auf die sich viele freuen, ist das Lübbener Hafenfest. Das geht im September zum ersten Mal los.
0: Einer der Höhepunkte auf jeden Fall das große Kahnkorso am Sonntag dann. Dafür kann man sich schon anmelden und die Plätze sind sehr beliebt. 60 Kähne können bei dem Corso mitfahren. Vereine, Firmen, Initiativen oder auch Gruppen, die können sich jetzt anmelden, um eben auf so einem Kahn dabei zu sein.
1: Ja, aber es gilt, wer zuerst kommt, der fährt auch zuerst mit. Die Plätze, die werden nach Eingang der Anmeldungen vergeben. Das Motto heißt Spreewald pur. Da darf also ordentlich kreativ dekoriert werden. In den letzten Jahren waren die Kähne ja oft so richtige Hingucker mit Blumen, Figuren, Musik, Kostümen und jeder Menge Ideen. Und für die Menschen am Ufer gibt es dann meistens nicht nur was zu gucken. Manchmal fliegen auch kleine Geschenke, Süßigkeiten und ich habe gehört, sogar auch Spreewaldgurken.
0: Ach, richtig cool. Wer mit einem eigenen Kahn dabei sein möchte, der sollte also nicht so lange warten. Die Anmeldung läuft noch bis Ende Juli unter lübben.de. Die 60 heute, also unsere Zahl des Tages, für 60 Kähne, die beim Kahnkorso beim ersten Lübbener Hafenfest dann mit dabei sein werden.
1: 5 Minuten vor 6:30 haben wir es jetzt gehört. Die Wachermacher, guten Morgen.
0: Guten Morgen.
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10: Ich würde ja fast schon gerne jetzt um 6:30 die Klimaanlage anwerfen, aber wir warten vielleicht noch ein bisschen, denn es wird ja noch wesentlich heißer heute. Aktuell Temperaturen bei so 17 bis 18 Grad steigen heute noch auf 34. Dazu super viel Sonne, einige kleine Wolken, aber die stören nicht. Es bleibt heute nämlich trocken. Der Blick aufs Wochenende zeigt Samstag und Sonntag auch Temperaturen bei über 30 Grad. Größtenteils trocken nur am Samstagnachmittag. Ist mal so ein kleines Gewitter eingeplant.
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11: Viele Cottbusser müssen sich bald auf eine kalte Dusche einstellen. Warum das, Glenn Bischoff?
12: Wegen wichtiger Reparaturarbeiten wird die Fernwärmeversorgung in großen Teilen der Stadt gleich zweimal für jeweils 36 Stunden unterbrochen. Betroffen sind die Zeiträume vom 30. Juni bis 2. Juli sowie vom 7. bis 9. Juli. Da gibt es weder Heizwärme noch warmes Wasser aus der Leitung. Die Stadtwerke bitten deshalb darum, rechtzeitig vorzusorgen und besonders auf Kinder und ältere Menschen zu achten. Eine Unterbrechung dieser Größenordnung gab es das letzte Mal vor 14 Jahren. Cottbus wird Ende Juni zum Treffpunkt für die Zukunft der Industrie in Europa. Bei den sogenannten Decarbon Days kommen Fachleute aus Politik, Wirtschaft, Wissenschaft und Unternehmen zusammen, um über klimaneutrale Technologien zu sprechen. Im Mittelpunkt steht dabei die Lausitz, die sich zur ersten europäischen Modellregion für klimafreundliche Industrie entwickeln soll. Gastgeber ist die BTU Cottbus-Senftenberg, die mit ihrer Forschung zu Wasserstoff, Energiewende und neuen Technologien den Strukturwandel aktiv

0: mitgestaltet. Alle Gubner können jetzt wieder selbst über neue Projekte in ihrer Stadt entscheiden. Für das Bürgerbudget stehen dieses Jahr 17.000 Euro zur Verfügung. Jetzt kann abgestimmt werden, wer das Geld bekommen soll. Insgesamt 13 Ideen stehen zur Auswahl, darunter öffentliche Defibrillatoren, ein mobiles Kino, ein Rodelberg, eine Graffiti-Wand oder neue Sitzbänke. Abstimmen können alle Gubnerinnen und Gubner ab 16 Jahren noch bis nächsten Donnerstag. Und die gute Nachricht: Das 33. Cottbusser Stadtfest startet heute. Mit dabei ist auch wieder die UKA-Bühne auf dem Oberkirchplatz. Dort treten heute Künstler wie DJ K. Paul und Techno-Legenden Tala 2XLC und Thomas Schumacher auf. Morgen sind DJ F. Meinecke und Mogwai am Start und am Sonntag wird Hauskasper dann wieder die Bühne abreißen. Das komplette Programm vom Wochenende findet ihr auf stadtfest-cottbus.de. Soweit das Neueste. 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
1: Dankeschön, Lynn-Bischoff.
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1: Rein in diesen heißen Freitag auf den Straßen in der Lausitz mit freier Fahrt. Das ist ja eine gute Nachricht. Heute Morgen aber natürlich die ersten Blitzer auch schon wieder aufgebaut auf der A13 an der Abfahrt Lübbeneiner und auf der L57 zwischen Grünewald und Guteborn. Blitzeranhänger kommen noch dazu. In Cottbus im Merzdorfer Weg, der ist immer noch da. In Kleingarglo, stadtauswärts bei 30, auch der steht noch. Schlichow-Oskar-Trautmann-Straße, da steht ein Blitzeranhänger bei 30 und auch bei 30 in Neuzauche, hier in der Lübbener Straße. Habt ihr mehr gesehen auf den Straßen heute Morgen, dann sagt gerne Bescheid. Immer unter der 0355 4839 94 und die 5. Radio Cottbus wünscht euch eine gute Fahrt.
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1: Kurz nach 6:30 die Menschen von der Rehkitz-Rettung, Luca, die werden da wahrscheinlich schon wieder seit Stunden unterwegs sein heute
4: Morgen,
1: oder?
4: Ja, stimmt, die sind schon unterwegs und die werden jetzt auch noch ein bisschen und dann fahren sie alle zur Arbeit.
1: Das ist Wahnsinn, also was für eine ehrenamtliche Arbeit. Rehkitz-Rettung per Drohne gibt es bei uns in der Lausitz. Da werden Rehkitze aus den Feldern geholt, bevor die Mähdrescher kommen, weil die Kleinen haben keinen Fluchtinstinkt und würden einfach liegen bleiben. Und was dann ist, das könnt ihr euch vorstellen. Luca, du hast dir das angeguckt. Für Luca lernt Lausitz. Yep. Letzte Woche warst du schon dabei. Da haben wir dich sogar live hier in die Show geschaltet. Und was bei den Rehkitz-Rettern noch offen ist, was du noch nicht erzählt hast in dieser Woche, das hören wir gleich.
4: Heute gibt es die beste Musik für euch. Zwei Hits am Stück. Jetzt haben wir 6.34 Uhr. Guten Morgen.
1: Guten Morgen.
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0: ihr Forza auf Radio Cottbus, gleich 6:45. Einen schönen Freitag für euch. Guten Morgen.
1: Guten Morgen.
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0: Willst du es selbst sagen?
1: Was willst du
0: selbst sagen? Selbst sagen, was du letzte Woche Dienstag gemacht hast?
1: Ich durfte Lausitzer Bambis retten.
0: Oh, ist das nicht schön?
1: Ja, was?
0: Also das war wirklich, also ich war begeistert, dass wir letzte Woche Dienstag die Live-Schaltung hier hatten. Und das war so spannend, ob ihr und wie viele ihr findet, um sie zu retten vom Mähdrescher. Denn das ist ja die Geschichte dahinter. Die Rehkitze, das ist jetzt gerade Rehkitzzeit, die müssen von den Feldern runter, bevor der Mähdrescher kommt. Weil alleine gehen die da nicht runter. Hm. Die haben keinen Fluchtinstinkt. Und da gibt es bei uns in der Lausitz ganz tolle Menschen, die das machen.
1: Ja, ich durfte die Mitglieder vom Kids-Rettung Neuhausen-Spree e.V. begleiten. Die haben sich erst ganz frisch gegründet und die fahren, bevor die Bauern ihre Felder mähen, auf die Felder und retten Rehkitze vor dem Mähtod, muss man leider sagen. Und deswegen sind sie natürlich ganz schön früh unterwegs. Zum einen, weil die Bauern eben auch relativ früh mähen und zum anderen wegen der Sonne. Bonnie, warum denkst du, ist auch die Sonne so ein kleiner Stressfaktor?
0: Ne, weil es warm ist, oder? Weil es die Leute schwitzen dabei beim Suchen.
1: Nee,
0: oder?
1: Nicht deswegen. Nicht. Aber ja, Wärme hat auch was mit damit zu tun. Die Rettung, die funktioniert ja mit der Drohne und die haben Wärmebildkameras. Und die erfassen die warmen kleinen Punkte natürlich besser, also die kleinen Rehkitze, wenn es ringsum kälter ist.
0: Das verstehe ich.
1: Und die sind eh schon schwer zu sehen, also wenn es dann auch noch die Sonne da auf die Felder ballert, dann ist das natürlich besonders schwer. Als ich da war, waren insgesamt 5 Leute mit dabei, die geholfen haben. Die meisten davon Jäger, so auch Fanny Camilla, die Vorsitzende vom Rehkitz-Rettung Neuhausen-Spree e.V.
3: Man sagt immer ja, der Jäger, der will eigentlich ja immer nur eins, das ist einfach nicht der Fall. Ne? Und 90% Jagd bedeutet eben auch Hege. Und das ist das, wofür wir einstehen wollen und wofür wir uns verpflichtet haben. Das ist unser Eid. Wir wollen im Prinzip da sein, auch für unser Wild. Und das bedeutet eben auch, gesundes Wild zu haben.
1: Ja, und das heißt eben auch in der Rehkitzzeit ganz früh aufstehen und auf die Felder gehen. Jens Balko hat mit der Rehkitzrettung vor 3 Jahren angefangen, ohne Verein. Und ich habe wirklich richtig gemerkt, wie er immer mitgefiebert hat, wenn die Leute ins Feld gegangen sind. Er fliegt nämlich immer die Drohne und leitet die Helfer an, die ins Feld gehen per Funk.
4: Wenn jedes Mal, ja, ich krieg Gänsehaut, wenn ich die Kleinen finde. Nicht? Ich bin auch erleichtert. Ich will das. Ich habe Ehrgeiz. Ich will die finden, nicht? Und rausholen. Ja. Und freue mich jetzt, dass wir jetzt endlich einen Verein gründen, nicht? Dass wir das richtig organisiert bekommen, dass wir dann noch eine zweite oder eine dritte Drohne zusammenkriegen und dass wir das ein bisschen aufteilen können. Und ich hoffe, dass das alles hier Nachahmer findet. Nicht? Weil das muss einfach zur Normalität werden, dass vor dem Mähen abgesucht wird.
1: Ja, ihr könnt auch mithelfen beim Kids-Rettung Neuhausen-Spree e.V. Suchen sie nämlich auch immer weiter Mitglieder. Dafür müsst ihr auch keine Jäger sein oder irgendeine andere Ausbildung haben. Oder ihr unterstützt den Verein finanziell mit so einer kleinen Spende, denn diese Drohnen, die sind wirklich sehr teuer. Das habe ich mir auf jeden Fall sagen lassen. So, da könnten die auf jeden Fall ein bisschen Unterstützung gebrauchen.
0: Ja.
1: Alle Infos dazu findet ihr aber auch nochmal auf radiocottbus.de. Da ist so eine E-Mail verlinkt. Da könnt ihr euch dann einfach melden und wir laden euch auch gleich noch ein kleines Video hoch.
0: Ja, Wahnsinn, was ihr da auf dem Video zu sehen bekommt. Also wirklich, wie klein die Rehkitze sind, die da gerettet werden. Also es sind wirklich wie kleine Hasen, muss man wirklich sagen. Viel größer sind die nicht. Also wirklich tolles Video. Luca, was ist auch schon oben?
1: Gleich.
0: Also lasst euch noch ein bisschen Zeit, findet ihr dann auf unserem Facebook-Account auf radiocottbus.de und auch auf Instagram. Ja, und macht mit bei dieser tollen Sache. Das ist wirklich genau das, was Jens Balko gesagt hat. Das muss Nachahmer finden. Der Mähtod für Rehkitze ist nicht mehr notwendig, wenn es Menschen gibt, die dagegen was tun. Mit der Drohne und zum Beispiel beim Rehkitz oder bei der Kitzrettung Neuhausen-Spree e.V.
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1: Der nächste Titel passt gut zu den Temperaturen. Hot to touch. Es ist zu heiß zum Anfassen von Felix Seniors.
0: Bleib mir bloß weg. Morgen.

0: 6:47 Uhr, wir schauen wieder auf die Autobahn für euch und auf die Landstraßen in der Lausitz und nirgendwo auf dem Verkehrsradar taucht gerade etwas auf. Eine gute Nachricht, freie Fahrt in der Lausitz am Freitagmorgen, aber Blitzer, die sind uns gemeldet worden von der A13 kurz vor der Abfahrt Lübben in Richtung Schönefelder Kreuz und auf der L57, hier steht der Blitzer zwischen Grünewald und Guteborn. Blitzeranhänger gibt es auch noch, nennen wir euch gleich nach 7.
1: Der Blick aufs Wetter zeigt heute, ist wahrscheinlich für die meisten Schwitzen angesagt. Temperaturen steigen noch auf 34 Grad, super sonnig den ganzen Tag, ab Nachmittag mal kleine Wölkchen mit dabei, aber die stören nicht groß, bleibt heute den ganzen Tag über trocken. 6:48 Uhr haben wir es jetzt, ihr hört die Wachermacher am Freitag mit der besten Musik von Kantra K und Ness jetzt. Guten Morgen.
0: Guten Morgen.

0: mit ihrem Who Knew am Freitagmorgen in der besten Musik auf Radio Cottbus. 6 Minuten vor 7. Um diese Uhrzeit ist der ein oder andere vielleicht von euch in Cottbus noch unter der Dusche, aber bald könnte die Dusche gleich zweimal für 36 Stunden kalt bleiben. Warum in Cottbus das warme Wasser und die Heizung abgestellt werden in dieser Zeit, das verraten wir euch in den News. Einen schönen Freitag, guten Morgen.
1: Guten Morgen.
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12: Fühlt sich irgendwie komisch an, bei den warmen Temperaturen warmen Kaffee zu trinken. Aber wir haben ja keine Eiskaffeemaschine oder sowas.
13: Das geht leider nicht. Wär's ja nochmal.
12: Können wir sowas nicht besorgen? Das wäre schön für
13: Stimmt,
12: den Sommer.
13: Kann man das.
12: Aktuelle Temperaturen in Cottbus nämlich schon bei 23 Grad. In Lübben messen wir aktuell 19 und auch in Guben messen wir 19. Die Temperaturen steigen heute aber noch am Nachmittag. 34 Grad in der Spitze mit super viel Sonne und so geht es auch am Samstag und Sonntag weiter. Ich habe gesehen, Samstagnachmittag steht mal ein kleines Gewitter drin, aber mit ein bisschen Glück zieht es vielleicht an der Lausitz vorbei und dann ist einfach nur Sonne und ein paar kleine Wolken eingeplant.
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15: Mit Lümbischow, guten Morgen. Viele Cottbusser müssen sich bald auf kalte Duschen einstellen. Wegen wichtiger Reparaturarbeiten wird die Fernwärmeversorgung in großen Teilen der Stadt gleich zweimal für jeweils 36 Stunden unterbrochen. Betroffen sind die Zeiträume vom 30. Juni bis 2. Juli sowie vom 7. bis 9. Juli. Da gibt es weder Heizwärme noch warmes Wasser aus der Leitung. Die Stadtwerke bitten deshalb darum, rechtzeitig vorzusorgen und besonders auf Kinder und ältere Menschen zu achten. Eine Unterbrechung dieser Größenordnung gab es das letzte Mal vor 14 Jahren.
16: Dankeschön, Lindbischof. Mehr Lausitz-News für euch wieder in einer halben Stunde um halb acht. Jetzt die Weltnews.
17: Ich bin Katrin Müller. US-Vizepräsident J.D. Vance wird vorerst nicht für Verhandlungen mit dem Iran in die Schweiz reisen. Das sagte ein Regierungsbeamter. Ob oder wann die Reise stattfinden soll, ist noch unklar.
13: Es ist doch nicht so einfach wie von Präsident Trump zunächst beschrieben. Die weiteren Verhandlungen könnten am Wochenende starten oder auch nicht. Aus dem Iran verlautete, dass die Delegation die Reise in die Schweiz wegen fortgesetzter israelischer Angriffe im Libanon zunächst vertagte. Der Iran besteht auch auf eine Antragspflicht für alle Schiffe, die durch die Straße von Hormuz fahren wollen. 2 Monate lang gebührenfrei. In diesen 2 Monaten sollen auch die Verhandlungen über ein dauerhaftes Ende des Krieges über die Bühne gehen. Aus den USA, Tina Eck.
17: Die EU verlängert ihre Wirtschaftssanktionen gegen Russland erstmals nicht nur um 6, sondern um 12 Monate. Eine entsprechende Entscheidung wurde beim Juni-Gipfel in Brüssel getroffen. In den vergangenen Jahren hatte stets der damalige ungarische Regierungschef Orbán eine einjährige Verlängerung blockiert. Nächster Streik im Tarifkonflikt im Handel. Heute ruft die Gewerkschaft Verdi unter anderem Beschäftigte der Möbelhauskette IKEA dazu auf, nicht zu arbeiten.
18: Milliardenumsätze, aber beim Personal komme davon so gut wie nichts an, gerade bei IKEA kritisiert Verdi. Das Möbelhaus stehe wirtschaftlich gut da, plane aber dennoch Stellen zu streichen. Die Gewerkschaft geht davon aus, dass sich in mehr als der Hälfte der deutschlandweit 54 IKEA-Filialen Mitarbeitende am Streik beteiligen. Das Unternehmen und auch der Handelsverband erwarten dennoch keine größeren Auswirkungen für Kunden, so wie es auch schon bei anderen Streikaktionen in dem laufenden Tarifkonflikt war. Jan-Henner Reitzer, Nachrichtenredaktion.
17: Zum Fußball. Mitgastgeber Mexiko ist als erste Mannschaft in die K.O.-Runde der Fußball-WM eingezogen. Das Team kam gegen Südkorea zu einem 1:0 und steht vorzeitig als Gewinner der Gruppe A fest. Zuvor hatte Kanada Außenseiter Katar deutlich mit 6:0 besiegt. Die Schweiz gewann mit 4:1 gegen Bosnien-Herzegowina. Tschechien und Südafrika trennten sich 1:1 unentschieden. Und für die deutsche Nationalmannschaft geht es heute nach Toronto. Dort wartet morgen im zweiten WM-Gruppenspiel die Elfenbeinküste. Das dürfte deutlich schwieriger werden als zum Auftakt gegen Curaçao.
16: Dankeschön, Katrin Müller.
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16: Gute Nachrichten auf Radio Cottbus. Immer zuerst freie Fahrt in der Lausitz. Keine Meldungen zur Stunde. Es gibt allerdings Blitzer. Die sind uns gemeldet worden. Einmal auf der A13 an der Abfahrt Lübben und dann nochmal auf der L57 zwischen Grünewald und Guteborn. Blitzeranhänger gibt es dazu in Cottbus im Merzdorfer Weg. In Kleingarglow Stadt auswärts, in Schlichow in der Oskar-Trautmann-Straße und in Neuzauche in der Lübbener Straße. Und was haben die alle gemeinsam? Stehen alle in einer 30er-Zone. Wenn ihr mehr seht, sagt Bescheid. 0355 4839 945 die Nummer dafür. Radio Cottbus wünscht euch eine gute Fahrt.
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16: Also eigentlich wollen wir euch ja nirgendwo anders hinschicken als zum Cottbuser Stadtfest an diesem Wochenende. Das ist heute wieder für 3 Tage in der Cottbuser Innenstadt. Werden wieder Tausende hingehen. Aber man muss sagen, es gibt auch noch ein paar andere Veranstaltungen für diejenigen, die das Stadtfest nicht so mögen in Cottbus, für die das einfach viel zu viele Menschen sind. Und dann diese Hitze und so weiter. Ich kann es auch verstehen, wobei vor der UKA-Bühne werden wir am Sonntag eine Mega-Schaumparty machen ab 14 Uhr und ich habe den Schaum schon gesehen, der da aus der Maschine kommt, der ist kühl. Das wird richtig cool. Mhm. Also am Sonntagnachmittag Schaumparty mit Radio Cottbus vor der UKA-Bühne. Aber was sonst noch so los ist am Wochenende, das beraten wir euch gleich im Lausitzer Leben XXL, unserem großen Überblick über das ganze Wochenende für die Lausitz.
12: Da gibt's die beste Musik, damit ihr gut in den Freitag startet. 7.05 Uhr haben wir es jetzt. Guten Morgen.
16: Guten Morgen.
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0: aus den 80ern auf Radio Cottbus. Die größten Klassiker in der besten Musik am Freitagmorgen gleich 7:45. Guten Morgen.
1: Guten Morgen.
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0: So, Freunde, jetzt könnten wir es uns ja ganz einfach machen. Ne? Guckt auf stadtfest-cottbus.de, da habt ihr euer Wochenendprogramm. Da ist nämlich alle Bühnen aufgeführt, alles, was es an Programm ab heute auf dem 33. Cottbuser Stadtfest gibt. Das geht los heute schon ab 16.30 Uhr in der Cottbuser Innenstadt. Viele Fressbuden natürlich mit dabei. In Rummel ganz, ganz viele Bühnen, ganz, ganz viel Programm. Allein bei uns auf der UKA-Bühne 22 Acts von heute an bis zum Sonntag. Und da ist die offene Bühne, ist sie schon eingerechnet? Hast du schon mitgezählt?
1: Na ja, klar.
0: Hast alle mitgezählt? Okay. Luca hat es nämlich gestern mal ausgezählt. Ja, also heute Abend dann großer Headliner 19.30 Uhr. DJ K. Paul auf der Bühne, der legt da für euch auf. Aber es gibt natürlich an diesem Wochenende auch die Fluchtmöglichkeit vom Stadtfest weg. Und deswegen haben wir euch natürlich auch ein schönes Programm hier fürs Wochenende zusammengestellt. Den Lausitz erleben XXL, was nicht Stadtfest
1: ja,
0: heißt.
1: Ja, das stimmt. Denn auch in Hosenau wird dieses Wochenende gefeiert. Der Ort, der wird dieses Jahr 625 Jahre alt. Und das wird mit 3 Tagen voller Musik, Spaß und ganz vielen Leckereien gefeiert. Los geht's heute ab 16 Uhr.
0: Ja, und auch in Schleife auf dem Festplatz startet ab 18 Uhr das 10. internationale Dudelsack-Festival. Ist auch ein toller Tipp fürs Wochenende. Los geht's mit dem sorbischen Nationalensemble Bautzen. Und dann könnt ihr von heute bis über den Samstag ganz unterschiedliche Dudelsack-Gruppen aus der ganzen Welt hören.
1: Ab 19 Uhr startet in der Evangelischen Kirche Altdöbern das Konzert der Dresdner Bläserphilharmonie. Unter dem Titel Kino klingt, spielen sie die größten Filmmusikklassiker für euch.
0: Ja, und auch das Dorffest Zergwitz beginnt heute schon ab 20 Uhr mit einer Hausparty. Am Samstag geht es dann ab 12 Uhr mit Blasmusik weiter. Es gibt eine Comedy-Doc-Show und ganz viel Programm für die Kinder.
1: Damit sind wir am Samstag angekommen. Am Samstag ist wieder Flohmarkt in der Vogelsiedlung. Ab 10 Uhr könnt ihr da entspannt von Haus zu Haus schlendern.
0: Ab 12.30 Uhr geht es morgen auf der UKA-Bühne beim Cottbuser Stadtfest mit der offenen Bühne weiter. Und abends ab 21 Uhr ist dann dicke Party mit DJ Meinecke und Mogwai.
1: Im Freibad Schwarze Pumpe ist ab 14 Uhr das Steampunk-Picknick mit Flohmarkt. Da gibt es eine kleine Hüpfburg, viele Attraktionen den Tag über. Und abends ist dann ein buntes Programm mit Musik und Tanz geplant.
0: Ab 17 Uhr morgen in Lübben Shoppingnacht. Ihr könnt euch das wie einen kleinen sommerlichen Einkaufsbummel mit Musik und Aktionen in der Lübbener Innenstadt vorstellen. Abends wird dann gemeinsam Fußball im La Casa geguckt.
1: Im Manitou Forst ist Samstagabend Sommerdisco mit DJ Zachi. Drin im Saal ist dann Partystimmung mit den besten Sommerhits und draußen im großen Biergarten gibt es dann leckere Cocktails und ein Lagerfeuer. Los geht's ab 21 Uhr.
0: Und dann sind wir auch schon beim Sonntag. Da startet das Programm auf der UKA-Bühne schon 10.45 Uhr. Die ersten Bands treten dann schon auf bei der offenen Bühne. Ab 14 Uhr ist dann die große Kinderdisco mit einer mega Schaumparty auf dem Oberkirchplatz. Die Schaummaschine, die ist der Wahnsinn. Also wie schnell die den Platz einschäumen wird, das bei den Temperaturen, das wird Riesenspaß machen. Ja, und abends dann große Party mit der Nah- und Liveband und der Hauskasper, der reißt dann die Bühne wieder ab.
1: In Kasel ist diesen Sonntag Johannesreiten. Ab 13 Uhr geht's los, da wird der Johann geschmückt und anschließend mit Blasmusik dann zur Dorfmitte begleitet. Und ab 15 Uhr geht dann das eigentliche Johannesreiten los mit einer großen Programm bis zum Abend.
0: Ja, und in Lübben geht's auch am Sonntag nochmal weiter. Da ist in der Innenstadt ab 16 Uhr Fête de la Musique. Da könnt ihr in verschiedenen Restaurants Live-Musik erleben und zwischendurch immer weiter durch Lübben schlendern.
1: Wenn ihr noch mehr habt, schickt uns gerne per WhatsApp einfach an die 0355 4839 945. Wir nehmen das dann mit auf und ihr könnt natürlich alles nochmal nachlesen, das ganze Wochenende lang auf radiocottbus.de.
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0: Kurz nach 7:45 und Thomas Schumacher steht heute Abend auch auf der UKA-Bühne und mit dem reden wir gleich mal, was der so auflegt.

0: 7:19, 11 Minuten noch, dann ist es 7:30. Wir schauen wieder auf die Straßen für euch. Freie Fahrt, keine Meldungen, aber Blitzer auf der A13 an der Abfahrt Lübben und auf der L57 zwischen Grünewald und Guteborn. Die Blitzeranhänger nennen wir euch gleich nach 7:30.
1: Der Blick aufs Wetter zeigt heute super viel Sonne, nur wenige Wolken. Es bleibt trocken und die Temperaturen, die steigen heute noch auf bis auf maximal 34 Grad. Gleich sprechen wir noch mit Thomas Schumacher. Der wird heute Abend auflegen auf der UKA-Bühne. Bis 1 Uhr wird er da ordentlich abreißen. Und was uns da so erwartet, das haben wir gleich vor der Bestmusik. Robin Schulz für euch. Guten Morgen.
0: Guten Morgen.
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0: Robin Schulz, Better Times auf Radio Cottbus. In 8 Minuten ist es 7:30. Guten Morgen.
1: Morgen.
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1: Ich glaube, dieses Wochenende kennen wir in Cottbus nur ein Thema. Das 33. Cottbusser Stadtfest.
0: Es tut uns leid. Wir müssen drüber reden.
1: Ja, müssen wir einfach. Es wird ordentlich gefeiert in der Cottbusser Innenstadt 3 Tage lang. Und wir haben auf der UKA-Bühne ein wirklich sehr gutes Line-Up für euch am Start.
0: Ja, heute unter anderem Kay Paul von Lexi und Kay Paul. Lexi lässt heute mal zu Hause. DJ Kay Paul legt heute Abend allein auf. Talatou XLC, der ist auch mit dabei. Techno-Legende gleich danach. Und den Abend beenden wird Thomas Schumacher. Endlich wieder Cottbus, hat er zu uns gesagt am Telefon, als wir über seinen Auftritt gesprochen haben. Denn der Mann hat Cottbus schon erlebt.
3: Cottbus hat ja auch eine lange Techno-Historie irgendwie mit diversen Clubs, die ich im Laufe der Jahrzehnte bespielen durfte. Und dahingehend habe ich da gute Erinnerungen. Jetzt nicht unbedingt an den Einladen oder so, war nochmal so Events und sowas, aber Stimmung halt immer mega und tolles Publikum.
1: Sehr sympathischer Mann, der tritt heute auf dem Cottbuser Stadtfest auf, und zwar heute 23 Uhr bis 1 Uhr auf der UKA-Bühne auf dem Oberkirchplatz. Und dann gibt es ordentlich Techno, aber was da ganz genau?
3: Also mittlerweile bin ich ja so ein bisschen bekannt dafür, dass ich gerne so eine kleine Techno-Zeitreise mache. Weil ich finde, wir können wirklich stolz sein auf das, was wir da mittlerweile geschaffen haben. Und Deutschland wird international auch total mit Techno verbunden. Und dementsprechend spiele ich schon sehr viele eigene Edits von Klassikern irgendwie, von Paul Kalkbrenner, The Prodigy, Schieß mich tot, natürlich meine eigenen Sachen auch. Und das kommt in der Regel gut an.
0: Ja, und wie das gut ankommt auf Spotify. Mehr als 500.000 monatliche Hörer hat Thomas Schumacher, auch auf YouTube super viele Klicks bei seinen Sets. Da kommt also ordentlich was auf uns zu heute Abend hier in Cottbus. Er will auch nicht nur mal so kurz auftreten und wieder weg, meint er.
3: Ich möchte mir das auch mal angucken, ein bisschen auch die Atmosphäre irgendwie aufnehmen und mal abchecken, was in Cottbus 2026 so abgeht, die letzten Modetrends sind. Da wird es ja ohne Ende auch Buden geben, wo man was essen kann, oder?
1: Die Frage können wir mit einem klaren Ja beantworten. Ja. Verhungern wird man auf dem Stadtfest definitiv nicht. Ich hoffe, ich habe bis dahin schon mal alles probiert und kann Thomas Schumacher dann vielleicht was empfehlen. Er tritt auch auf der UKA-Bühne auf dem Oberkirchplatz. 23 bis 1 Uhr gibt er heute sein Bestes und wird euch in die Welt des Technos holen.
0: Das 33. Cottbusser Stadtfest heute startet. Wir freuen uns auf euch an der UKA-Bühne auf dem Oberkirchplatz, und das komplette Programm vom Stadtfest, das findet ihr auf stadtfest-cottbus.de.
1: 7:55 jetzt. Schönen Freitag euch. Guten Morgen.
0: Guten Morgen.
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10: Es ist schon jetzt um 7:30 relativ warm bei uns in der Lausitz. 25 Grad messen wir in Cottbus, 23 in Forst und 23 auch in Welzow. 34 bekommen wir dann später am Tag. Also wirklich richtige Hitze heute in der Lausitz mit super viel Sonne und nur wenigen Wolken. Am Wochenende auch über 30 Grad. Samstag und Sonntag, es bleibt größtenteils sonnig und trocken. Ich habe gesehen, Samstagnachmittag kann es gewittern, aber vielleicht haben wir ja Glück und es zieht am Stadtfest vorbei.
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11: Viele Cottbusser müssen sich bald auf eine kalte Dusche einstellen. Warum das, Lönnbischoff?
12: Wegen wichtiger Reparaturarbeiten wird die Fernwärmeversorgung in großen Teilen der Stadt gleich zweimal für jeweils 36 Stunden unterbrochen. Betroffen sind die Zeiträume vom 30. Juni bis 2. Juli sowie vom 7. bis 9. Juli. Da gibt es weder Heizwärme noch warmes Wasser aus der Leitung. Die Stadtwerke bitten deshalb darum, rechtzeitig vorzusorgen und besonders auf Kinder und ältere Menschen zu achten. Eine Unterbrechung dieser Größenordnung gab es das letzte Mal vor 14 Jahren. Alle Gubner können jetzt wieder selbst über neue Projekte in ihrer Stadt entscheiden. Für das Bürgerbudget stehen dieses Jahr 17.000 Euro zur Verfügung. Jetzt kann abgestimmt werden, wer das Geld bekommen soll. Insgesamt 13 Ideen stehen zur Auswahl, darunter öffentliche Defibrillatoren, ein mobiles Kino, ein Rodelberg, eine Graffiti-Wand oder neue Sitzbänke. Abstimmen können alle Gubnerinnen und Gubner ab 16 Jahren noch bis nächsten Donnerstag. Cottbus wird Ende Juni zum Treffpunkt für die Zukunft der Industrie in Europa. Bei den sogenannten Decarbon Days kommen Fachleute aus Politik, Wirtschaft, Wissenschaft und Unternehmen zusammen, um über klimaneutrale Technologien zu sprechen.

0: Mittelpunkt steht dabei die Lausitz, die sich zur ersten europäischen Modellregion für klimafreundliche Industrie entwickeln soll. Gastgeber ist die BTU Cottbus-Senftenberg, die mit ihrer Forschung zu Wasserstoff, Energiewende und neuen Technologien den Strukturwandel aktiv mitgestaltet. Und die gute Nachricht: Das 33. Cottbuser Stadtfest startet heute. Mit dabei ist auch wieder die UKA-Bühne auf dem Oberkirchplatz. Dort treten heute Künstler wie DJ K. Paul und Techno-Legenden Tala 2XLC und Thomas Schumacher auf. Morgen sind DJ F. Meinecke und Mogwai am Start und am Sonntag wird Haus Kasper dann wieder die Bühne abreißen. Das komplette Programm vom Wochenende findet ihr auf stadtfest-cottbus.de. Soweit das Neueste. 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
1: Dankeschön, Lundbischoff.
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1: Mit freien Straßen starten wir in den Freitag hier bei uns auf Radio Cottbus. Keine Meldungen angekommen bisher, aber Blitzer. Die sind uns gemeldet worden auf der A13 an der Abfahrt Lübbeneiner und auf der L57 zwischen Grünewald und Guteborn. Blitzeranhänger gesellen sich noch dazu in Cottbus am Merzdorfer Weg bei 30, in Kleingaglo Stadt auswärts bei 30, in Schlichow in der Oskar-Trautmann-Straße bei 30 und ihr ahnt es schon, in Neuzauche in der Lübbener Straße ebenfalls bei 30. Wenn ihr mehr zu melden habt heute Morgen, dann sagt gerne Bescheid unter der 0355 4839 94 5. Radio Cottbus wünscht euch eine gute Fahrt.
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1: Was hilft gegen Hitze? Wir haben vorhin schon Tipps rausgesucht. Ein Tipp, der schließt sich auf dem Stadtfest quasi aus, den du gefunden hast.
4: Ja, man soll nicht so deftig und fett essen. Man
1: leichte Kost. Leichte Kost und Stadtfest, das passt nicht zusammen. Also brauchen wir irgendwas anderes. Und tatsächlich, es gibt was anderes auf dem Cottbuser Stadtfest. Seit gestern gibt es nämlich in Cottbus ein Wassernebeltor. Wo das steht und was ihr damit anfangen könnt, das verraten wir euch gleich.
4: Vor gibt's die beste Musik, Four Tops mit Loco in Acapulco, schöner Klassiker bei uns auf Radio Cottbus. Und eine aktuelle Nummer gibt's jetzt von Kiddo und Osmond, Show Me Love, für euren Freitag. Guten Morgen.
1: Schönen Freitag.
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0: Acapulco, das klingt schon so richtig nach Hitze, nach Sommer, haben wir aber auch in der Lausitz die Four Tops Loco in Acapulco. Und diese Hitze heute, 34 Grad, die bringt uns zum nächsten Thema. Guten Morgen.
1: Guten Morgen.
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0: Ja, heißer am heißesten die Lausitz, die ist an diesem Wochenende ein richtiger Brutkessel. Der Wetterbericht für dieses Wochenende, der sagt Hitze voraus. Heute schon 34 Grad, wird es nochmal wärmer am Wochenende oder ist das die Spitzentemperatur übers Ganze?
1: Das ist tatsächlich die Spitzentemperatur zum Glück, aber trotzdem aber über 30 Grad.
0: Ne? Ja, damit draußen keiner umfällt auf dem Stadtfest, da braucht es ein bisschen Abkühlung, glaube ich.
1: Ja, das glaube ich auch. Und auf dem Weg zum japanischen Teehäuschen der Töpferstraße steht jetzt ein Wassernebeltor. Warum diese Abkühlung jetzt gebaut wurde, das hat uns Martin Eger, der LWG, erzählt.
3: Wir haben das Thema Schwammstadt, also Klima in der Stadt und mit dem Wasser verantwortungsvoll umgehen, schon eine ganze Weile auf dem Schirm und wollen das auch gerne in der Öffentlichkeit und in die Stadtentwicklung rüberbringen. Haben in den letzten Jahren 3 Trinkbrunnen bei uns in der Stadt installiert und das ist jetzt hier der erste Schritt Richtung Nebeltor, also diese stationäre Anlage, die dazu führt, dass wir durch die Verdunstungskälte der Bürger, der durchgeht, im Prinzip einen Kühleffekt hat und gleichzeitig durch das Annässen man auch ein bisschen noch den mitnimmt, den Effekt.
0: Ja, das geht ganz einfach. Ne? Es ist so ein Edelstahlbogen, da drückt man kurz vorher auf einen Knopf, bevor man durchgeht, dann wartet man und schon sprüht 3 Minuten lang kühler Wasserdampf aus den Düsen raus. Finanziert das Ganze aus einem großen Fonds im Rahmen der Städteförderkulisse. Rund 13.000 Euro hat das gute Stück gekostet. Die Hälfte hat die LWG beigesteuert. Und jetzt natürlich die Frage, wo kommt denn das Wasser her?
3: Das Wasser, das ist unmittelbar Trinkwasser von uns hier an der Stelle vom Wasserwerk Cottbus-Sachsendorf, draußen an der Autobahn. Und der Brunnen ist direkt an das Trinkwasserleitungsnetz angeschlossen, was hier drunter verläuft. Es hat ungefähr eine Temperatur, das Wasser hier so zwischen 6 und 8 Grad. Und das wird dann hier oben vernebelt.
1: Mhm. Das klingt auf jeden Fall sehr erfrischend. Ja, und sowas gibt es auch jetzt auf dem 33. Cottbuser Stadtfest, das heute losgeht, damit der Ansturm nicht so groß ist auf dieses eine Tor, wird auch noch ein weiteres mobiles Wassernebeltor im Park an der Puschkin-Promenade aufgestellt. Das war auch schon bei den Ostsee-Sportspielen mit dabei.
0: Ja, den neuen Bogen am Teehäuschen, den festen, den hat gestern auch der Cottbuser OB Tobias Schick gleich mal ausprobiert.
4: Ich freue mich, dass wir dank der DASK und unserer LWG einen weiteren Schritt für die Innenstadt geschafft haben. In den letzten 2-3 Jahren sind ja alleine 3 Trinkbrunnen durch die LWG aufgebaut worden und jetzt gemeinsam haben wir ein sogenanntes Nebelwassertor. Sie müssen sich vorstellen, kleiner Sprühregen, 35 Grad, sie schwitzen, ihnen ist vielleicht warm, die Kinder gängeln, da einen Knopf drücken, durchlaufen, ist einfach nur schön. Und ich freue mich, dass das kurz vorm Stadtfest fertig geworden ist.
1: Ja, da freuen wir uns auch drauf. Übrigens, wenn der Bogen mal nicht geht, heißt das nicht, dass der kaputt ist. Bei schlechtem Wetter wird er nämlich abgeschaltet.
0: Ah, gut zu wissen. Und jetzt wisst ihr auch, wo ihr euch abkühlen könnt. Dauerhaft auf dem Weg zum japanischen Teehäuschen zwischen der Töpferstraße und dem Park, in dem Puschkin-Park, an der Stadthalle, da an der großen Haltestelle. Ja, und dann im Stadtfestwochenende mobil auch im Puschkin-Park.
1: Ja, und wenn es diesen Sommer in der Cottbuser City zu heiß sein sollte, dann könnt ihr natürlich auch immer in die Klimakiste an der Stadtpromenade. Da kann man sich auch abkühlen. Da ist es auf 35 Quadratmeter dann auch immer schön kühl und da gibt es auch so eine schöne Sprühnebelanlage.
0: Ja, gut zu wissen, gerade vor diesem Wochenende. 7:45 Uhr, jetzt 7:45 Uhr. Guten Morgen.
1: Guten Morgen.
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0: 15:47 Uhr, der Blick auf die Straßen hier bei uns in der Lausitz, nach wie vor überall freie Fahrt, auf dem Verkehrsradar ist nichts drauf. Gemeldete Blitzer haben wir aber auf der A13 an der Abfahrt Lübben und auf der L57 zwischen Grünewald und Goteborn. Blitzeranhänger kommen noch dazu, nennen wir euch gleich nach 8.
1: Der Blick aufs Wetter zeigt Temperaturen heute am Nachmittag bei 34 Grad. Super sonnig ist es dazu und auch heute den ganzen Tag über trocken. Gleich gibt's Frühsport bei uns auf Radio Cottbus. Von der besten Musik Marc Forster. Au revoir, wir haben es jetzt 12 Minuten vor 8. Guten Morgen.
0: Einen schönen Freitag für euch, 19. Juni.

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2: 8:08, wir schauen wieder auf den Lausitzer Sport. Und da müsst ihr euch dieses Wochenende fast schon entscheiden zwischen Wasser oder doch lieber Fahrradfahren. Bei uns im Studio ist jetzt ein Bischof, du weißt, was ansteht.
3: Genau, und da geht es dieses Wochenende nach Spremberg. Dort gibt es am Samstag wieder das 24-Stunden-Schwimmen im Freibad Kochsergrund von der Wasserwacht Spremberg. Schon zum 28. Mal und seit 30 Jahren können Schwimmbegeisterte dann ihre Bahnen ziehen. Und diesmal ist es mehr als nur ein Wettkampf. Da gibt es morgen richtig viel Programm und auch das Deutschlandspiel könnt ihr dort auf einer großen LED-Wand schauen. 12 Uhr mittags geht's los im Spremberger Freibad Kochsergrund.
4: 24 Stunden im Wasser bei dem Wetter, das stelle ich mir traumhaft vor. Aber es gibt noch einen anderen Wettkampf in Spremberg, der wird heißer.
3: Genau, am Sonntag steht das 9. Rundstreckenrennen vom RKN Sport Cottbus an. Vom Nachwuchs bis zu den Profis geht es da auf einen anspruchsvollen Kurs durch Heidemühe, Sellissen und Wesko. Dazu gibt es auch wieder ein kleines Kinderrennen für alle, die selbst mal Rennluft schnuppern wollen. Das erste Rennen, das startet Sonntag um 9 Uhr.
2: Dann drücken wir auf jeden Fall die Daumen, dass es bei dem Rennen dann auch genug Abkühlung gibt.
4: Ja, ne? Oder die Radfahrer, die fahren dann mit dem Rad gleich mal zum 24-Stunden-Schwimmen rüber.
2: Auch gut.
4: Aber ich glaube, Sonntag ist vorbei dann. Ne? Also ja. Wobei, 24 Stunden,
3: wenn naja, das um dann... 12, aber
4: ja,
3: genau.
4: Bis 12, mal gucken. Ja, danke, Lynn, für die Infos.
3: Gerne.
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16: Wir haben gerade noch mal gelüftet bei uns im Studio. Das war ja mal so gar nicht erfrischend. Es ist nämlich schon jetzt relativ warm draußen. 26 Grad messen wir im Cottbus, 25 in Peitz und 24 aktuell in Fettschau. Temperaturen steigen heute noch auf 34 Grad. Super sonnig bleibt es dazu heute den ganzen Tag. Und auch in den nächsten zwei Tagen bleibt es größtenteils sonnig bei über 30 Grad. Nur am Samstagnachmittag steht noch so ein kleines Gewitter drin.
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18: Mit Lümbischow, guten Morgen. Viele Cottbusser müssen sich bald auf kalte Duschen einstellen. Wegen wichtiger Reparaturarbeiten wird die Fernwärmeversorgung in großen Teilen der Stadt gleich zweimal für jeweils 36 Stunden unterbrochen. Betroffen sind die Zeiträume vom 30. Juni bis 2. Juli sowie vom 7. bis 9. Juli. Da gibt es weder Heizwärme noch warmes Wasser aus der Leitung. Die Stadtwerke bitten deshalb darum, rechtzeitig vorzusorgen und besonders auf Kinder und ältere Menschen zu achten. Eine Unterbrechung dieser Größenordnung gab es das letzte Mal vor 14 Jahren.
19: Dankeschön, Lindbischoff. Mehr Lausitz-News für euch dann wieder um 8:30. Jetzt gibt's das Neueste aus Deutschland und der Welt.
20: Ich bin Katrin Müller. Die EU verlängert ihre Wirtschaftssanktionen gegen Russland zum ersten Mal nicht nur um 6, sondern um 12 Monate. Das haben die Staats- und Regierungschefs bei ihrem Gipfel in Brüssel entschieden. Einstimmig.
21: Ein Blockierer sitzt mittlerweile nämlich nicht mehr mit am Tisch, Ungarns Regierungschef Orban. Sein Nachfolger Moccia ist deutlich russlandkritischer eingestellt. Mit den Sanktionen will die EU den Druck auf Moskau weiter erhöhen, die Wirtschaft schwächen, mit der Kreml-Chef seinen Angriffskrieg gegen die Ukraine finanziert. Im Moment wird auch viel darüber diskutiert, wie man Putin endlich an den Verhandlungstisch bringen kann. Noch ist aber keine Lösung in Sicht. Claudia Bechter, Nachrichtenredaktion.
20: US-Vizepräsident J.D. Vance wird vorerst nicht für Verhandlungen mit dem Iran in die Schweiz reisen. Die Reise wurde verschoben. Eigentlich war vorgesehen, dass sich Delegationen aus dem Iran und den USA bereits heute treffen, um über ein dauerhaftes Ende des Krieges zu verhandeln. Mit einem Defizit von fast 32 Milliarden Euro hat sich die Haushaltskrise der Kommunen in Deutschland im Jahr 2025 weiter verschärft. Laut dem Kommunalen Finanzreport der Bertelsmann Stiftung ist das der höchste Fehlbetrag in der Geschichte der Städte, Landkreise und Gemeinden. Die Gesamtverschuldung klettert damit auf den Höchststand von fast 200 Milliarden Euro. Zum Fußball. Heute geht es für die deutsche Nationalmannschaft nach Toronto. Dort wartet morgen im zweiten WM-Gruppenspiel die Elfenbeinküste. Das dürfte deutlich schwerer werden als zum Auftakt gegen Curaçao.
8: Ein lockeres Abschlusstraining gibt es nochmal hier in Winston-Salem, wo es sich nach starkem Regen zumindest etwas abgekühlt hat. Danach steigen die Spieler in den Flieger ins noch angenehmer temperierte Toronto. Zum ersten Mal seit der WM verlässt die Mannschaft also die USA und will mit einem Sieg wiederkommen. Damit wäre die Qualifikation für die K.O.-Runde vorzeitig geschafft. Comeback-Torhüter Manuel Neuer glaubt fest daran, dass die Mannschaft Weltmeister werden kann. Er will nach der WM endgültig seine Karriere beim DFB beenden. Zumindest hört es sich so an. Aus Winston-Salem, Thomas Bremser.
20: Und Mitgastgeber Mexiko ist als erste Mannschaft in die K.O.-Runde eingezogen. Das Team kam gegen Südkorea zu einem 1:0 und steht vorzeitig als Gewinner der Gruppe A fest. Zuvor hatte Kanada Außenseiter Katar deutlich mit 6:0 besiegt. Die Schweiz gewann mit 4:1 gegen Bosnien-Herzegowina und Tschechien und Südafrika trennten sich 1:1 unentschieden.
19: Dankeschön, Katrin Müller.
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19: Auf der A15 jetzt eine Meldung in Richtung Polen. Zwischen Cottbus-West und Cottbus-Süd steht ein kaputter LKW auf dem Standstreifen. Achtung, es sind auch Menschen ziemlich dicht am Fahrbahnrand. Bitte fahrt da unbedingt vorsichtig. Es wird geblitzt auf der A13 an der Abfahrt kurz vor Lübben in Richtung Schönefelder Kreuz. Und dann gibt es noch die Blitzeranhänger, das sind 4 Stück, in Cottbus-Merzdorfer Weg bei 30, in Klein-Garglo stadtauswärts bei 30, Schlichow in der Oskar-Trautmann-Straße, auch das eine 30er-Zone und ein Blitzeranhänger auch in Neuzauche in der Lübbener Straße, auch hier sind 30. Wenn ihr mehr seht heute Morgen bei uns in der Lausitz, dann sagt gerne Bescheid, die 0355 4839 945 ist dafür die richtige Nummer. Wir wünschen euch eine gute Fahrt.
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19: Heute Nachmittag geht's los, 16.30 Uhr, die Eröffnung des 33. Cottbuser Stadtfests. Und das geht dann durch fast die ganze Nacht, auch am Wochenende immer bis 1. Am Samstag und am Sonntag nochmal bis 23 Uhr. Und ja, wir werden fast das ganze Wochenende auf der Bühne da stehen, auf der UKA-Bühne. Auf ganz vielen anderen Bühnen natürlich auch ganz, ganz viel Programm. Und deswegen haben wir euch alles nochmal zusammengefasst, was ihr vor dem 33. Cottbuser Stadtfest wissen müsst, wenn ihr hingeht. Gleich hört ihr es bei uns.
16: Voll die beste Musik. Wir wünschen euch einen schönen Freitag, 8.04 Uhr jetzt. Guten Morgen.
19: Guten Morgen.
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0: Oldies auf Radio Cottbus, gleich 8:15, 8:12 am Freitagmorgen. Kommt gut rein in diesen ersten Stadtfestfreitag.
1: Guten Morgen.
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0: Ja, es geht los heute bei, ich habe gestern gesagt Stadtfesttemperaturen, das hast du ja heute schon kritisiert.
1: Ja, ich finde also Stadtfesttemperaturen wären so angenehme 25 Grad.
0: Okay.
1: Aber wir sind ja nochmal 10 Grad drüber mit heute 34, das ist ja dann ganz schön heiß.
0: Ja, aber dann macht es doch erst richtig Spaß, wenn die Abende so lau sind, wenn die so schön sind, dann richtig ordentlich mit Freunden auf Stadtfest was Ordentliches trinken und essen und abfeiern vor den ganzen Bühnen, das ist doch schön, oder?
1: Ja gut, die einen sagen so, die anderen so, aber ich kann auf jeden Fall sagen, Samstag und Sonntag auch nochmal über 30 Grad, dann, ne? Also heiß ist es bei uns.
0: Wahnsinn, also die Temperaturen, die sind schon mal heiß und das Programm auf dem Stadtfest, das ist es auch. Zum Stadtfest haben wir wieder ordentlich was geplant. Unter anderem ja auf der UKA-Bühne, die wird ja von Radio Cottbus präsentiert, aber ihr erlebt auch ganz viel auf dem Cottbuser Altmarkt. In der Puschkin-Promenade stehen gleich zwei Bühnen, also geht einfach drüber, guckt am Platz am Stadtbrunnen vorbei, auch da steht nochmal eine kleine Bühne, also es wird richtig cool. Und bei uns auf der Bühne wird es heute Abend trotz der Hitze richtig cool. Da kommt nämlich K-Paul auf die Bühne und der spielt seine alten Sets und Banger und er freut sich schon richtig drauf.
3: Also ich werde natürlich alte Gassenhauer und neue Töne miteinander so vermischen, dass man, glaube ich, denke ich mal, eine gute Laune hat. Auch wenn man vielleicht Lieder nicht von mir kennt. Ich spiele tatsächlich ja ein DJ-Set, deswegen werde ich auch Lieder von anderen Artisten spielen und somit wird, glaube ich, jeder auf seine Kosten kommen. Aber auch die alten Lexika-Paul-Kracher und auch neue werde ich auch zum Besten geben.
1: Cool. Ja, nach K-Paul kommen dann die Techno-Legenden Talla zu XLC und Thomas Schumacher auf die Bühne und Samstag steht dann DJ F. Meinecke mit uns auf dem Oberkirchplatz und Mogoi wird auflegen, den kennen wir auch schon aus den letzten Jahren.
0: Ja, Sonntag dann der große Bühnenabriss, 21 Uhr, der Hauskasper mit seiner Mega-Show, da werden wieder Flammenwerfer zum Einsatz kommen und Konfettikanonen, der wird dann die Bühne wieder abreißen ab 21 Uhr und wahrscheinlich im wahrsten Sinne des Wortes bringt der wirklich wieder so heiße Stimmung mit, dass man vor der Bühne dann zerschmilzt.
1: Ja, das denke ich auch. Super viel vor, also das 33. Cottbuser Stadtfest. Wir freuen uns auf euch an der UKA-Bühne. Findet das komplette Programm zu allen Bühnen nochmal auf stadtfest-cottbus.de und auch der Cottbuser Oberbürgermeister Tobias Schick, der wird sich das natürlich nicht entgehen lassen.
4: Ich freue mich riesig. Das Stadtfest geht jetzt los. Tolles Bühnenprogramm. 3 Tage haben wir die Möglichkeit, mit Familienangehörigen, mit Freunden, mit Nachbarn, mit Arbeitskollegen einfach eine gute Zeit zu verbringen. Ob beim Deutsch-Polnischen Wein- und Kulinarikfest oder auf den Bühnen oder an den vielen Ständen. Es gibt Schattenplätze, Sonnenplätze, es gibt Cottbus Open, es gibt das Sorbisch-Wendische Fest am Samstag und wie gesagt, großartiges Bühnenprogramm. Unbedingt vorbeikommen.
0: Ja, und wenn in der Innenstadt gefeiert wird, dann müsst ihr auch dann denken, da sind auch ein paar Straßen gesperrt, schon seit gestern die Friedrich-Ludwig-Jahn-Straße zwischen Puschkin-Promenade und Oberkirchplatz und der Oberkirchplatz selbst natürlich, da steht ja die UKA-Bühne, zwischen Sandower-Straße und Friedrich-Ludwig-Jahn-Straße, alles gesperrt seit gestern schon 17 Uhr.
1: Ja, und auch bei Bus und Bahn ändert sich einiges. Die Linie 1, die fährt bis Sonntag überhaupt nicht. Die Linie 2 sowie die Nachtlinie 2N, die fahren nur eingeschränkt. Also es gibt Ersatzverkehr. Die Haltestellen Altmarkt und Goethestraße, die wären während des Stadtfest auch nicht mehr angefahren. Also am besten Fußbus nehmen oder mit dem Fahrrad fahren, dann seid ihr auf der sicheren Seite.
0: 8:15 um 8:15, nur noch wenige Stunden bis zur Eröffnung des 33. Cottbuser Stadtfest. Und ich hoffe, wir sehen uns.
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0: nach Viertel neun, 8 Uhr und 17. Auf der A15 gibt es einen Liegenbleiber Richtung Polen. Einen liegen gebliebenen LKW zwischen Cottbus-West und Cottbus-Süd auf dem Standstreifen. Allerdings, zwei Menschen sind da ziemlich dicht am Fahrbahnrand. Bitte fahrt da unbedingt vorsichtig. Blitzer heute Morgen, ein einziger gemeldet, aktuell auf der A13 an der Abfahrt Lübben. Blitzeranhänger kommen noch dazu, die nennen wir euch gleich nach halb.
1: Aktuell wolkenloser Himmel über der Lausitz. Da kommen im Laufe des Tages hier noch mal ein paar kleinere mit dazu. Aber es bleibt die ganze Zeit über trocken und die Temperaturen, die steigen am Nachmittag auf 34 Grad. Gleich unsere Zahl des Tages. Vor der besten Musik noch Neues von Somba. Wir haben es jetzt 8.18 Uhr. Guten Morgen.
0: Guten Morgen.
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0: ist das 19 oder 20 jetzt, ne? Also Sommer, so eine Stimme, Wahnsinn. Sein Homewrecker in der Bestmusik auf Radio Cottbus, 8 Minuten vor 9. Guten Morgen.
1: Guten Morgen.
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0: Ja, ganz viel reden wir heute Morgen über das heute beginnende Cottbuser Stadtfest. Das ist ja schon das 33. Aber wir reden heute Morgen auch mal über ein Fest. Das wird es zum allerersten Mal geben. Das ist das Lübbener Hafenfest im September.
1: Ja, einer der Höhepunkte ist da auf jeden Fall der große Kahn-Korso am Sonntag. Dafür kann man sich jetzt schon anmelden und die Plätze, die sind sehr beliebt. 60 Kähne können bei dem Korso mitfahren. Da können dann Vereine rein, Firmen, Initiativen oder auch andere Gruppen. Und jetzt kann man sich dafür anmelden.
0: Ja, das muss man sich so vorstellen wie so ein Karneval zum Zug, wo man mit so eigenem Wagen teilnimmt. So ist das auch mit eigenem Kahn. Aber wenn ihr das wollt bei diesem Kahn-Korso, dann gilt, wer zuerst kommt, der fährt zuerst mit. Die Plätze werden nämlich nach Eingang der Anmeldungen vergeben. Und das Motto heißt Spreewald pur. Da dürft ihr also ordentlich kreativ werden, ordentlich kreativ dekorieren. In den vergangenen Jahren, da waren die Kähne ja oft kleine Hingucker mit Blumen, Figuren, Musik und bunten Kostümen. Und für die Menschen am Ufer, da gab es nicht nur was zu gucken. Oft sind da auch kleine Geschenke geflogen und das waren in dem Fall keine Kamellen, sondern natürlich tatsächlich Spreewaldgurken.
1: Ja, finde ich sehr coole Idee. Wer mit einem eigenen Kahn dabei sein möchte, der sollte nicht zu lange warten. Die Anmeldung, die läuft jetzt noch bis Ende Juli unter lübben.de und die 60 ist heute unsere Zahl des Tages für 60 Kähne, die beim Kahn-Korso beim ersten Lübbener Hafenfest dabei sein können.
0: Mehr aus der Lausitz erfahrt ihr gleich bei uns in den Lausitz News, damit ihr mitreden könnt. Alles, was wichtig ist, am Freitagmorgen um 8:30 in 6 Minuten. Also guten Morgen.
1: Guten Morgen.
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18: 26 Grad jetzt schon in Spremberg, 28 in Cottbus, 27 in Forst. Dazu super sonnig, sind nur so ein paar kleinere Wölkchen mit am Himmel und daran ändert sich heute auch nicht mehr viel. Wir haben 14 Sonnenstunden über der Lausitz. Heute bei maximal 34 Grad. Samstag und Sonntag auch über 30 Grad mit viel Sonne. Am Samstagnachmittag steht nur noch, könnte es ein kleines Gewitter geben, aber vielleicht zieht es auch noch vorbei.
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19: Viele Cottbusser müssen sich bald auf eine kalte Dusche einstellen. Warum das, Lünn-Bischoff?
20: Wegen wichtiger Reparaturarbeiten wird die Fernwärmeversorgung in großen Teilen der Stadt gleich zweimal für jeweils 36 Stunden unterbrochen. Betroffen sind die Zeiträume vom 30. Juni bis 2. Juli sowie vom 7. bis 9. Juli. Da gibt es weder Heizwärme noch warmes Wasser aus der Leitung. Die Stadtwerke bitten deshalb darum, rechtzeitig vorzusorgen und besonders auf Kinder und ältere Menschen zu achten. Eine Unterbrechung dieser Größenordnung gab es das letzte Mal vor 14 Jahren. Cottbus wird Ende Juni zum Treffpunkt für die Zukunft der Industrie in Europa. Bei den sogenannten Decarbon Days kommen Fachleute aus Politik, Wirtschaft, Wissenschaft und Unternehmen zusammen, um über klimaneutrale Technologien zu sprechen. Im Mittelpunkt steht dabei die Lausitz, die sich zur ersten europäischen Modellregion für klimafreundliche Industrie entwickeln soll. Gastgeber ist die BTU Cottbus-Senftenberg, die mit ihrer Forschung zu Wasserstoff, Energiewende und neuen Technologien den Strukturwandel aktiv mitgestaltet. Alle Gubner können jetzt wieder selbst über neue Projekte in ihrer Stadt entscheiden. Für das Bürgerbudget stehen dieses Jahr 17.000 Euro zur Verfügung. Jetzt kann abgestimmt werden, wer das Geld bekommen soll. Insgesamt 13 Ideen stehen zur Auswahl, darunter öffentliche Defibrillatoren, ein mobiles Kino, ein Rodelberg, eine Graffiti-Wand oder neue Sitzbänke. Abstimmen können alle Gubnerinnen und Gubner ab 16 Jahren noch bis nächsten

0: Donnerstag. Und die gute Nachricht, das 33. Cottbusser Stadtfest startet heute. Mit dabei ist auch wieder die UKA-Bühne auf dem Oberkirchplatz. Dort treten heute Künstler wie DJ K. Paul und Techno-Legenden Tala 2XLC und Thomas Schumacher auf. Morgen sind DJ F. Meinecke und Mogwai am Start und am Sonntag wird Hauskasper dann wieder die Bühne abreißen. Das komplette Programm vom Wochenende findet ihr auf stadtfest-cottbus.de. Soweit das Neueste. 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
1: Dankeschön, Lynn Bischoff.
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4: Achtung, ihr müsst vorsichtig fahren auf der A15 Richtung Grenze zwischen Cottbus West und Cottbus Süd. Ist ein kaputter LKW auf dem Standstreifen und es wird am LKW gearbeitet. Also zwei Menschen sind da dicht am Fahrbahnrand. Bitte fahrt da vorsichtig. Ein einziger Blitzer heute Morgen gemeldet auf der A13 an der Abfahrt Lübben. Aber es gibt vier Blitzeranhänger in Cottbus im Mersdorfer Weg. Ein in Kleingarglow Start auswärts, noch einen in Schlichow in der Oskar-Trautmann-Straße steht ein Anhänger und auch einer in Neuzauche hier in der Lübbener Straße. Wann immer ihr mehr seht auf den Straßen, sagt gerne Bescheid. Immer unter der 0355 4839 945 am Telefon oder per WhatsApp. Gute Fahrt für euch.
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4: Also ich will mich über meinen Morgen gar nicht beschweren hier. Ich werde gerne wach im Studio, ja. Also wach natürlich im Bett zu Hause, aber dann im Studio hier und das gefällt mir eigentlich. Aber es gibt einen Mann, der wird im Sommer noch viel schöner wach als wir, Luca. Der sitzt nämlich morgens einfach so am Deulowitzer See und stell dir vor, bei dem Wetter wird's jetzt da sitzen und die Füße da reinhalten.
5: Oh, schön.
4: Das wäre doch richtig schön. Ne? Steffen Krautz heißt der Mann und mit dem sprechen wir gleich, denn im Camp am Deulowitzer See hat der am Wochenende einiges für euch vorbereitet. Da könnt ihr euch richtig schön abkühlen und was es sonst noch gibt, außer Abkühlung, das besprechen wir gleich.
5: Da gibt's die beste Musik. Schöner Klassiker wird Trisha McNeil gleich mit dabei und neue Musik jetzt von David Guetta. Guten Morgen.
4: Guten Morgen.
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0: Patricia McNeil mit ihrem Ain't It Just The Way auf Radio Cottbus, 8.42 Uhr wach werden am Freitagmorgen bei schon fast 30 Grad. Da will man eigentlich nur noch raus an den See, oder?
1: Denke ich nämlich auch.
0: Doch jetzt. Die Wachemacher auf Radio Cottbus am Freitagmorgen. Und wir verbringen ja unseren Morgen immer im Studio. Aber den kann man natürlich auch viel schöner verbringen. Das muss ich ehrlich zugeben, obwohl ich hier schon gerne bin. Aber wenn ich mir jetzt vorstelle, ich würde an so einem See sitzen, Luca, auf so einer Bank und dann am Morgen, wenn die Vögel so zwitschern, das wäre doch wirklich schön. Und ich glaube, wir haben einen Menschen jetzt am Telefon, der macht gerade genau das. Guten Morgen, Steffen Krautz an den Dolowitzer See.
2: Ja, hallöchen, vom schönsten Platz in der Region, ne, sag ich immer, der Dolowitzer See. Wenn man da drauf schaut, müsst ihr euch vorstellen, der Wind geht jetzt gerade so ein bisschen wie an der Ostsee. Das Wasser ist so ganz leicht aufgewellt. Im hinteren Teil spiegelt sich sogar der Wald noch. Also total verrückt.
0: Ja, es soll ja heiß werden heute. Ich glaube, da gibt es doch bestimmt schon bald Leute, die jetzt in den nächsten Minuten da mal reinsteigen, oder?
2: Ja, meistens noch Schulschluss, ne? Dann nehmen die Eltern ihre Kinder, machen manchmal ein bisschen eher Feierabend, kommen in Dolowitzer See. Weil nicht wie woanders, wo man mittlerweile schon 3-4 Euro für die Stunde parken bezahlt, ist es bei uns immer noch günstig für 1 Euro. Mhm. Und ja, da macht es die Fahrt ein bisschen leichter. Ne?
1: Ja, auf jeden Fall. Heute Abend ist eh volles Haus bei euch, ne, beim Dolowitzer See. Was ist da los?
2: Ja, der Christian Pietsch, ein Gumner Tierarzt, hat ja ganz viele Geschichten geschrieben, hat hier in 2 Bücher gefasst. Die ersten 3 Lesungen waren zu seinem ersten Teil, die waren schon ausverkauft. Und exklusiv nur bei uns ist heute Abend das zweite Buch, was vorgestellt wird in der ersten Lesung. Ja, und da habe ich noch einen 4. Tisch frei.
0: Ah, also ein Tisch mit wie vielen Personen?
2: Nur 4 Personen maximal.
0: 4 Personen, okay.
1: Müsst ihr euch beeilen. Wo kann man denn noch Karten besorgen oder wie kann man noch dabei sein?
2: Ganz normal über unsere Homepage, entweder Kontaktformular, E-Mail oder die Handynummer, die da steht, irgendwie uns kontaktieren und dann wird das funktionieren.
0: Ja, jetzt haben wir schon über eine Buchlesung gesprochen, über die wir noch gar nichts erzählt haben. Der Tierarzt Pietsch aus Guben ist Tierarzt und schreibt auch Bücher. Worüber denn?
2: Ja, das ist ganz lustig, ne? Also im ersten Teil gab es da so eine Wette in der Familie, dass Sonntag von 12 bis 1 hat die Frau immer gesagt, da ruft niemand an. Und Christian hat gewettet, diesen Monat rufen Leute an von 12 bis 13 Uhr Sonntag, wo ich gerade mich auf die Couch legen will. Und es war jeden Sonntag so. Und meistens war es so, dass die Katze Bauchschmerzen hat oder nicht aufstehen wollte, weil der Bauch ein bisschen dick war. Und dann musste er aber dahin. Und dann, der erzählt das mit so einer Freude und mit einem Schmunzeln im Gesicht. Also was Menschen sich so für Gedanken machen über ihre Tiere, anstatt einfach mal zu gucken, was hat sie denn vorher gefressen oder warum ist das heute so? Aber nein, da wird der Tierarzt gerufen und Pietsch war immer einer von denen, der wirklich losgefahren ist und hat den Leuten geholfen und das macht ihn so charmant.
0: Ja, also tatsächlich Bücher über sein Leben, über seine Erfahrungen als Tierarzt.
2: Ja. Ja, ja, und mit wirklich ganz viel Geschichten. Also vom Kalb, was nicht aus der Kuh wollte und Pferde, die ihn komisch angeguckt haben. Also das ist wirklich, das ist so vielfältig. Ich empfehle jedem, sich auch die Kinderbücher, der hat auch Kinderbücher geschrieben, mal anzuschauen und eventuell auch für Weihnachten zu kaufen. Die sind überall bestellbar im Handel. Das funktioniert ganz gut.
1: Ja. Das klingt sehr, sehr cool. Also wenn ihr noch mit dabei sein wollt heute Abend, dann müsst ihr schnell sein. Ansonsten kann man ja aber auch am Samstag und Sonntag einfach bei dir vorbeikommen. Ne? Da gibt's wieder lecker Essen.
2: Lecker Essen auf der Terrasse, klar. Aber was jetzt in der Zeit, wo es so warm wird, am Wochenende wieder anfangen. Immer von 12 bis 17 Uhr ist unser Außeninbiss offen. Da bekommt ihr ein schönes Slushy-Eis, ihr bekommt einen kühlen Ostufer-Spritz, ihr bekommt ein gutes Fassbier oder eine rote Limonade. Auch für die kleinen Kinder einfach nur mal ein paar Kekse, damit es für die Familie nicht ganz so teuer wird. Also da gucken wir schon drauf und wir freuen uns einfach auf eine Menge Besucher.
0: Ja, am Wochenende. Bester Ausflugstipp bei dem Wetter, wenn ihr vielleicht dem Cottbuser Stadtfest entfliehen wollt oder beides kombinieren, geht ja auch tagsüber mal an Dolowitzer See, abends wieder aufs Stadtfest, dann fahrt da gerne vorbei. Steffen Krautz lädt ein und wie gesagt, wer noch dabei sein will, heute Abend bei der Buchlesung schnell sein, ein einziger 4er-Tisch ist noch frei.
1: Danke dir, Steffen, für die ganzen Infos und schönes Wochenende dir.
2: Ich euch auch, vor allen Dingen in Cottbus beim Stadtfest, denkt an mich.
0: Machen wir, danke.
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0: 12 Minuten ist es 9:48 Uhr. Wir schauen auf die A15. Da gibt es nämlich einen liegen gebliebenen LKW, der ist kaputt auf dem Standstreifen zwischen Cottbus West und Cottbus Süd in Richtung Polen. Und an dem wird gearbeitet, ziemlich dicht am Fahrbahnrand. Bitte fahrt da unbedingt vorsichtig. Ein einziger Blitzer heute Morgen gemeldet, der steht auf der A13 an der Abfahrt Lübben in Richtung Schönefelder Kreuz. Und in diesem Augenblick sage ich das mit dem einzigen Blitzer und dann stimmt es schon nicht mehr. Das ist doch ein Ding. Da ist nämlich ein Blitzer gerade aufgetaucht, hier bei uns gerade frisch gemeldet worden. In Silo, in der 50er-Zone in Cottbus-Silo. Blitzeranhänger kommen jetzt noch dazu. Cottbus-Merzdorfer Weg bei 30, Klein-Gaglo Stadt auswärts bei 30, in Schlichow in der Oskar-Trautmann-Straße auch eine 30-Zone und auch eine 30-Zone, wo ein Anhänger steht, hier in Neuzauche in der Lübbener Straße. Dann haben wir alles durch jetzt. Ja, haben wir wirklich alles durch. Luca, du hast das schönste Wetter für uns.
1: Ich habe das schönste Wetter mit einer kleinen Hitzewarnung für heute. 34 Grad gibt es nämlich in der Spitze. Dazu ist es die ganze Zeit über sonnig und es gibt keinen Regen. Gleich gucken wir noch auf die Pollen. Was schwirrt da heute durch die Luft? Vor der besten Musik. Musik aus Deutschland von Crow mit Tempo. Guten Morgen.
0: Guten Morgen.
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2: 8.53 Uhr jetzt und die Allergiker tun mir heute ein bisschen leid. Es ist sehr starker Pollenflug bei uns in der Lausitz. Zwar nicht so viele verschiedene unterwegs, heute aber besonders stark. Gräser- und Ampferpollen und dazu kommen dann auch noch Wegerichpollen, die auch relativ stark unterwegs sind heute. Also deckt euch gut ein. Schmeißt euch was ein, damit ihr heute den Tag gut übersteht.
3: Ja, drückt euch die Daumen um 7:07. Kommt gut ran, euren Freitag. Guten Morgen.
2: Morgen.
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16: Heute steht in meiner Wetter-App, heute drückend heiß, macht besser einen Gang langsamer. Kann ich euch auch empfehlen, es ist schon jetzt sehr warm. 28 Grad messen wir aktuell in Cottbus, aber es soll ja noch heißer werden. 34 Grad heute in der Spitze. Dazu super sonnig und es bleibt auch erstmal so am Samstag und Sonntag. Auch da über 30 Grad mit ganz viel Sonne am Samstagnachmittag. Nur ein kleines Gewitter möglich, aber mal schauen, ob uns das wirklich erreicht.
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18: Mit Lümbischow, guten Morgen. Viele Cottbusser müssen sich bald auf kalte Duschen einstellen. Wegen wichtiger Reparaturarbeiten wird die Fernwärmeversorgung in großen Teilen der Stadt gleich zweimal für jeweils 36 Stunden unterbrochen. Betroffen sind die Zeiträume vom 30. Juni bis 2. Juli sowie vom 7. bis 9. Juli. Da gibt es weder Heizwärme noch warmes Wasser aus der Leitung. Die Stadtwerke bitten deshalb darum, rechtzeitig vorzusorgen und besonders auf Kinder und ältere Menschen zu achten. Eine Unterbrechung dieser Größenordnung gab es das letzte Mal vor 14 Jahren.
19: Dankeschön, Lönn Bischof. Mehr Lausitz News für euch wieder um 9:30 Uhr. Jetzt Wettnachrichten. Ich bin Katrin Müller. US-Vizepräsident J.D. Vance wird vorerst nicht für Verhandlungen mit dem Iran in die Schweiz reisen. Das sagte ein Regierungsbeamter. Ob oder wann die Reise stattfinden soll, ist noch unklar.
20: Es ist doch nicht so einfach wie von Präsident Trump zunächst beschrieben. Die weiteren Verhandlungen könnten am Wochenende starten oder auch nicht. Aus dem Iran verlautete, dass die Delegation die Reise in die Schweiz wegen fortgesetzter israelischer Angriffe im Libanon zunächst vertagte. Der Iran besteht auch auf eine Antragspflicht für alle Schiffe, die durch die Straße von Hormuz fahren wollen, 2 Monate lang gebührenfrei. In diesen 2 Monaten sollen auch die Verhandlungen über ein dauerhaftes Ende des Krieges über die Bühne gehen. Aus den USA, Tina Eck.
19: Die EU verlängert ihre Wirtschaftssanktionen gegen Russland erstmals nicht nur um 6, sondern um 12 Monate. Eine entsprechende Entscheidung wurde beim Juni-Gipfel in Brüssel getroffen. In den vergangenen Jahren hatte stets der damalige ungarische Regierungschef Orbán eine einjährige Verlängerung blockiert. Nächster Streik im Tarifkonflikt im Handel. Heute ruft die Gewerkschaft Verdi unter anderem Beschäftigte der Möbelhauskette IKEA dazu auf, nicht zu arbeiten.
21: Milliardenumsätze, aber beim Personal komme davon so gut wie nichts an, gerade bei IKEA, kritisiert Verdi. Das Möbelhaus stehe wirtschaftlich gut da, plane aber dennoch Stellen zu streichen. Die Gewerkschaft geht davon aus, dass sich in mehr als der Hälfte der deutschlandweit 54 IKEA-Filialen Mitarbeitende am Streik beteiligen. Das Unternehmen und auch der Handelsverband erwarten dennoch keine größeren Auswirkungen für Kunden, so wie es auch schon bei anderen Streikaktionen in dem laufenden Tarifkonflikt war. Jan-Henner Reitze, Nachrichtenredaktion.
19: Zum Fußball. Mitgastgeber Mexiko ist als erste Mannschaft in die K.O.-Runde der Fußball-WM eingezogen. Das Team kam gegen Südkorea zu einem 1:0 und steht vorzeitig als Gewinner der Gruppe A fest. Zuvor hatte Kanada Außenseiter Katar deutlich mit 6:0 besiegt. Die Schweiz gewann mit 4:1 gegen Bosnien-Herzegowina. Tschechien und Südafrika trennten sich 1:1 unentschieden. Und für die deutsche Nationalmannschaft geht es heute nach Toronto. Dort wartet morgen im zweiten WM-Gruppenspiel die Elfenbeinküste. Das dürfte deutlich schwieriger werden als zum Auftakt gegen Curaçao.
22: Dankeschön in die Newsredaktion an Katrin Müller.
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22: Stau jetzt auf der A13 Richtung Spreewald-Dreieck zwischen Rago und Mittenwalde. 1 Kilometer lang, ungefähr 5 Minuten braucht ihr, bis ihr durch seid. Und fahrt nach wie vor vorsichtig auf der A15 Richtung Polen zwischen Cottbus-West und Cottbus-Süd. Hier ist ein kaputter LKW auf dem Standstreifen und die Menschen, die daran arbeiten, sind ziemlich dicht am Fahrbahnrand. Fahrt hier vorsichtig. Ein einziger Blitzer heute Morgen gemeldet auf der A13 an der Abfahrt Lübben Richtung Schönefelder Kreuz. Ansonsten gibt es noch Blitzeranhänger. In Cottbus im Merzdorfer Weg, in Kleingarglow stadtauswärts hier in der 30er-Zone, in Schlichow in der Oskar-Trautmann-Straße und in Neuzauche. Hier steht der Anhänger in der Lübbener Straße. Wenn ihr mehr seht heute unterwegs, dann sagt gerne Bescheid. Die 0355 4839 945 ist dann die richtige Nummer für euch. Radio Cottbus wünscht euch eine gute Fahrt.
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22: Könnten wir eigentlich ganz kurz machen, ne? Lausitzer Leben XXL, können wir eigentlich sagen, geht auf Stadtfest am Wochenende, habt ihr auf jeden Fall was erlebt nach diesem Wochenende. Mhm. Aber es gibt ja auch Menschen, die sagen, nee, das ist mir zu viel Trubel, zu viele Menschen und es ist mir vielleicht auch ein bisschen zu heiß für Stadtfest. Das ist ja am Wochenende auf jeden Fall so 34 Grad vorhergesagt für alle 3 Tage von heute an. Oder man kombiniert auch was. Man geht auf Stadtfest und woanders hin. Ja, das wäre die beste Variante. Und was ihr sonst noch erleben könnt in der Lausitz außer Stadtfest in Cottbus, das haben wir gleich für euch.
25: Vorher gibt es die beste Musik. Paul McCartney gleich mit Hope of Deliverance und neue Musik von Malik Harris jetzt für euren Freitag. Guten Morgen.
22: Guten Morgen.
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0: liebe diesen Song, der macht so schon gute Laune hier am Freitag, 9.12 Uhr. Guten Morgen.
1: Guten Morgen.
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3: Na klar, müssen wir über das 33. Cottbuser Stadtfest reden. Das ist die größte Party der Lausitz, 3 Tage lang von heute an bis zum Sonntag. Heute geht's schon los. Gab 16.30 Uhr in der Cottbuser Innenstadt. Viele Fressbuden. Ich bin gestern schon mal drüber geschlendert beim Aufbau. Der Rummel ist fertig gewesen gestern schon. Und natürlich auch die Bühnen. Und auf der UKA-Bühne am Oberkirchplatz, da geht's heute um 16.30 Uhr los mit der offenen Bühne. Und dann ab 19.30 Uhr steht für euch Kay Paul auf der Bühne und legt für euch auf.
0: Ja, auch in Hosena wird dieses Wochenende gefeiert. Der Ort, der wird dieses Jahr nämlich 625 Jahre alt und das wird mit 3 Tagen voller Musik, Spaß und ganz vielen Leckereien gefeiert. Los geht's heute ab 16 Uhr.
3: Ja, in Schleife auf dem Festplatz auch große Party. Ab 18 Uhr startet heute das 10. internationale Dudelsack-Festival. Los geht's mit dem sorbischen Nationalensemble Bautzen und dann könnt ihr heute und morgen ganz verschiedene Dudelsack-Gruppen aus der ganzen Welt hören.
0: Ab 19 Uhr startet in der evangelischen Kirche Altdöbern das Konzert der Dresdner Bläserphilharmonie. Unter dem Titel Kino klingt, spielen sie die größten Filmklassiker für euch.
3: Und auch das Dorffest Zerkwitz, das beginnt heute ab 20 Uhr. Los geht's mit einer Hausparty, morgen dann ab 12 Uhr Blasmusik, eine Comedy-Dog-Show und ganz viel Programm für Kinder.
0: Damit sind wir am Samstag angekommen. Samstag ist wieder Flohmarkt in der Vogelsiedlung. Ab 10 Uhr könnt ihr da entspannt von Haus zu Haus schlendern.
3: Ja, ab 12.30 Uhr geht's auf der UKA-Bühne beim Cottbuser Stadtfest morgen weiter. Die offene Bühne lädt euch ein und am Abend dann ab 21 Uhr dicke Party mit DJ F. Meinecke und Mogwai.
0: Im Freibad Schwarze Pumpe ist ab 14 Uhr das Steampunk-Picknick mit Flohmarkt. Da gibt's eine kleine Hüpfburg, viele Attraktionen den ganzen Tag über und abends ist dann ein buntes Programm mit Musik und Tanz geplant.
3: Ja, oder aber ihr fahrt morgen mal nach Lübben. Da ist ab 17 Uhr Lübbener Shopping-Nacht. Ihr könnt euch da einen sommerlichen Einkaufsbummel mit Musik und Aktionen in der Lübbener Innenstadt vorstellen. Abends wird dann gemeinsam Fußball im La Casa geguckt.
0: Im Manitou Forst ist Samstagabend Sommerdisco mit DJ Zachi. Drinnen im Saal ist dann Partystimmung mit den besten Sommerhits und draußen im großen Biergarten gibt's leckere Cocktails, ein Lagerfeuer. Los geht's ab 21 Uhr.
3: Ja, dann Sonntag angekommen, schon ab 10.45 Uhr, kurz vor 11, starten die ersten Bands bei der offenen Bühne auf der UKA-Bühne am Sonntag beim Stadtfest. 14 Uhr ist dann die große Kinderdisco mit einer mega Schaumparty auf dem ganzen Oberkirchplatz. Das wird ein Spaß. Und abends dann großer Bühnenabriss, große Schlussparty mit einer und danach dem Hauskasper.
0: In Kasel ist diesen Sonntag Johannesreiten. Ab 13 Uhr geht's los, da wird der Johann geschmückt und anschließend mit Blasmusik zur Dorfmitte begleitet. Und ab 15 Uhr geht dann das eigentliche Johannesreiten los mit einem großen Programm bis zum Abend.
3: Ja, und auch in Lübben ist Sonntag nochmal richtig was los in der Innenstadt. Ab 16 Uhr Fête de la Musique. Da könnt ihr in verschiedenen Locations Live-Musik erleben und zwischendurch immer weiter durch Lübben schlendern.
0: Schickt uns gerne noch was, wenn ihr noch mehr Veranstaltungen wisst. Vielleicht ist bei euch im Dorf, im Verein oder sonst noch was. Schickt uns das per WhatsApp an die 0355 4839 945. Wir nehmen das gerne mit auf und schreiben es natürlich auch bei uns auf radiocottbus.de. Da findet ihr den Überblick und könnt es das ganze Wochenende nochmal nachlesen.
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3: 9.15 Uhr, jetzt 9:45 Uhr. Kommt gut rein in euren Freitag mit der besten Musik von James Blunt und Cyril. 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

0: 18. Ihr hört Radio Cottbus am Freitag. Wir schauen fix aufs Wetter und auf die Straßen in der Lausitz. Im Wetter aktuell schon 29 Grad und das sind noch nicht mal die maximalen Temperaturen von heute. 34 später am Nachmittag dann. Und dazu super sonnig, keine Wolken und auch kein Regen in Sicht heute.
1: Der Stau auf der A13 wird jetzt leider immer länger in Richtung Dresden, in Richtung Spreewalddreieck zwischen Rago und Mittenwalde 2 Kilometer und jetzt braucht ihr schon 10 Minuten länger. Und Achtung, nach wie vor auf der A15 Richtung Polen zwischen Cottbus West und Cottbus Süd ein kaputter LKW. Da wird auch dran gearbeitet. Bitte fahrt da vorsichtig daran vorbei. Es wird geblitzt auf der A13 an der Abfahrt Lübben und es wird gelasert in Silo in Richtung Cottbus hier in der 30-Zone, haben uns Mario und Uwe gemeldet. Blitzanhänger kommen noch dazu, 4 Stück in der Lausitz, die nennen wir euch gleich nach halb. Vorher gibt es noch unser Tagebuch der großen Hits. Luca hat noch gar keinen ausgesucht für heute, oder? Hast du schon einen?
0: Doch, habe ich schon. Fairground Attraction mit Perfect ist da heute schön drin. Ne? Dachte ich nämlich auch. Wir schauen uns mal die Geschichte dazu an, die kommt von Christian Semmet. Und vorher gibt es aktuelle Musik. Save My Love von Kaigo und Griffin für euch. Kommt gut rein in den Freitag. Guten Morgen.
1: Einen schönen Freitag für euch, 19. Juni. Morgen.

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1: 19. Juni 1988. Fairground Attraction sind mit Perfect neu in den deutschen Singlecharts. In einem Interview erklärt Songwriter Mark Nevin die Bedeutung des Songs. Er erzählt von seinen vergangenen Beziehungen, die meistens nicht die besten waren. Er ging immer so halbherzig in eine Beziehung rein und wusste, dass er nicht wirklich von der anderen Person überzeugt ist. Bei vielen Leuten läuft es ja ganz genauso ab. Und deshalb kommt man irgendwann auf den Trichter, das Halbherzige sein zu lassen und jemanden zu finden, der passt. Und zwar so richtig. Jemanden, mit dem es nahezu perfekt ist. Ein schönes Thema zu einem fröhlichen Sound. Und das macht auch diesen Song auswendig. Und deshalb spielen Fairground Attraction diese Nummer auch immer gerne am Ende von Konzerten, um die Stimmung wieder hochzureißen. Denn in allen anderen Songs von ihnen geht es ja meistens eher so um Herzschmerz, Angst und um Liebeskummer. Mit Perfect aber bringen sie die Fans zum Schluss nochmal ordentlich dazu abzutanzen.

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15: Strahlenblauer Himmel heute in der Lausitz. Ein paar kleine Wölkchen sieht man, das bleibt heute auch so, aber es ist auf jeden Fall größtenteils sonnig und trocken heute. Temperaturen dazu jetzt aktuell in Cottbus. Haben wir die 30 Grad Marke geknackt, das wollte ich sagen. 28 Grad messen wir aktuell in Lübben, 29 in Finsterwalde. Überall soll es aber noch heißer werden. 34 Grad heute. Und am Wochenende, Samstag, Sonntag auch auf jeden Fall an beiden Tagen über 30 Grad. Und am Samstag, habe ich gesehen, könnte ein kleines Gewitter möglich sein. Wir hoffen natürlich, es zieht vorbei am Stadtfest in Cottbus. Und sonst soll es auch größtenteils sonnig bleiben.
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16: Viele Cottbusser müssen sich bald auf eine kalte Dusche einstellen. Warum das denn, Bischof?
17: Wegen wichtiger Reparaturarbeiten wird die Fernwärmeversorgung in großen Teilen der Stadt gleich 2-mal für jeweils 36 Stunden unterbrochen. Betroffen sind die Zeiträume vom 30. Juni bis 2. Juli sowie vom 7. bis 9. Juli. Da gibt es weder Heizwärme noch warmes Wasser aus der Leitung. Die Stadtwerke bitten deshalb darum, rechtzeitig vorzusorgen und besonders auf Kinder und ältere Menschen zu achten. Eine Unterbrechung dieser Größenordnung gab es das letzte Mal vor 14 Jahren. Alle Gubner können jetzt wieder selbst über neue Projekte in ihrer Stadt entscheiden. Für das Bürgerbudget stehen dieses Jahr 17.000 Euro zur Verfügung. Jetzt kann abgestimmt werden, wer das Geld bekommen soll. Insgesamt 13 Ideen stehen zur Auswahl, darunter öffentliche Defibrillatoren, ein mobiles Kino, ein Rodelberg, eine Graffiti-Wand oder neue Sitzbänke. Abstimmen können alle Gubnerinnen und Gubner ab 16 Jahren noch bis nächsten Donnerstag. Cottbus wird Ende Juni zum Treffpunkt für die Zukunft der Industrie in Europa. Bei den sogenannten Decarbon Days kommen Fachleute aus Politik, Wirtschaft, Wissenschaft und Unternehmen zusammen, um über klimaneutrale Technologien zu sprechen. Im Mittelpunkt steht dabei die Lausitz, die sich zur ersten europäischen Modellregion für klimafreundliche Industrie entwickeln soll. Gastgeber ist die BTU Cottbus-Senftenberg, die mit ihrer Forschung zu Wasserstoff, Energiewende und neuen Technologien den Strukturwandel aktiv mitgestaltet. Und die gute Nachricht, das 33. Cottbuser Stadtfest startet heute. Mit dabei ist auch wieder die UKA-Bühne auf dem Oberkirchplatz. Dort treten heute Künstler wie DJ K. Paul und Techno-Legenden Tala 2XLC und Thomas Schumacher auf. Morgen sind DJ F. Meinecke und Mock

0: Uruguay am Start und am Sonntag wird Hauskasper dann wieder die Bühne abreißen. Das komplette Programm vom Wochenende findet ihr auf stadtfest-cottbus.de. Soweit das Neueste. 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
1: Dankeschön, Lynn.
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1: Es gibt Stau auf der A13 und zwar in Richtung Dresden, Richtung Spreewald-Dreieck zwischen Rago und Mittenwalde. 2 Kilometer ist der aktuell lang. Er braucht ungefähr 10 Minuten länger. Auf der A15 nach wie vor die Warnmeldung Richtung Polen zwischen Cottbus West und Cottbus Süd. Der kaputte LKW auf dem Standstreifen. Daran wird gearbeitet. Menschen sind da dicht an der Fahrbahn. Bitte fahrt vorsichtig. Und es wird geblitzt auf der A13 an der Abfahrt Lübben und gelasert in Silo gerade. Hier Richtung Cottbus bei Tempo 30 haben uns Mario und Uwe gemeldet. Blitzeranhänger heute aufgebaut in Cottbus, Merzdorfer Weg, in Kleingaglow stadtauswärts, in Schlichow in der Oskar-Trautmann-Straße und in Neuzauche in der Lübbener Straße und alle Blitzeranhänger stehen jeweils in einer 30-Zone. Wenn ihr mehr seht unterwegs heute, dann sagt gerne Bescheid, immer an der 0355 4839 945 einfach anrufen oder WhatsApp schicken ins Studio hier. Gute Fahrt für euch.
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1: Bin ich ein bisschen traurig, dass wir heute das Album der Woche, wir beide hier zumindest, zum letzten Mal präsentieren. Die Kollegen haben ja noch ein bisschen das Vergnügen übers Wochenende, aber wir beide hier heute nur noch eine Nummer. Hast du eine schöne rausgesucht?
4: Ich denke ja. Wir können ja gleich nochmal gucken, ob wir noch eine bessere finden. Aber wir haben ja auch schon ganz viele tolle gespielt.
1: Ja, das stimmt. Das wird dann zum Ende der Woche immer ein bisschen schwieriger. Wobei das Album ist voll mit schöner Musik. Also Oliver Rodrigo heute unser Album der Woche. Wir haben eine kleine Diskussion vor uns oder auch keine. Mal gucken, welchen Song wir euch heute noch aussuchen.
4: Wir wünschen euch einen schönen Freitag mit der besten Musik bei uns auf Radio Cottbus. Guten Morgen.
1: Guten Morgen.
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2: America's Best, Divine Curry, von mittendrin.

0: dass wir sterben.
1: Nein, das will keiner. Was singen denn hier die Ärzte. Mit cool. Junge bei uns auf Radio Cottbus. Schönen Freitag euch. Guten Morgen.
2: Guten Morgen.
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1: Ronny, ich habe gemerkt, diese Woche, du bist Fan von Olivia Rodrigo.
2: Ja, bin ich geworden, muss ich wirklich sagen. Ist tolle Künstlerin und ihre Musik, die hat was. Ne? Das ist immer mit Geist. Das ist nicht irgendwie so was hingeklatscht da und so, sondern in den Song steckt wirklich was drin, habe ich festgestellt. Und ich mag es immer so, wenn sich so ein Song so aufspult. Dann zu so einer großen Hymne wird und so. Das ist cool. Und da gibt es einige Nummern auf dem Album.
1: Ja, kann ich sehr gut verstehen, sehr gut nachvollziehen. Sie macht einfach sehr gute Musik. Aber hast du gewusst, dass sie auf einem Ohr halb taub ist?
2: Nein.
1: Sie kann da irgendwie nur 40% hören, aber sie hat ja noch zweite Ohr. Es funktioniert auch anscheinend ganz normal und so gut, dass es auch reicht, um trotzdem weiter gute Musik zu machen.
2: Das wusste ich ehrlich gesagt nicht über Olivia Rodrigo. Ich wusste aber, dass letzten Freitag vor genau einer Woche ihr drittes Album rausgekommen ist. You Seem Pretty Sad for a Girl So in Love, heißt das Ganze. Ziemlich langer Titel, ziemlich langes Album. Viele Songs sind da drauf, mal rockig, mal schnell und dann wieder ganz ruhig und mit ganz viel Gefühl.
1: Ja, thematisch geht's um das Lieblingsthema vieler Musiker, die Liebe. Der inspiriert sie in ihren Songs eigentlich immer, habe ich mitbekommen.
2: Und hören uns die ganze Woche durch dieses neue Album durch und heute gibt's einen Song, da mussten wir erstmal reinhören. Wie spricht sie den aus? Weil hier steht nur U plus Me ist gleich ein kleiner als Zeichen und eine 3 dahinter. Und es heißt tatsächlich You plus me equals a heart. Bitteschön.

0: Toller Song, tolle Musik, große Radio Cottbus Empfehlung, würde ich sagen. Olivia Rodrigos neues Album You Seem Pretty Sad for a Girl So in Love heißt es. Und weil es uns so gut gefällt, haben wir es direkt mal zu unserem Album der Woche gemacht.
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4: Ganz viel Sonne für uns mit dabei, auch zum Vormittag, jetzt zum Abend vielleicht nochmal der ein oder andere Regenschauer mit dabei, das könnte aber auch einfach vorbeiziehen. 29 Grad dazu aktuell in Burg, 39 Grad meldet uns Kare sogar schon und auch in Cottbus sind es aktuell 30 Grad. Wir gehen im Laufe des Tages noch hoch, maximal auf 34 Grad.
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5: Mit Lümbischow, guten Tag. Die Finanzlage vieler Städte, Gemeinden und Landkreise in Brandenburg wird immer angespannter. Laut einem neuen Bericht der Bertelsmann Stiftung hat sich das Haushaltsdefizit innerhalb eines Jahres mehr als verdoppelt und liegt inzwischen bei rund 830 Millionen Euro. Damit gehört Brandenburg zu den Bundesländern mit den größten finanziellen Problemen. Gleichzeitig nehmen die Kommunen weniger Gewerbesteuern ein und müssen immer häufiger auf kurzfristige Kredite zurückgreifen. Experten sprechen von der größten kommunalen Finanzkrise seit der Wiedervereinigung. Viele Städte und Gemeinden, auch hier in der Lausitz, sind deshalb stärker denn je auf Unterstützung von Bund und Land angewiesen.
4: Dankeschön, Lynn. Mehr News aus der Lausitz mit dir gleich wieder in einer halben Stunde. Jetzt das Neueste für Deutschland und die Welt.
6: Ich bin Katrin Müller. Die Schweizer Regierung hat die eigentlich für heute angedachte Gesprächsrunde zum Rahmenabkommen zwischen den USA und dem Iran in der Nähe von Luzern abgesagt. Die Gespräche auf dem Birkenstock würden heute nicht wie geplant stattfinden, teilte das Außenministerium mit. Gründe dafür wurden aber nicht genannt.
7: Bis gestern Abend spät haben die Schweizer noch an ihren Vorbereitungen festgehalten. Aber schon da war eigentlich klar, wie schwierig es mit der vagen Rahmenvereinbarung zwischen den USA und dem Iran werden wird. Dass für die offengelassenen Punkte umfangreiche Verhandlungen nötig sind, das ist allen klar. Aber schon vor der ersten Gesprächsrunde dazu hakt es. Deshalb stehen die Chancen denkbar schlecht, dass in der vorgesehenen Frist von 60 Tagen tatsächlich die nötigen Ergebnisse erzielt werden. Aus Luzern, Christiane Ölrich.
6: Die EU verlängert ihre Wirtschaftssanktionen gegen Russland zum ersten Mal nicht nur um 6, sondern um 12 Monate. Das haben die Staats- und Regierungschefs bei ihrem Gipfel in Brüssel entschieden. Einstimmig.
8: Ein Blockierer sitzt mittlerweile nämlich nicht mehr mit am Tisch. Ungarns Regierungschef Orban. Sein Nachfolger Moczar ist deutlich russlandkritischer eingestellt. Mit den Sanktionen will die EU den Druck auf Moskau weiter erhöhen, die Wirtschaft schwächen, mit der Kreml-Chef seinen Angriffskrieg gegen die Ukraine finanziert. Im Moment wird auch viel darüber diskutiert, wie man Putin endlich an den Verhandlungstisch bringen kann. Noch ist aber keine Lösung in Sicht. Claudia Wächter, Nachrichtenredaktion.
6: Für große Teile Nordrhein-Westfalens hat der Deutsche Wetterdienst eine Warnung vor extremer Hitze ausgesprochen. Sie gilt auch für den nördlichsten Zipfel Hessens und Bereiche im Süden Hannovers, etwa um Meppen, Osnabrück und Göttingen. Hinzu kommen teils kräftige Hitzegewitter. Aufgrund von Unwetterschäden sind auf den Bahnstrecken Hamburg-Hannover und Hamburg-Bremen am Morgen bereits mehrere Züge ausgefallen. Eine Stellwerksstörung zwischen Hamburg und Bremen hatte den Zugverkehr im Norden beeinträchtigt, teilte die Bahn mit. Zum Fußball. Mitgastgeber Mexiko ist als erste Mannschaft in die K.O.-Runde eingezogen. Das Team kam gegen Südkorea zu einem 1:0 und steht vorzeitig als Gewinner in der Gruppe A fest. Zuvor hatte Kanada-Außenseiter Katar deutlich mit 6:0 besiegt. Die Schweiz gewann mit 4:1 gegen Bosnien-Herzegowina und Tschechien und Südafrika trennten sich 1:1 unentschieden.
4: Dankeschön in die Nachrichtenredaktion.
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4: Achtung auf der A15 Richtung Polen. Zwischen Cottbus West und Cottbus Süd haben wir den liegen gebliebenen LKW auf dem Standstreifen. Außerdem sind hier Personen auf dem rechten Fahrstreifen unterwegs. Fahrt hier vorsichtig. Blitzer haben wir außerdem aufgestellt auf der A13 an der Abfahrt nach Lübben. Und gelasert wird aktuell in Silo Richtung Cottbus bei Tempo 30, haben uns Mario und Uwe gemeldet. Danke euch. Blitzeranhänger stehen weiterhin in Cottbus am Merzdorfer Weg in Richtung Stadtring. Dann in Kleingaglostadt auswärts. Dann steht einer in Schlichow in der Oskar-Trautmann-Straße. Und auch in Neuzauche ist noch ein Anhänger geparkt. In der Lübbener Straße. Aber wenn das noch nicht alles war und ihr vielleicht noch was gesehen habt, gebt uns natürlich wie immer gerne durch. Die Nummer dafür ist die 0355 4839 495. Gute Fahrt.
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4: Wir sind schon super aufgeregt hier alle im Team. Heute Abend geht's los, das 33. Cottbuser Stadtfest. Wir präsentieren euch die UKA-Bühne am Oberkirchplatz. Und da ist heute schon ordentlich Programm. Unter anderem legt Thomas Schumacher heute Abend auf. Wir haben vorab mit ihm gesprochen, worauf ihr euch da freuen könnt. Darüber sprechen wir gleich nach 2 Hits.
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0: Ihr hört Radio Cottbus am Freitag, den 19. Juni, und das heißt, heute wird ordentlich gefeiert in der Cottbuser Innenstadt. Das Cottbuser Stadtfest steht an und wir von Radio Cottbus, wir haben auf der UKA-Bühne ein super krasses Line-Up für euch mit am Start. Unter anderem heute, neben DJ K. Paul und Teller 2 XLC, tritt auch Thomas Schumacher auf. Endlich wieder Cottbus, meinte Thomas Schumacher am Telefon, als wir mit ihm über seinen Auftritt gesprochen haben. Denn der Mann, der hat schon ein bisschen was in Cottbus erlebt.
1: Cottbus hat ja auch eine lange Techno-Historie irgendwie mit diversen Clubs, die ich im Laufe der Jahrzehnte bespielen durfte. Und dahingehend habe ich da gute Erinnerung, jetzt nicht unbedingt an den Einladen oder so, war nochmal so Events und sowas, aber Stimmung halt immer mega und tolles Publikum.
0: Super sympathisch, der Mann, er tritt auf dem Cottbuser Stadtfest auf und zwar heute 23 bis 1 Uhr auf der UKA-Bühne auf dem Oberkirchplatz und dann gibt's ordentlich Techno. Ja, aber was denn genau?
1: Also mittlerweile bin ich ja so ein bisschen bekannt dafür, dass ich gerne so eine kleine Techno-Zeitreise mache. Weil ich finde, wir können wirklich stolz sein auf das, was wir da mittlerweile geschaffen haben. Und Deutschland wird international auch total mit Techno verbunden. Und dementsprechend spiele ich schon sehr viele eigene Edits von Klassikern irgendwie, von Paul Kalkbrenner, The Prodigy, Schieß mich tot, natürlich meine eigenen Sachen auch. Und das kommt in der Regel gut an.
0: Und wie das gut ankommt, auf Spotify mehr als 500.000 monatliche Hörer und auch auf YouTube super viele Klicks auf seine Sets. Da kommt also ordentlich was auf uns zu hier in Cottbus. Und Thomas Schumacher, der will auch nicht nur kurz mal auftreten und dann gleich wieder weg.
1: Ich möchte mir das auch mal angucken, ein bisschen auch die Atmosphäre irgendwie aufnehmen und mal abchecken, was in Cottbus 2026 so abgeht. Die letzten Modetrends sind. Ich habe vor allen Dingen, ich hoffe, da gibt es ja, da wird es ja ohne Ende auch Buden geben, wo man was essen kann, oder?
0: Ja, die Frage, die können wir auf jeden Fall mit einem klaren Ja beantworten. Verhungern wird man auf dem Stadtfest definitiv nicht. Thomas Schumacher tritt auf der UKA-Bühne auf dem Oberkirchplatz, präsentiert von Radio Cottbus. Von 23 bis 1 Uhr legt er heute auf und wird euch in die Welt des Technos holen. Das 33. Cottbuser Stadtfest. Wir freuen uns auf euch an der UKA-Bühne auf dem Oberkirchplatz. Das komplette Programm findet ihr auch nochmal auf stadtfest-cottbus.de.

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2: Ordentlich Sonne in der Lausitz und das bleibt auch noch ein bisschen so. Zum Abend vielleicht vereinzelt ein paar Regen bzw. auch hin und wieder Gewitter möglich, aber größtenteils sonnig in der Region. Heute dazu Werte von 31 Grad, die haben wir in Schipkau, in Lehde und auch in Cottbus. Maximal geht's heute dann rauf auf 34 Grad und auch morgen dann erstmal ganz viel Sonne mit dabei, vielleicht auch hier abends noch ein bisschen Regen mit drin. Das Ganze da bei Maxi-Werten von 29 Grad.
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2: Die Finanzlage vieler Städte, Gemeinden und Landkreise in Brandenburg wird immer angespannter. Herr Lündbischoff, welche neuen Erkenntnisse gibt es da jetzt?
3: Laut einem neuen Bericht der Bertelsmann Stiftung hat sich das Haushaltsdefizit innerhalb eines Jahres mehr als verdoppelt und liegt inzwischen bei rund 830 Millionen Euro. Damit gehört Brandenburg zu den Bundesländern mit den größten finanziellen Problemen. Gleichzeitig nehmen die Kommunen weniger Gewerbesteuern ein und müssen immer häufiger auf kurzfristige Kredite zurückgreifen. Experten sprechen von der größten kommunalen Finanzkrise seit der Wiedervereinigung. Viele Städte und Gemeinden, auch hier in der Lausitz, sind deshalb stärker denn je auf Unterstützung von Bund und Land angewiesen. Die nächsten Tage wird es heiß in der Lausitz. Deshalb warnt die Medizinische Universität Lausitz-Karltiem jetzt davor, die angekündigte Hitze zu unterschätzen. Bei Temperaturen von bis zu 34 Grad steigt das Risiko für Kreislaufprobleme, Schwindel und andere gesundheitliche Beschwerden deutlich an. Besonders ältere Menschen, Kinder und Menschen mit Vorerkrankungen sollten auf sich achten. Das Uniklinikum empfiehlt, ausreichend zu trinken, leichte Mahlzeiten zu essen und körperliche Anstrengungen möglichst auf die frühen Morgen- oder späten Abendstunden zu verlegen. Die Klinik selbst bereitet sich bereits auf mögliche zusätzliche Patienten vor. Cottbus wird Ende Juni zum Treffpunkt für die Zukunft der Industrie in Europa. Bei den sogenannten Decarbon Days kommen Fachleute aus Politik, Wirtschaft, Wissenschaft und Unternehmen zusammen, um über klimaneutrale Technologien zu sprechen. Im Mittelpunkt steht dabei die Lausitz, die sich zur ersten europäischen Modellregion für klimafreundliche Industrie entwickeln soll. Gastgeber ist die BTU Cottbus-Senftenberg, die mit ihrer Forschung zu Wasserstoff, Energiewende und neuen Technologien den Strukturwandel aktiv mitgestaltet. Und die gute Nachricht, das 33. Cottbuser Stadtfest startet heute. Mit dabei ist auch wieder die UKA-Bühne auf dem Oberkirchplatz. Dort treten heute Künstler wie DJ K. Paul und Techno-Legenden Tala 2XLC und Thomas Schumacher auf. Morgen sind DJ F. Meinecke und Mogwai am Start und am Sonntag wird Haus Kasper dann wieder die Bühne abreißen. Das komplette Programm vom Wochenende findet ihr auf stadtfest-cottbus.de. Soweit das Neueste. 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
2: Dankeschön, Lynn.
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2: Auf der A15 Richtung Polen haben wir einen liegen gebliebenen LKW gemeldet zwischen Cottbus West und Cottbus Süd auf dem Standstreifen. Hier sind auch Personen unterwegs. Auf der Fahrbahn fahrt ihr bitte vorsichtig. Blitzer außerdem aufgestellt auf der A13 an der Abfahrt nach Lübben. Gelasert wird außerdem in Silo Richtung Cottbus bei Tempo 30. Und Blitzeranhänger haben wir auch noch einige gesehen. In Cottbus am Merzdorfer Weg wird weiterhin geblitzt Richtung Stadtring. Außerdem in Kleingaglow einer aufgestellt, statt auswärts. In Schlichow steht einer in der Oskar-Trautmann-Straße. Und auch in Neuzauche in der Lübbener Straße wird noch geblitzt. Achtung hier, Tempo 30. Habt ihr aber vielleicht noch was gesehen? Staus, Verkehrsbehinderung oder Blitzer? Dann gebt uns die natürlich gerne durch. Wir geben es weiter. Die 0355 ist die 035. Nein, die richtige Nummer ist die 0355 4839 945. Gute Fahrt.
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2: Es geht mit der besten Musik durch diesen super sommerlichen, sonnigen Vormittag. Es ist Freitag, das Wochenende steht bevor und wir machen uns ein bisschen gute Laune. In die halbe Stunde geht's jetzt mit was ganz Aktuellem von Lady Gaga mit ihrem Glamorous Life. Wir wünschen euch einen schönen Vormittag.
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0: Ganz entspannte Nummer von Stan vor. Ihr hört Radio Cottbus am Freitag, 10:30 jetzt.
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0: Die Familie ist doch eigentlich das Wichtigste im Leben. Man ist füreinander da, unterstützt sich und steht in schwierigen Zeiten zusammen. Und gerade als Elternteil will man ja dafür sorgen, dass es den kleinen eigenen Kindern gut geht. Man will ihnen natürlich alles bieten können und für den Fall der Fälle abgesichert sein, egal ob ein kleiner Unfall passiert oder mal was kaputt geht. Zum Glück gibt es Versicherungen, die genau vor solchen Situationen schützen. Wir haben mit Daniel Hoffmann von der Freier Sozietät in Cottbus gesprochen und ihn gefragt, welche Versicherungen sind denn eigentlich sinnvoll? Und da gibt es tatsächlich ein paar. Zum Beispiel eine private Haftpflichtversicherung.
2: Das ist oftmals oder führt das oft zu Streit bei Schäden, die durch Kinder durchgeführt werden, weil die Kinder unter 7 Jahren im Straßenverkehr meist bis 10 Jahre als deliktunfähig gelten. So ist die Rechtsprechung. Und Eltern können nur für ihre Kinder, wenn sie deliktunfähig sind, nur zur Verantwortung gezogen werden, wenn diese dann die Aufsichtspflicht verletzt haben. Und um den Ganzen zu umgehen, ist es halt schön, wenn man dann einen privaten Haftpflichtversicherer hat, der das Ganze dann auch mit den gewissen Bausteinen so absichert, dass dann auch darüber keine Streitigkeiten dann auch im Schadensfall in der Familie, manchmal aber auch generell aufgrund dieser Schäden dann auch entstehen. Sehr, sehr hilfsreich.
0: Das kann einem also ordentlich Sorgen ersparen. Und dann gibt's noch die Hausratsversicherung. Auch da lohnt es sich, nochmal ein paar Sachen anzupassen, wenn man Nachwuchs plant.
2: Durch so ein neues Familienleben ist es oftmals so, dass sich Räumlichkeiten durch einen Umzug schon mal vergrößern, dass Kinderausstattung dazukommt. Und da ist es immer ratsam, die Versicherungssumme zu prüfen, aber auch die Wohnfläche der neuen Wohnung dann dementsprechend auch dem Versicherer mitzuteilen. Und da gibt es immer noch 2 sinnvolle Bausteine, die man damit aufnehmen kann. Das ist unter anderem einmal der Baustein ein einfacher Diebstahl. Darüber sind nicht nur die Fahrräder abgesichert, sondern dann auch wahrscheinlich dann die Kinderwagen, die neu hinzukommen. Aber auch der Baustein Elementar ist ganz wichtig, weil auch Starkregen oder Rückstauschäden können sehr oft vorkommen und die sind dann nur über diese Bausteine mit abgesichert.
0: Unerwartete Dinge, die können aber nicht nur zu Hause passieren, auch wenn man sich das natürlich nicht wünscht. So ein Unfall passiert ja vor allem bei Kindern schneller mal. Irgendwo auf dem Weg zur Schule mal hingefallen, zack, der Arm gebrochen. Die gesetzliche Unfallversicherung greift dabei oft nicht so richtig. Deshalb kann eine private Unfallversicherung sinnvoll sein. Zu guter Letzt rät Daniel Hoffmann auch dazu, das eigene Einkommen abzusichern. Denn auch hier kann jederzeit was passieren, zum Beispiel durch eine längere Arbeitsunfähigkeit oder Berufsunfähigkeit. Also vieles, worüber man sich als Elternteil so Gedanken macht, lässt sich absichern. Schaut doch einfach mal bei der Feuersozietät hier in Cottbus vorbei. Da seid ihr auf jeden Fall bestens beraten.

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1: Wenn ihr bei dem schönen Wetter Lust auf Radsport habt, dann schaut am Wochenende doch mal in Spremberg vorbei. Am Sonntag steigt nämlich das 9. Spremberger Rundstreckenrennen. Ab 9 Uhr treten Radfahrerinnen und Radfahrer in insgesamt 7 Rennen gegeneinander an. Das Ganze ist ein Rundkurs durch Heidemühl, Sellissen und Wesko. Mit dabei sind die jüngsten, ambitionierte Hobbyfahrer oder auch Lizenzsportler. Das könnt ihr direkt an der Strecke alles verfolgen und die Sportler anfeuern. Für Kinder zwischen 9 und 11 Jahren gibt es außerdem ein eigenes fette Reifenrennen. Alle Infos findet ihr auch nochmal auf der Internetseite vom RKN Sport Cottbus.
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1: Musik aus Großbritannien gibt uns jetzt George Ezra mit seinem Green Green Grass. Habt einen schönen Freitag. Willkommen zu Hause.

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19: Mit aktuell 31 Grad in Jenschwalde, 31 Grad sind es in Maus und auch in Cottbus aktuell 31 Grad. Maximal geht's hoch im Laufe des Tages auf 34 Grad. Dazu ganz viel Sonne für uns mit dabei, wird richtig schön sommerlich. Vielleicht aber abends auch nochmal der ein oder andere Regenschauer mit dabei.
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20: Mit Lümbischow, guten Tag. Die Finanzlage vieler Städte, Gemeinden und Landkreise in Brandenburg wird immer angespannter. Laut einem neuen Bericht der Bertelsmann Stiftung hat sich das Haushaltsdefizit innerhalb eines Jahres mehr als verdoppelt und liegt inzwischen bei rund 830 Millionen Euro. Damit gehört Brandenburg zu den Bundesländern mit den größten finanziellen Problemen. Gleichzeitig nehmen die Kommunen weniger Gewerbesteuern ein und müssen immer häufiger auf kurzfristige Kredite zurückgreifen. Experten sprechen von der größten kommunalen Finanzkrise seit der Wiedervereinigung. Viele Städte und Gemeinden, auch hier in der Lausitz, sind deshalb stärker denn je auf Unterstützung von Bund und Land angewiesen.
19: Dankeschön, Lynn. Mehr News mit dir aus der Lausitz gibt's gleich wieder um 11:30. Jetzt alles Wichtige für Deutschland und die Welt.
21: Ich bin Katrin Müller.
15: Die Schweizer Regierung hat die eigentlich für heute angedachte erste Gesprächsrunde zur Ausgestaltung des Rahmenabkommens zwischen den USA und dem Iran in der Nähe von Luzern abgesagt. Die Gespräche auf dem Bürgenstock würden nicht wie geplant stattfinden, teilte das Außenministerium in Bern mit. Gründe wurden nicht genannt. Ursprünglich waren in dem Luxusressort Vertreter der USA und des Irans sowie der Vermittlerstaaten Katar und Pakistan erwartet worden. Davor hatte bereits US-Vizepräsident J.D. Vance seine Reise in die Schweiz vorerst abgesagt. Viele Menschen in Deutschland sparen, vor allem bei Kleidung sowie beim Besuch von Restaurants, Cafés und Bars. Das zeigt eine Umfrage im Auftrag des Preisvergleichsportals Idealo.
21: Viele Verbraucher wägen Ausgaben derzeit gründlich ab und schieben Anschaffungen auf. Auf neue Klamotten oder Accessoires wird am meisten verzichtet, genauso wie auf Elektronik. Und nach wie vor wird auch bei Lebensmitteln gespart. Das haben über 30% der Befragten angegeben. Es werden dazu Preise verschiedener Anbieter verglichen, Sonderangebote gekauft und dazu Rabattcodes benutzt. Mehr als die Hälfte der Befragten geht weniger essen, aber auch auf Kinobesuche und Konzerte wird verzichtet. Laut Umfrage wird am häufigsten für Urlaube und Reisen gespart und viele legen Geld für die Altersvorsorge beiseite. Tine Klimach, Nachrichtenredaktion.
15: Für große Teile Nordrhein-Westfalens hat der Deutsche Wetterdienst eine Warnung vor extremer Hitze ausgesprochen. Sie gilt auch für den nördlichsten Zipfel Hessens und Bereiche im Süden Hannovers, etwa um Meppen, Osnabrück und Göttingen. Hinzu kommen teils kräftige Hitzegewitter. Aufgrund von Unwetterschäden sind auf den Bahnstrecken Hamburg-Hannover und Hamburg-Bremen am Morgen bereits mehrere Züge ausgefallen. Eine Stellwerksstörung zwischen Hamburg und Bremen hatte den Zugverkehr im Norden beeinträchtigt, teilte die Bahn mit. Zum Fußball. Für die deutsche Mannschaft geht es heute nach Toronto. Dort wartet morgen im zweiten WM-Gruppenspiel die Elfenbeinküste. Das dürfte deutlich schwerer werden als zum Auftakt gegen Curaçao.
22: Zum ersten Mal seit der WM verlässt die Mannschaft also die USA und will mit einem Sieg wiederkommen. Damit wäre die Qualifikation für die K.O.-Runde vorzeitig geschafft. Comeback-Torhüter Manuel Neuer glaubt fest daran, dass die Mannschaft Weltmeister werden kann. Er will nach der WM endgültig seine Karriere beim DFB beenden. Zumindest hört es sich so an. Aus Winston-Salem, Thomas Bremser.
15: Anpfiff der Partie Deutschland gegen die Elfenbeinküste ist morgen Abend um 22 Uhr deutscher Zeit.
19: Dankeschön, Katrin Müller.
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19: Es staut sich aktuell auf der A15 Polen Richtung Cottbus. Zwischen Forst und Rogosen braucht ihr ungefähr eine halbe Stunde länger. Außerdem haben wir eine Meldung von der A13 Richtung Dresden. Zwischen Bestensee und Großköris liegen Reifenteile auf dem rechten Fahrstreifen. Fahrt hier vorsichtig und auch nochmal zwischen Dum und Lübbenau in Richtung Dresden. Hier haben wir einen Liegenbleiber und hier liegen Reifenteile auf allen Fahrstreifen. Auch hier vorsichtig unterwegs sein. Blitzer außerdem aufgestellt auf der A13 an der Abfahrt nach Lübben. In Cottbus stehen sie in der Mariana-Dolmaskert-Straße bei Tempo 30. Und auf der B168 haben wir auch noch einen Blitzer aufgestellt, direkt an den Peitzer Teichen, hier Tempo 60. Blitzeranhänger stehen weiterhin in Cottbus auf dem Merzdorfer Weg Richtung Stadtring, dann in Klein-Gaglow stadtauswärts. In Schlichow steht einer in der Oskar-Trautmann-Straße und auch in Neuzauche ein Blitzeranhänger gesehen in der Lübbener Straße bei Tempo 30. Aber wenn es noch nicht alles war und ihr vielleicht doch noch was gesehen habt, dann gebt uns wie immer gerne durch unter der 0355 4839 495. Wir wünschen eine gute Fahrt.
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19: Ein richtig sommerliches, heißes Wochenende steht uns bevor in der Lausitz. Und natürlich gibt es einiges zu entdecken und zu erleben hier in der Region. Und was das alles ist, da haben wir gleich einmal den kompletten Überblick für euch in Lausitz erleben. XXL nach zwei Hits.
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0: So klingen sie, die besten Klassiker für euren Freitagvormittag. 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
0: Und da geben wir euch immer einmal den kompletten Überblick über alles, was so los ist, was ihr so erleben könnt am Wochenende. Und das mache ich nicht alleine. Dafür ist Lynn Bischoff jetzt hier bei mir im Studio, denn es ist wieder einiges los in der Lausitz.
2: Auf jeden Fall. Und da starten wir direkt heute mit Freitag. Das 33. Cottbuser Stadtfest startet heute Nachmittag ab 16.30 Uhr in der Cottbuser Innenstadt. Mit vielen Fressbuden, einem Rummel und einigen Bühnen wird 3 Tage lang gefeiert. Auf der UKA-Bühne am Oberkirchplatz steht ab 19.30 Uhr DJ K-Paul auf der Bühne und legt für euch auf.
0: Auch in Hosina wird dieses Wochenende gefeiert. Der Ort, der wird dieses Jahr nämlich 625 Jahre alt und das wird mit 3 Tagen voller Musik, Spaß und vielen Leckereien gefeiert. Los geht's ab 16 Uhr.
2: In Schleife auf dem Festplatz startet ab 18 Uhr das 10. internationale Dudelsack-Festival. Los geht's mit dem sorbischen Nationalensemble Bautzen und dann kann man Freitag und Samstag ganz unterschiedliche Dudelsack-Gruppen hören.
0: Und die SG Sachsendorf, die feiert das ganze Wochenende großes Sportfest. Heute geht's los mit einem Billardturnier. Morgen gibt's ganz viel zu erleben für die Kids mit Bogenschießen, Hüpfburg und Kinderschminken. Und morgen steigt dann ein Fußball-Tennisturnier.
2: Ja, und am Samstag ist natürlich auch viel los. Samstag ist wieder Flohmarkt in der Vogelsiedlung. Ab 10 Uhr könnt ihr da ganz entspannt von Haus zu Haus schlendern.
0: Ab 12.30 Uhr geht's auf der UKA-Bühne beim Cottbuser Stadtfest mit der offenen Bühne weiter und abends ab 21 Uhr ist dann dicke Party mit DJ F. Meinecke und Mogwai.
2: Im Freibad Schwarze Pumpe ist ab 14 Uhr das Steampunk-Picknick im Mit-Flohmarkt. Da gibt's eine kleine Hüpfburg, viele Attraktionen den Tag über und abends ist dann ein buntes Programm mit Musik und Tanz geplant.
0: Ab 17 Uhr ist in Lübben Shopping-Nacht. Ihr könnt euch wie an einem sommerlichen Einkaufsbummel mit Musik und Aktion in der Lübbener Innenstadt vorstellen. Abends wird es dann gemeinsam mit Fußball im La Casa geguckt.
2: Im Manitou und Forst ist Samstagabend Sommerdisco mit DJ Zachi. Drinnen im Saal ist dann Partystimmung mit den besten Sommerhits. Und draußen im großen Biergarten gibt es leckere Cocktails und ein Lagerfeuer. Los geht's da ab 21 Uhr.
0: Und am Sonntag ist natürlich auch noch einiges geplant. Schon ab 10.45 Uhr starten die ersten Bands bei der offenen Bühne auf der UKA-Bühne beim Cottbuser Stadtfest. Ab 14 Uhr ist dann die Kinderdisco mit Schaumparty und abends wird dann mit Denner und Liveband und Hauskasper gefeiert.
2: In Kassel ist diesen Sonntag Johannesreiten. Ab 13 Uhr geht's los. Da wird der Johann geschmückt und anschließend mit Blasmusik zur Dorfmitte begleitet. Ab 15 Uhr geht dann das eigentliche Johannesreiten los mit einem großen Programm bis zum Abend.
0: In Lübben ist in der Innenstadt ab 16 Uhr Fête de la Musique. Da könnt ihr in verschiedenen Restaurants Live-Musik erleben und zwischendurch immer weiter durch Lübben schlendern. Und falls euch das jetzt ein bisschen zu fix ging, den kompletten Überblick zum Nachlesen mit allen Veranstaltungen findet ihr auch nochmal auf radiocottbus.de. Danke, Lynn.
2: Gerne.
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16: Aktuell richtig schön viel Sonne für uns mit dabei, die bleibt uns auch noch ein bisschen erhalten im Laufe des Tages. Abends kommen vielleicht noch mal ein paar

0: inzwischen bei rund 830 Millionen Euro. Damit gehört Brandenburg zu den Bundesländern mit den größten finanziellen Problemen. Gleichzeitig nehmen die Kommunen weniger Gewerbesteuern ein und müssen immer häufiger auf kurzfristige Kredite zurückgreifen. Experten sprechen von der größten kommunalen Finanzkrise seit der Wiedervereinigung. Viele Städte und Gemeinden, auch hier in der Lausitz, sind deshalb stärker denn je auf Unterstützung von Bund und Land angewiesen. Die nächsten Tage wird es heiß in der Lausitz. Deshalb warnt die Medizinische Universität Lausitz-Kaltim jetzt davor, die angekündigte Hitze zu unterschätzen. Bei Temperaturen von bis zu 34 Grad steigt das Risiko für Kreislaufprobleme, Schwindel und andere gesundheitliche Beschwerden deutlich an. Besonders ältere Menschen, Kinder und Menschen mit Vorerkrankungen sollten auf sich achten. Das Uniklinikum empfiehlt, ausreichend zu trinken, leichte Mahlzeiten zu essen und körperliche Anstrengungen möglichst auf die frühen Morgen- oder späten Abendstunden zu verlegen. Die Klinik selbst bereitet sich bereits auf mögliche zusätzliche Patienten vor. Alle Gubner können jetzt wieder selbst über neue Projekte in ihrer Stadt entscheiden. Für das Bürgerbudget stehen dieses Jahr 17.000 Euro zur Verfügung. Jetzt kann abgestimmt werden, wer das Geld bekommen soll. Insgesamt 13 Ideen stehen zur Auswahl, darunter öffentliche Defibrillatoren, ein mobiles Kino, ein Rodelberg, eine Graffiti-Wand oder neue Sitzbänke. Abstimmen können alle Gubnerinnen und Gubner ab 16 Jahren noch bis nächsten Donnerstag. Und die gute Nachricht: Das 33. Cottbusser Stadtfest startet heute. Mit dabei ist auch wieder die UKA-Bühne auf dem Oberkirchplatz. Dort treten heute Künstler wie DJ K. Paul und Techno-Legenden Tala 2XLC und Thomas Schumacher auf. Morgen sind DJ F. Meinecke und Mogwai am Start und am Sonntag wird Haus Kasper dann wieder die Bühne abreißen. Das komplette Programm vom Wochenende findet ihr auf stadtfest-cottbus.de. Soweit das Neueste. 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
1: Dankeschön, Lynn.
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4: Es staut sich auf der A15 Polen Richtung Cottbus zwischen Forst und Rogosen. Ihr braucht etwa 40 Minuten mehr hier. Außerdem haben wir eine Meldung von der A13 Richtung Dresden. Zwischen Duben und Lübbenau haben wir aktuell einen Liegenbleiber und Reifenteile auf allen Fahrstreifen. Seid ihr bitte vorsichtig unterwegs. Außerdem haben wir Blitzer aufgestellt. Auf der A13 an der Abfahrt nach Lübben steht einer. Dann in Cottbus in der Marianne-Dolmaskeuth-Straße. Hier Tempo 30. Und auch auf der B168 wird geblitzt direkt an den Peitzer Teichen bei Tempo 60. Aber das war's noch nicht. Wir haben auch noch Blitzeranhänger gesehen. Die stehen in Cottbus auf Merzdorfer Weg weiterhin Richtung Stadtring. Dann in Kleingaglow stadtauswärts. In Schlichow ist einer aufgestellt. In der Oskar-Trautmann-Straße und auch in Neuzauche wird weiter geblitzt in der Lübbener Straße. Aber wenn ihr noch was gesehen habt, dann gebt uns natürlich wie immer gerne durch. Die Nummer dafür ist die 0355 4839 945. Wir wünschen euch eine gute Fahrt.
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4: Und gleich hören wir wieder rein in unser Album der Woche. Das machen wir schon die ganze Woche. Es kommt von Olivia Rodrigo. Vor genau einer Woche ist es rausgekommen. Und wie es klingt, das hört ihr gleich. Davor gibt's Pink mit einer schönen rockigen Nummer, Bad Influence. Und was ganz Aktuelles kommt aus den USA von Teddy Swims. Habt einen schönen Freitag.
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0: Pink und ihre Bad Influence. Ihr hört die beste Musik hier auf Radio Cottbus um genau 10 nach halb 12.
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0: Und unser Album der Woche, das kommt von Olivia Rodrigo. Letzte Woche hat sie ja das neue Album rausgebracht. You Seem Pretty Sad for a Girl So in Love heißt es. Oder auf Deutsch, du siehst ziemlich traurig aus für ein Mädchen, das so verliebt ist. Thema Nummer 1 auf der Platte ist also wie so oft die Liebe. Und dabei hat sich Olivia auch ein richtiges Konzept überlegt, denn das Album erzählt quasi eine komplette Geschichte vom Anfang einer Beziehung, wenn man ganz frisch verliebt ist und man einfach überglücklich ist, bis hin zur Trennung und all dem Herzschmerz, den man dann erlebt. Olivia Rodrigo hat also wirklich alle Facetten der Liebe einmal beleuchtet. Dadurch ist es ja auch irgendwie ein Album, mit dem sich jeder so ein bisschen identifizieren kann. Und vielleicht ist das auch der Grund, warum die Platte aktuell so durch die Decke geht. Wir hören uns schon die ganze Woche durch, hier durch alle Songs auf Radio Cottbus. Und jetzt gibt's Backed.

0: aktuelle Musik von Olivia Rodrigo von ihrem neuen Album You Seem Pretty Sad for a Girl So In Love war das Baked. Und die ganze Woche hören wir uns zusammen durch die neue Platte durch.
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1: Wenn man in Korba die Winterkirche betritt, blickt man auf eine große, wunderschöne Ikone. Sie zeigt in leuchtenden Farben Christus, der eine aufgeschlagene Bibel hält. Auf der offenen Seite ist die Einladung Jesu zu lesen: Kommet her zu mir, alle, die ihr mühselig und beladen seid, ich will euch erquicken. Daneben liest man in großen, klaren Buchstaben folgende Rede des Christus: Ich bin das Licht der Welt, aber ihr seht mich nicht. Ich bin der Weg, aber ihr geht nicht auf mir. Ich bin die Wahrheit, aber ihr glaubt mir nicht. Ich bin das Leben, aber ihr sucht mich nicht. Ich bin der Lehrer, aber ihr hört mir nicht zu. Ich bin der Herr, aber ihr gehorcht mir nicht. Ich bin euer Gott, aber ihr betet nicht zu mir. Ich bin euer bester Freund, aber ihr liebt mich nicht. Wenn ihr unglücklich seid, gebt mir nicht die Schuld. In der Bibel steht: Kommet her zu mir, alle, die ihr mühselig und beladen seid. Ich will euch erquicken.
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3: Da haben wir aktuell Temperaturen von 32 Grad in Senftenberg. 32 Grad meldet uns auch Tuben aktuell und auch in Cottbus. Aktuell 32 Grad, ein kleines Stück geht's noch rauf heute sogar auf 34 Grad. Dann in der Spitze dazu ganz viel Sonne mit dabei, vielleicht auch nochmal der ein oder andere Regentropfen am Abend mit dabei, aber größtenteils trocken.
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4: Mit Lümbischow, guten Tag. Die Finanzlage vieler Städte, Gemeinden und Landkreise in Brandenburg wird immer angespannter. Laut einem neuen Bericht der Bertelsmann Stiftung hat sich das Haushaltsdefizit innerhalb eines Jahres mehr als verdoppelt und liegt inzwischen bei rund 830 Millionen Euro. Damit gehört Brandenburg zu den Bundesländern mit den größten finanziellen Problemen. Gleichzeitig nehmen die Kommunen weniger Gewerbesteuern ein und müssen immer häufiger auf kurzfristige Kredite zurückgreifen. Experten sprechen von der größten kommunalen Finanzkrise seit der Wiedervereinigung. Viele Städte und Gemeinden, auch hier in der Lausitz, sind deshalb stärker denn je auf Unterstützung von Bund und Land angewiesen.
3: Dankeschön, Lynn. Mehr News aus der Lausitz mit dir gleich wieder um 12:30. Jetzt das Neueste für Deutschland und die Welt.
5: Ich bin Katrin Müller. Die Schweizer Regierung hat die eigentlich für heute angedachte Gesprächsrunde zum Rahmenabkommen zwischen den USA und dem Iran in der Nähe von Luzern abgesagt. Die Gespräche auf dem Birkenstock würden heute nicht wie geplant stattfinden, teilte das Außenministerium mit. Gründe dafür wurden aber nicht genannt.
6: Bis gestern Abend spät haben die Schweizer noch an ihren Vorbereitungen festgehalten. Aber schon da war eigentlich klar, wie schwierig es mit der vagen Rahmenvereinbarung zwischen den USA und dem Iran werden wird. Dass für die offengelassenen Punkte umfangreiche Verhandlungen nötig sind, das ist allen klar. Aber schon vor der ersten Gesprächsrunde dazu hakt es. Deshalb stehen die Chancen denkbar schlecht, dass in der vorgesehenen Frist von 60 Tagen tatsächlich die nötigen Ergebnisse erzielt werden. Aus Luzern, Christiane Ölrich.
5: Die EU verlängert ihre Wirtschaftssanktionen gegen Russland zum ersten Mal nicht nur um 6, sondern um 12 Monate. Das haben die Staats- und Regierungschefs bei ihrem Gipfel in Brüssel entschieden. Einstimmig.
7: Ein Blockierer sitzt mittlerweile nämlich nicht mehr mit am Tisch, Ungarns Regierungschef Orban. Sein Nachfolger Moccia ist deutlich russlandkritischer eingestellt. Mit den Sanktionen will die EU den Druck auf Moskau weiter erhöhen, die Wirtschaft schwächen, mit der Kreml-Chef seinen Angriffskrieg gegen die Ukraine finanziert. Im Moment wird auch viel darüber diskutiert, wie man Putin endlich an den Verhandlungstisch bringen kann. Noch ist aber keine Lösung in Sicht. Claudia Wächter, Nachrichtenredaktion.
5: Für große Teile Nordrhein-Westfalens hat der Deutsche Wetterdienst eine Warnung vor extremer Hitze ausgesprochen. Sie gilt auch für den nördlichsten Zipfel Hessens und Bereiche im Süden Hannovers, etwa um Meppen, Osnabrück und Göttingen. Hinzu kommen teils kräftige Hitzegewitter. Aufgrund von Unwetterschäden sind auf den Bahnstrecken Hamburg-Hannover und Hamburg-Bremen am Morgen bereits mehrere Züge ausgefallen. Eine Stellwerksstörung zwischen Hamburg und Bremen hatte den Zugverkehr im Norden beeinträchtigt, teilte die Bahn mit. Mit einem Defizit von fast 32 Milliarden Euro hat sich die Haushaltskrise der Kommunen in Deutschland im Jahr 2025 weiter verschärft. Laut dem Kommunalen Finanzreport der Bertelsmann Stiftung ist das der höchste Fehlbetrag in der Geschichte der Städte, Landkreise und Gemeinden. Die Gesamtverschuldung klettert damit auf den Höchststand von fast 200 Milliarden Euro.
3: Katrin Müller in den Newsredaktionen. Dankeschön.
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3: Da staut es sich aktuell auf der A13 Richtung Dresden zwischen Klettwitz und Ortrand. Ihr braucht ca. 10 Minuten mehr. Außerdem eine Meldung von der A13 Richtung Dresden zwischen Duben und Lübbenau. Haben wir nach wie vor einen Liegenbleiber und Reifenteile auf allen Fahrstreifen. Fahrt hier weiter vorsichtig. Geblitzt wird außerdem auf der A13 an der Abfahrt Lübben. In Cottbus steht ein Blitzer in der Marianne-Damaskott-Straße bei Tempo 30. Und wir haben noch einen gesehen auf der L49 in Höhe Göritz, hier bei Tempo 70. Blitzeranhänger stehen weiterhin in Cottbus auf dem Merzdorfer Weg Richtung Stadtring. Dann in Kleingagelow stadtauswärts bei Tempo 30. In Schlichow wird geblitzt in der Oskar-Trautmann-Straße. Und auch in Neuzauche ist einer aufgestellt in der Lübbener Straße. Aber war das vielleicht noch nicht alles? Habt ihr noch was gesehen? Dann gebt uns das natürlich wie immer gerne rein. Die Nummer dafür ist die 0355 4839 495. Wir wünschen eine gute Fahrt.
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3: Gleich reisen wir einmal ein bisschen über 20 Jahre zurück ins Jahr 2005. In unserem Tagebuch der großen Hits gibt's nämlich gleich eine richtige gute Laune-Nummer auf die Ohren. Daniel Porter mit seinem Bad Day und die Geschichte dahinter, die verrät uns gleich Christian Semmitsch. Die Point Assistants gibt's davor und was aus Deutschland davor von den Giant Rooks kurz nach 12 jetzt. Habt eine schöne Mittagspause.
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1: 19. Juni 2005. Daniel Pauter steigt mit Bad Day in die Charts ein. Im Idealfall verläuft eine Karriere als Musiker geradlinig. Man schreibt einen Song, geht ins Studio, nimmt den auf, geht mit dem Demo zu einem Label, dort bekommt man einen Vertrag, man unterschreibt, geht wieder ins Studio, überarbeitet den Song nochmal und schwupps, Song draußen. Label glücklich, Fans glücklich, alle glücklich. Aber in den meisten Fällen klappt das so genau nicht. Zum Beispiel auch bei Daniel Pauter. Der schreibt Bad Day nämlich schon im Jahr 2002. Seit Tagen geistert ihm da diese Melodie im Kopf rum und eines Tages auf der Fähre zwischen Victoria und Vancouver schreibt er den Song in einem Mal runter. Also geht er zu seinem Freund und Produzenten Jeff ins Studio. Sie nehmen den Song auf und gehen damit zu Labels und alle lehnen ab. Der Song ist zwar echt in Ordnung, aber Daniel ist einfach zu schüchtern. Er hat nicht das, was es heutzutage braucht, um ein Star zu sein. Autsch. Aber Daniel bleibt dran. 2 Jahre später findet er tatsächlich doch noch ein Label, das an ihn glaubt und ihm eine Chance gibt. Zuerst läuft der Song in Frankreich bei der alljährlichen Weihnachts-Cola-Werbung und dann kommt die Nummer endlich raus und landet nicht nur in Deutschland, ganz oben in den Charts.

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0: Linkin Park mit Leave Out All the Rest. Ihr hört Radio Cottbus am Freitag.
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0: Am Sonntag ist Tag des Schlafes, ein Aktionstag, der auf ein Thema aufmerksam macht, das viele kennen, schlecht schlafen. Unter dem Motto, der Wert von Schlaf, nutzt die Deutsche Gesellschaft für Schlafforschung und Schlafmedizin, kurz DGSM, die kürzeste Nacht des Jahres, um darauf aufmerksam zu machen, wie wichtig ein gesunder Schlafrhythmus ist. Ein Beitrag von Andreas Suckel.
2: Am 21. Juni ist Tag des Schlafes, ein guter Anlass, um auf die wohl entspanntesten Tiere der Welt zu schauen, Faultiere. Sie stehen wie kaum ein anderes Tier für Gelassenheit, Ruhe und natürlichen Schlafrhythmus.
3: Genau diese Eigenschaften machen sie zu besonderen Botschaftern. Klosterfrau mit der Marke Oyono knüpft jetzt gezielt an diese Symbolik an und hat die Patenschaft für ein Faultierbaby im Kölner Zoo übernommen. Das kleine Faultier erhielt den Namen Yono von seinen Paten. So heißt nämlich der entspannte, sympathische Schlafexperte und Markenbotschafter von Oyono, der apothekenexklusiven Marke rund um Schlaf.
2: Markenbotschafter Yono steht für Entspannung, Erholung und gibt Tipps rund um den Schlaf. Die Patenschaft von Oyono mit dem kleinen Faultier bringt diese Werte auf besonders charmante Weise zum Ausdruck.
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0: Ordentlich Sonne mit dabei, mit ein paar vereinzelten Wölkchen auch im Mix. Dazu ist es richtig warm in der Lausitz. 32 Grad sind es in Luckau aktuell, 33 Grad in Kartloh und 33 Grad auch in Cottbus momentan. Ein kleines Stück geht es noch auf 34 Grad heute. Maximal zum Abend vielleicht auch nochmal die ein oder andere Regenwolke mit dabei.
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0: Die Finanzlage vieler Städte, Gemeinden und Landkreise in Brandenburg wird immer angespannter. Lindbischoff, was wissen wir dazu?
16: Laut einem neuen Bericht der Bertelsmann Stiftung hat sich das Haushaltsdefizit innerhalb eines Jahres mehr als verdoppelt und liegt inzwischen bei rund 830 Millionen Euro. Damit gehört Brandenburg zu den Bundesländern mit den größten finanziellen Problemen. Gleichzeitig nehmen die Kommunen

0: auch in Cottbus Station. Mit dabei sind jede Menge Infos zu Ausbildungsberufen, Praktika und Karrieremöglichkeiten direkt in Brandenburg. Los geht's am 25. Juni beim Schülerdrachenboot-Cup in Cottbus. Die nächsten Tage wird es heiß in der Lausitz. Deshalb warnt die Medizinische Universität Lausitz-Karltiem jetzt davor, die angekündigte Hitze zu unterschätzen. Bei Temperaturen von bis zu 34 Grad steigt das Risiko für Kreislaufprobleme, Schwindel und andere gesundheitliche Beschwerden deutlich an. Besonders ältere Menschen, Kinder und Menschen mit Vorerkrankungen sollten auf sich achten. Das Uniklinikum empfiehlt, ausreichend zu trinken, leichte Mahlzeiten zu essen und körperliche Anstrengungen möglichst auf die frühen Morgen- oder späten Abendstunden zu verlegen. Die Klinik selbst bereitet sich bereits auf mögliche zusätzliche Patienten vor. Und die gute Nachricht: Das 33. Cottbusser Stadtfest startet heute. Mit dabei ist auch wieder die UKA-Bühne auf dem Oberkirchplatz. Dort treten heute Künstler wie DJ K. Paul und Techno-Legenden Tala 2XLC und Thomas Schumacher auf. Morgen sind DJ F. Meinecke und Mogwai am Start und am Sonntag wird Haus Kasper dann wieder die Bühne abreißen. Das komplette Programm vom Wochenende findet ihr auf stadtfest-cottbus.de. Soweit das Neueste. 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
1: Dankeschön, Lynn.
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1: Mit einer Meldung von der A15 Cottbus Richtung Polen in Höhe Guben steht ein Wohnmobil auf dem Standstreifen. Fahrt ihr bitte vorsichtig. Außerdem staut es sich auf der A13 Richtung Dresden zwischen Klettwitz und Ortrand. Ihr braucht ungefähr 20 Minuten länger. Blitzer sind aufgestellt auf der A13 an der Abfahrt nach Lübben. In Cottbus steht einer an der Mariana-Dolmaskreuz-Straße. Dann haben wir noch einen Blitzer gesehen auf der L49 in Höhe Göritz bei Tempo 70. Und Blitzeranhänger stehen weiter in Cottbus auf dem Merzdorfer Weg in Richtung Stadtring. Dann in Klein-Gagloh stadtauswärts. In Schlichow steht einer in der Oskar-Trautmann-Straße und auch in Neuzaucher haben wir noch einen gesehen in der Lübbener Straße. Wenn es aber noch nicht alles war und ihr noch was zu melden habt, dann gebt uns das natürlich gerne durch. Die Nummer dafür ist die 0355 4839 495. Gute Fahrt!
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1: 34 Grad bekommen wir heute in der Lausitz. Das ist ganz schön warm, aber die Stadt Cottbus, die hat jetzt vorgesorgt. Es gibt jetzt seit gestern nämlich eine schöne Abkühlung direkt in der Innenstadt. Was da dahinter steckt, darüber sprechen wir gleich. Ronan Keaton geht's davor und was ganz Aktuelles kommt von Michael Schulte aus Deutschland mit seinem Lovesick. Kommt gut den Freitag.
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0: So klingen sie, die besten Klassiker hier bei uns auf Radio Cottbus. 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
0: Heiß, heißer am heißesten, das sagt der Wetterbericht dieses Wochenende für die Lausitz voraus. Cottbus hat jetzt aber was gegen die Hitze. Auf dem Weg zum japanischen Teehäuschen nahe der Töpferstraße steht nämlich seit gestern ein Wassernebeltor. Eine richtig gute Abkühlung, hat uns Martin Eger von der LWG erzählt.
2: Wir haben das Thema Schwammstadt, also Klima in der Stadt und mit dem Wasser verantwortungsvoll umgehen, schon eine ganze Weile auf dem Schirm und wollen das auch gerne in der Öffentlichkeit und in die Stadtentwicklung rüberbringen. Haben in den letzten Jahren 3 Trinkbrunnen bei uns in der Stadt installiert und das ist jetzt hier der erste Schritt Richtung Nebeltor, also diese stationäre Anlage, die dazu führt, dass wir durch die Verdunstungskälte der Bürger, der durchgeht, im Prinzip einen Kühleffekt hat und gleichzeitig durch das Annässen man auch ein bisschen noch den mitnimmt, den Effekt.
0: Einfach auf den Knopf drücken, also kurz warten und schon sprüht 3 Minuten lang kühler Wasserdampf aus den Düsen. Finanziert wurde dieser Bogen mit Fördermitteln und die Hälfte hat die LWG dazugegeben. Ja, und wo kommt das Wasser jetzt her?
2: Das Wasser, das ist unmittelbar Trinkwasser von uns hier an der Stelle vom Wasserwerk Cottbus-Sachsendorf, draußen an der Autobahn. Und der Brunnen ist direkt an das Trinkwasserleitungsnetz angeschlossen, was hier drunter verläuft. Es hat ungefähr eine Temperatur, das Wasser hier so zwischen 6 und 8 Grad. Und das wird dann hier oben vernebelt.
0: Damit der Ansturm beim Stadtfestwochenende jetzt übrigens nicht so groß ist, wird auch noch ein weiteres mobiles Wassernebeltor im Park an der Puschkin-Promenade aufgestellt. Den neuen Bogen am Teehäuschen hat gestern auch der Cottbuser Oberbürgermeister Tobias Schick mal ausprobiert.
3: Ich freue mich, dass wir dank der DASK und unserer LWG einen weiteren Schritt für die Innenstadt geschafft haben. In den letzten 2-3 Jahren sind ja alleine 3 Trinkbrunnen durch die LWG aufgebaut worden. Und jetzt gemeinsam haben wir ein sogenanntes Nebelwassertor. Sie müssen sich vorstellen, kleiner Sprühregen, 35 Grad. Sie schwitzen, ihnen ist vielleicht warm, die Kinder gängeln, da einen Knopf drücken, durchlaufen. Ist einfach nur schön. Und ich freue mich, dass das kurz vorm Stadtfest fertig geworden ist.
0: Ja, wird ja auch ordentlich warm. Übrigens, wenn der Bogen mal nicht geht, heißt das nicht, dass er kaputt ist. Bei schlechtem Wetter wird er nämlich abgeschaltet. Und das heißt, jetzt wisst ihr auch, wo ihr euch abkühlen könnt dieses Wochenende und diesen Sommer. Dauerhaft auf dem Weg zum japanischen Teehäuschen zwischen der Töpferstraße und für das Stadtfestwochenende auch nochmal im Park an der Puschkin-Promenade. 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

0: Die beste Musik für euren Freitag. Kurz nach 12:45 haben wir es.
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0: In Guben läuft die Abstimmung zum Bürgerbudget. Bis Donnerstag können alle Gubener damit entscheiden, welche Projekte damit umgesetzt werden sollen. Außerdem in Spree-Neiße lernen kleine Kinder bald Sorbisch und Wendisch. Drei Frauen haben einen Grundlagenkurs dafür abgeschlossen und können ihnen das jetzt beibringen. Und mehrere Kommunen auch hier aus der Lausitz haben letztes Jahr ein Defizit von 832 Millionen Euro gemacht.
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21: Ein Blick auf die Temperaturen in der Lausitz, da sind wir mittlerweile angekommen bei 33 Grad in Guben, 33 Grad auch in Fetschau und 33 Grad meldet uns auch Cottbus aktuell. Wir gehen noch ein kleines Stück hoch heute auf maximal 34 Grad, dazu ganz, ganz viel Sonne mit dabei zum Abend. Vielleicht auch nochmal die eine oder andere Regenwolke, die dann nochmal vorbeischaut. In der Nacht kühlt sich dann insgesamt ab auf 19 Grad.
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22: Mit Lümbischow, guten Tag.
21: Die Finanzlage vieler Städte, Gemeinden und Landkreise in Brandenburg wird immer angespannter. Laut einem neuen Bericht der Bertelsmann Stiftung hat sich das Haushaltsdefizit innerhalb eines Jahres mehr als verdoppelt und liegt inzwischen bei rund 830 Millionen Euro. Damit gehört Brandenburg zu den Bundesländern mit den größten finanziellen Problemen. Gleichzeitig nehmen die Kommunen weniger Gewerbesteuern ein und müssen immer häufiger auf kurzfristige Kredite zurückgreifen. Experten sprechen von der größten kommunalen Finanzkrise seit der Wiedervereinigung. Viele Städte und Gemeinden, auch hier in der Lausitz, sind deshalb stärker denn je auf Unterstützung von Bund und Land angewiesen.
0: Dankeschön, Lynn. Mehr News mit dir aus der Lausitz gleich wieder in einer halben Stunde. Jetzt alles Wichtige für Deutschland und die Welt.
19: Ich bin Katrin Müller. Die Innenminister von Bund und Ländern wollen konsequenter gegen bandenmäßigen Sozialmissbrauch vorgehen. Zur Bekämpfung organisierter Täterstrukturen sei es von zentraler Bedeutung, effektive Maßnahmen zur Prävention, Aufdeckung und Strafverfolgung zu ergreifen, heißt es in einem bei der Innenministerkonferenz in Hamburg gefassten Beschluss. Hintergrund sind vor allem Fälle, in denen Banden EU-Bürger aus Südosteuropa nach Deutschland geholt und in Scheinarbeitsverhältnisse gebracht hatten, damit sie als Aufstocker Anspruch auf Sozialleistungen erlangen. Viele Menschen in Deutschland sparen, vor allem bei Kleidung sowie beim Besuch von Restaurants, Cafés und Bars. Das zeigt eine Umfrage im Auftrag des Preisvergleichsportals Idealo.
22: Viele Verbraucher wägen Ausgaben derzeit gründlich ab und schieben Anschaffungen auf. Auf neue Klamotten oder Accessoires wird am meisten verzichtet, genauso wie auf Elektronik. Und nach wie vor wird auch bei Lebensmitteln gespart. Das haben über 30% der Befragten angegeben. Es werden dazu Preise verschiedener Anbieter verglichen, Sonderangebote gekauft und dazu Rabattcodes benutzt. Mehr als die Hälfte der Befragten geht weniger essen, aber auch auf Kinobesuche und Konzerte wird verzichtet. Laut Umfrage wird am häufigsten für Urlaube und Reisen gespart und viele legen Geld für die Altersvorsorge beiseite. Tine Klimach, Nachrichtenredaktion.
19: Die Schweizer Regierung hat die eigentlich für heute angedachte erste Gesprächsrunde zur Ausgestaltung des Rahmenabkommens zwischen den USA und dem Iran in der Nähe von Luzern abgesagt. Die Gespräche im Luxusressort auf dem Bürgenstock würden nicht wie geplant stattfinden, teilte das Außenministerium in Bern mit. Davor hatte bereits US-Vizepräsident Vance seine Reise in die Schweiz vorerst abgesagt. Zum Fußball. Für die deutsche Mannschaft geht es heute nach Toronto. Dort wartet morgen im zweiten WM-Gruppenspiel die Elfenbeinküste. Das dürfte deutlich schwerer werden als zum Auftakt gegen Curaçao.
23: Ein lockeres Abschlusstraining gibt es nochmal hier in Winston-Salem, wo es sich nach starkem Regen zumindest etwas abgekühlt hat. Danach steigen die Spieler in den Flieger ins noch angenehmer temperierte Toronto. Zum ersten Mal seit der WM verlässt die Mannschaft also die USA und will mit einem Sieg wiederkommen. Damit wäre die Qualifikation für die K.O.-Runde vorzeitig geschafft. Comeback-Torhüter Manuel Neuer glaubt fest daran, dass die Mannschaft Weltmeister werden kann. Er will nach der WM endgültig seine Karriere beim DFB beenden. Zumindest hört es sich so an. Aus Winston-Salem, Thomas Bremser.
19: Anpfiff der Partie Deutschland gegen die Elfenbeinküste ist morgen Abend um 22 Uhr.
0: Katrin Müller in der Newsredaktion. Dankeschön.
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0: Mit einer Meldung von der A15 Cottbus Richtung Polen haben wir einen Wohnmobil auf dem Standstreifen zwischen Cottbus Süd und Rogosen. Fahrt hier bitte vorsichtig. Auf der A13 Richtung Dresden außerdem aktuell Stau zwischen Klettwitz und Ortrand. Ihr braucht circa 20 Minuten länger. Blitzer stehen noch auf der A13 an der Abfahrt nach Lübben. Dann hat uns Benjamin noch einen bestätigt. Auf in Cottbus in der Mariana-Dolmaskold-Straße statt einwärts das Ganze bei Tempo 30. Danke dir fürs Melden. Und auf der L49 wird auch noch geblitzt in Höhe Göritz. Hier Tempo 70. Blitzeranhänger haben wir noch stehen in Cottbus auf dem März. Dorfer Weg Richtung Stadtring, dann in Kleingaglow Stadt auswärts. In Schlichow steht einer in der Oskar-Trautmann-Straße und auch in Neuzauche in der Lübbener Straße noch ein Anhänger geparkt. Aber das waren auch schon alle Meldungen, die ich hier auf meinem Verkehrsradar sehe. Es sei denn, ihr habt noch was entdeckt. Dann gebt uns natürlich wie immer gerne durch, schreibt eine WhatsApp oder klingelt einfach durch unter der 0355 4839 495.
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0: Volles Programm das ganze Wochenende. In Cottbus steigt nämlich das große Stadtfest. Und wir von Radio Cottbus, wir präsentieren euch die UKA-Bühne am Oberkirchplatz. Und wir geben euch gleich nochmal einen kompletten Überblick. Alles, was ihr wissen müsst und was euch erwartet bei uns auf dem Stadtfest. Davor aktuelle Musik von Ostis. Wünschen euch einen schönen Freitag.
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0: bestes Wetter hier in der Lausitz, jetzt um gleich 13:45 über 30 Grad heute und das ganze Wochenende. Und hoffentlich bleibt das auch so, denn wir auf Radio Cottbus, wir haben ja einiges vor die nächsten Tage. Zum Stadtfest haben wir wieder ordentlich was geplant auf unserer UKA-Bühne. Angefangen heute, denn da kommt DJ K. Paul auf die Bühne.
1: Also ich werde natürlich alte Gassenhauer und neue Töne miteinander so vermischen, dass man, glaube ich, denke ich mal, eine gute Laune hat. Auch wenn man vielleicht Lieder nicht von mir kennt. Ich spiele tatsächlich ja ein DJ-Set, deswegen werde ich auch Lieder von anderen Artisten spielen und somit wird, glaube ich, jeder auf seine Kosten kommen. Aber auch die alten Lexika-Paul-Kracher und auch neue werde ich auch zum Besten geben.
0: Nach K-Paul kommen dann die Techno-Legenden Tala 2 XLC und Thomas Schumacher auf die Bühne. Und Samstag steht dann DJ F. Meinecke mit uns auf dem Oberkirchplatz und Mogwai wird auflegen. Den kennen wir ja auch schon aus den letzten Jahren. Und am Sonntag ab 21 Uhr wird Haus Kasper dann wieder die Bühne abreißen. Super viel vor. Also das 33. Cottbuser Stadtfest. Da freuen wir uns sehr auf euch in der UKA-Bühne auf dem Oberkirchplatz. Das komplette Programm findet ihr auch nochmal auf stadtfest-cottbus.de. Und auch der Cottbuser Oberbürgermeister Tobias Schick, der wird sich das nicht entgehen lassen.
2: Ich freue mich riesig. Das Stadtfest geht jetzt los. Tolles Bühnenprogramm. 3 Tage haben wir die Möglichkeit, mit Familienangehörigen, mit Freunden, mit Nachbarn, mit Arbeitskollegen einfach eine gute Zeit zu verbringen. Ob beim Deutsch-Polnischen Wein- und Kulinarikfest oder auf den Bühnen oder an den vielen Ständen. Es gibt Schattenplätze, Sonnenplätze, es gibt Cottbus Open, es gibt das Sorbisch-Wendische Fest am Samstag und wie gesagt, großartiges Bühnenprogramm. Unbedingt vorbeikommen.
0: Und wo in der Innenstadt gefeiert wird, müssen natürlich leider auch ein paar Straßen dicht gemacht werden. Die Friedrich-Ludwig-Jahn-Straße zwischen der Puschkin-Promenade und dem Oberkirchplatz. Der Oberkirchplatz zwischen Sandower Straße und Friedrich-Ludwig-Jahn-Straße. Alles gesperrt seit gestern 17 Uhr. Und auch bei Bus und Bahn ändert sich einiges. Die Linie 1, die fährt bis Sonntag überhaupt nicht. Die Linie 2 sowie die Nachtlinie 2N, die fahren eingeschränkt und es gibt Ersatzverkehr. Die Haltestellen Altmarkt und Goethestraße, die werden während des Stadtfestes auch nicht angefahren. Also am besten zu Fuß oder mit dem Fahrrad vorbeischauen.

0: Talking. Harry Styles und sein Late Night Talking habt ihr hier gehört auf Radio Cottbus.
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0: Heute über 30 Grad, aber wenn die Temperaturen wieder milder werden, dann geht's für viele von uns wieder öfter ab nach draußen, auch zum Sport. Dabei passieren aber schnell mal kleine Unfälle. Was da hilft, weiß Mike Wirth.
2: Es sind vor allem Outdoor-Aktivitäten wie Joggen, Mountainbiken, Fußball oder auch Klettern, die zu kleineren Verletzungen führen, sagt Apothekerin Andrea Speth.
3: Kunden und Kundinnen kommen zum Beispiel mit Prellungen, mit Verstauchungen, mit Blutergüssen oder mit Zerrungen in die Apotheke. Am häufigsten sind Verletzungen dann am Fuß oder am Knie und beim Stürzen ist es natürlich durch das Abstützen auch oft so, dass die Schultern oder Handgelenke mit betroffen sind.
2: Damit es gar nicht erst so weit kommt, hilft eine gute Vorbereitung. Die richtigen Schuhe machen viel aus. Und auch wenige Minuten aufwärmen senken das Verletzungsrisiko deutlich.
3: Kleine Übungen, das müssen nur 10 Minuten sein. Die lockern die Muskeln, die bereiten die Gelenke auf die Beanspruchung vor und bringen auch das Herz-Kreislauf-System in Schwung. Also dehnen, ein kurzer Hopserlauf oder lockeres Traben vor der Belastung. Und außerdem sollte man natürlich Überbelastungen vermeiden.
2: Kommt es trotzdem zu einer Verletzung, helfen einfache Sofortmaßnahmen, um Schmerzen und Schwellungen schnell zu lindern.
3: Eine bewährte Erste-Hilfe-Maßnahme gegen Schwellungen und Schmerzen ist die sogenannte Pechregel. Die steht für Pause, Eis, Kompression und Hochlagern. 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
0: Überwiegend sonnig heute in der Lausitz. Klar, es ist ja auch richtig warm, 33 Grad aktuell in Großrieschen, in Briesen und auch in Cottbus 33 Grad. Maximal heute noch 34 Grad für uns drin. Dazu ja abends vielleicht noch die ein oder andere Regenwolke mit dabei, aber morgen kommt dann auf jeden Fall wieder die Sonne raus. Abends dann auch wieder Regen bzw. vielleicht auch Gewitter möglich, das morgen dann bei Maxi-Werten von 32 Grad.
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0: Die Finanzlage vieler Städte, Gemeinden und Landkreise in Brandenburg wird immer angespannter. Lünn-Bischof, was wissen wir dazu?
15: Laut einem neuen Bericht der Bertelsmann Stiftung hat sich das Haushaltsdefizit innerhalb eines Jahres mehr als verdoppelt und liegt inzwischen bei rund 830 Millionen Euro. Damit gehört Brandenburg zu den Bundesländern mit den größten finanziellen Problemen. Gleichzeitig nehmen die Kommunen weniger Gewerbesteuern ein und müssen immer häufiger auf kurzfristige Kredite zurückgreifen. Experten sprechen von der größten kommunalen Finanzkrise seit der Wiedervereinigung. Viele Städte und Gemeinden, auch hier in der Lausitz, sind deshalb stärker denn je auf Unterstützung von Bund und Land angewiesen.

0: Abendstunden zu verlegen. Die Klinik selbst bereitet sich bereits auf mögliche zusätzliche Patienten vor. Wer noch auf der Suche nach einem Ausbildungsplatz ist, sollte in den nächsten Wochen die Augen in der Lausitz offen halten. Die Brandenburg-Wildig-Bustour geht wieder auf Reisen und macht auch in Cottbus Station. Mit dabei sind jede Menge Infos zu Ausbildungsberufen, Praktika und Karrieremöglichkeiten direkt in Brandenburg. Los geht's am 25. Juni beim Schüler-Drachenboot-Cup in Cottbus. Und die gute Nachricht, das 33. Cottbuser Stadtfest startet heute. Mit dabei ist auch wieder die UKA-Bühne auf dem Oberkirchplatz. Dort treten heute Künstler wie DJ K. Paul und Techno-Legenden Tala 2XLC und Thomas Schumacher auf. Morgen sind DJ F. Meinecke und Mogwai am Start und am Sonntag wird Haus Kasper dann wieder die Bühne abreißen. Das komplette Programm vom Wochenende findet ihr auf stadtfest-cottbus.de. Soweit das Neueste. 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
1: Lynn Bischoff, danke dir.
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1: Auf der A13 Richtung Dresden nach wie vor Stau zwischen Klettwitz und Ortrand. Die aber auch circa eine halbe Stunde länger. Außerdem wird geblitzt auf der A13 an der Abfahrt Lübben. In Cottbus steht ein Blitzer an der Marianne-Doll-Maskholt-Straße. Stadt einwärts hier Tempo 30. Und auch auf der L49 in Höhe Göritz ein Blitzer aufgestellt in der 70er-Zone. Blitzeranhänger haben wir noch gesehen in Cottbus auf dem Merzdorfer Weg weiterhin Richtung Stadtring. Dann steht einer in Kleingaglow, Stadt auswärts. In Schlichow wird geblitzt in der Oskar-Trautmann-Straße. Und auch in Neuzaucher haben wir noch einen gesehen in der Lübbener Straße. Wenn ihr aber noch was ergänzen könnt, dann macht das gerne unter der 0355 4839 945. Wir wünschen euch wie immer eine gute Fahrt.
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1: Und im Sport schauen wir gleich schon mal aufs Wochenende, denn da ist wieder einiges geplant in der Lausitz. Was da los ist, darüber sprechen wir gleich. Jason Ross gibt's davor und was Aktuelles aus Norwegen von Nesta. Habt einen schönen Freitag.
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0: Jason Ross, The Remedy. Habt einen schönen Freitag. Radio Cottbus ist bei euch um 10 nach halb zwei jetzt.
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0: In Spremberg gibt's morgen wieder das 24-Stunden-Schwimmen im Freibad Kochsergrund von der Wasserwacht Spremberg. Schon zum 28. Mal können Schwimmbegeisterte dann ihre Bahn ziehen. Und diesmal ist es mehr als nur ein Wettkampf. Da gibt's morgen richtig viel Programm und auch das Deutschlandspiel könnt ihr dort morgen auf einer großen LED-Wand schauen. 12 Uhr mittags geht's los im Spremberger Freibad Kochsergrund. Und am Sonntag steht das 9. Rundstreckenrennen vom RK Endspurt Cottbus an. Vom Nachwuchs bis zu den Profis geht's auf einem anspruchsvollen Kurs durch Heidemühl, Sellissen und Wesko. Dazu gibt's auch wieder ein kleines Kinderrennen. Sonntag um 9 Uhr geht's los.
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0: In Guben läuft die Abstimmung zum Bürgerbudget. Bis Donnerstag können alle Gubener mitentscheiden, welche Projekte damit umgesetzt werden sollen. Außerdem in Spree-Neiße lernen kleine Kinder bald Sorbisch und Wendisch. Drei Frauen haben einen Grundlagenkurs dafür abgeschlossen und können ihnen das jetzt beibringen. Und mehrere Kommunen auch hier aus der Lausitz haben letztes Jahr ein Defizit von 832 Millionen Euro gemacht.
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19: Temperaturen wie im Hochsommer heute bei uns in der Lausitz. 34 Grad sind es gerade in Cottbus, 33 haben wir es in Finsterwalde und auch in Karlau. Und auch ganz viel Sonne. Hier und da wird sie so ein bisschen von den Wolken verdeckt. Im Großen und Ganzen aber ein schöner sonniger Tag. Später soll es allerdings vielleicht nochmal kurz zwischendurch regnen. Zum Abend hin dann wieder trocken und auch in der Nacht soll es dann heute trocken bleiben.
0: Es ist 14 Uhr. 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
9: Mit Lümbischow, guten Tag. Die Finanzlage vieler Städte, Gemeinden und Landkreise in Brandenburg wird immer angespannter. Laut einem neuen Bericht der Bertelsmann Stiftung hat sich das Haushaltsdefizit innerhalb eines Jahres mehr als verdoppelt und liegt inzwischen bei rund 830 Millionen Euro. Damit gehört Brandenburg zu den Bundesländern mit den größten finanziellen Problemen. Gleichzeitig nehmen die Kommunen weniger Gewerbesteuern ein und müssen immer häufiger auf kurzfristige Kredite zurückgreifen. Experten sprechen von der größten kommunalen Finanzkrise seit der Wiedervereinigung. Viele Städte und Gemeinden, auch hier in der Lausitz, sind deshalb stärker denn je auf Unterstützung von Bund und Land angewiesen.
19: Danke, Lünn-Bischof. Mehr Lausitz-News in einer halben Stunde. Jetzt die Nachrichten aus Deutschland und der Welt.
3: Ich bin Babit Büchner.
7: Die Innenminister von Bund und Ländern wollen konsequenter gegen bandenmäßigen Sozialmissbrauch vorgehen. Das wurde auf einer Tagung der Innenministerkonferenz beschlossen.
15: Hintergrund sind vor allem Fälle, in denen Banden EU-Bürger aus Südosteuropa nach Deutschland geholt und in Scheinarbeitsverhältnisse gebracht hatten, damit sie als Aufstocker Anspruch auf Sozialleistungen erlangen. Zum Teil wurden diese Menschen in sogenannten Schrottimmobilien untergebracht. Polizei, Familienkassen, Jobcenter und Ausländerbehörden sollen enger zusammenarbeiten, um das zu verhindern. Die Innenminister wollen sich außerdem auf EU-Ebene dafür einsetzen, den Zugang von EU-Ausländern zu Sozialleistungen in Deutschland künftig an eine umfassende Beschäftigung zu knüpfen. Tine Klimach, Nachrichtenredaktion.
7: Digitale Bauanträge, gebündelte Förderprogramme, schnellere Verfahren. Bundesbauministerin Verena Huberts will mit einem 13-Punkte-Plan die hohen Baukosten dämpfen und den Wohnungsmangel in Deutschland bekämpfen.
20: In Deutschland wird zu wenig gebaut. Hohe Kosten sind dafür einer der Hauptgründe, heißt es in dem Aktionsplan. Die Baukosten seien auf ein unsägliches Niveau gestiegen. In dem Aktionsplan kündigte Huberts an, dass Bauanträge ab 2028 nur noch digital möglich sein sollen. Planungsprozesse sollen beschleunigt werden. Außerdem soll serielles und modulares Bauen die Kosten drücken. Einen entsprechenden Gesetzentwurf will das Bundesjustizministerium noch dieses Jahr vorlegen. Aus Berlin Dirk Zeitler.
7: Nach gut 30 Jahren ist die Rückführung des hochradioaktiven deutschen Atommülls aus der Wiederaufbereitung im Ausland abgeschlossen. Das teilte das Bundesumweltministerium mit. Im Zwischenlager Brockdorf in Schleswig-Holstein kamen gestern Abend die letzten 7 Castor-Behälter aus der Aufbereitungsanlage Sellafield in Großbritannien an. Hier und in den anderen Zwischenlagern bleiben die Abfälle nun erst einmal, bis ein Endlager in Deutschland gefunden wird. Israels Ministerpräsident Benjamin Netanyahu hat die Armee nach eigenen Angaben angewiesen, hart gegen die libanesische Hisbollah-Miliz vorzugehen. Er begründete den Schritt auf Ex mit einem schweren Verstoß der Miliz gegen die Waffenruhe. Das Abkommen zwischen dem Iran und den USA sieht eigentlich ein Ende der militärischen Konflikte in der Region vor, also auch im Libanon.
19: Danke, Babit Büchner aus der Nachrichtenredaktion.
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19: Auf der A13 Richtung Dresden staute sich aktuell zwischen Klettwitz und Ortrand. Da braucht ihr um die halbe Stunde länger. Geblitzt wird auf der A13 an der Abfahrt nach Löben. In Cottbus in der Marianne-Domaskoit-Straße, da blitzt er stadteinwärts bei Tempo 30. Weitere Blitzer in Lieberose, in der Cottbusser Straße und auf der L49 Höhe Görlitz, da bei Tempo 70. Blitzeranhänger, die blitzen weiterhin in Cottbus im Merzdorfer Weg Richtung Stadtring, in Kleingarglow stadtauswärts. Ein weiterer Blitzeanhänger in Schlichow, da in der Oskar-Trautmann-Straße, in Neuzauche in der Löbener Straße. Und dann ist anscheinend noch ein neuer in Cottbus dazugekommen, auf dem Stadtring, da bei Tempo 20. Habt ihr noch was gesehen? Habt ihr noch was zu melden? Dann gerne per WhatsApp oder auch per Telefon unter der 0355 4839 945. Gute Fahrt euch!
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19: Und heute ist es endlich soweit, das Stadtfest beginnt und wir freuen uns sehr. Wir sind nämlich auch dabei und warten ganz auf euch und mit guter Musik begleiten wir euch dann in den Abend hinein. Bis dahin gibt es hier gute Musik hier auf Radio Cottbus. Jetzt alle Farben und René Müller mit Body Talk für euch.
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0: absoluter Klassiker von der Legende Michael Jackson mit Billie Jean. Habt ihr gehört auf Radio Cottbus? Und jetzt im Tagebuch der großen Hits mit Christian Simmet. Ein Lied, das wirklich passend zu diesem guten sommerlichen Wetter ist.
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2: 18. November 2017. Luis Fonsi und Demi Lovato stehen kurz vor ihrem großen Erfolg mit Hecha me la culpa. Mit diesem Song will Fonsi an den großen Erfolg von Despacito anknüpfen. Normalerweise klappt das ja eher nicht so gut, also nach einem Hit einen zweiten hinterher schießen. Fonsi hat allerdings ein gutes Händchen dafür und macht auch Hecha me la culpa sehr erfolgreich. Es geht im Song um das ewige Streiten in einer Liebesbeziehung. Das ewige, es liegt nicht an dir, es liegt an mir, das wohl eigentlich fast jeder kennt. Und über dieses Klischee macht er sich im Song auch ein bisschen lustig. In einem Interview erzählt er, der Song zelebriert sozusagen das Ende einer Beziehung. Demi Lovato wählt er übrigens, da er auch noch eine weibliche Perspektive in den Song bringen will. Und das tut der Nummer hörbar gut. Im Video feiern Lovato und Fonsi eine bunte, wilde Tanzparty in einer alten Fabrikhalle. Das Video erreicht an nur einem Tag 17 Millionen Klicks auf YouTube. Und der Song schafft es bis auf Platz 6 der deutschen Singlecharts.

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15: Jetzt haben wir so ein paar Meerwölkchen am Himmel, aber trotzdem ist es unglaublich heiß. 34 Grad sind es in Cottbus, 33 in Forst und in Gojatz. Und die gute Nachricht, es wird heute nicht mehr heißer. Die Sonne, die soll auch nochmal sich zwischendurch wieder so ein bisschen zeigen. Allerdings sind zum späten Nachmittag auch leichte Regenschauer möglich.
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15: An der BTU Cottbus Senftenberg gibt es immer mehr Frauen in der Wissenschaft. Luisa Kracke, wie kommt's?
16: Dank eines Förderprogramms ist der Anteil der Professorinnen in den vergangenen Jahren deutlich gestiegen, von 21 auf inzwischen 31%. Außerdem wurden zahlreiche Projekte gestartet, um mehr Mädchen und junge Frauen für Technik, Naturwissenschaften und Forschung zu begeistern. Die Universität zieht jetzt eine positive Bilanz und spricht von einem Kulturwandel. Mit dem Förderprogramm sollen Frauen in der Wissenschaft sichtbarer gemacht und gleiche Chancen geschaffen werden. An der Gesamtschule Spree-Neiße in Kolkwitz steht der nächste große Schritt bevor. Ab dem kommenden Schuljahr soll dort erstmals die gymnasiale Oberstufe starten. Bewerben können sich ab jetzt Schüler der 10. Klassen von Oberschulen, Gesamtschulen und Gymnasien. Die Schule wurde erst vor 2 Jahren eröffnet und zählt inzwischen rund 500 Schüler. Lübben sucht wieder die schönsten Kähne der Region. Für den Kahnkorso beim neuen Hafen

0: Dort treten heute Künstler wie DJ K. Paul und Techno-Legenden Tyler 2 XLC und Thomas Schumacher auf. Morgen sind dann DJ F. Meinecke und Mogwai am Start. Und am Sonntag wird Haus Kasper dann wieder die Bühne abreißen. Das komplette Programm vom Wochenende findet ihr auf stadtfest-cottbus.de. Soweit das Neueste. 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
1: Ich danke dir, Luisa Krake.
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1: Auf der A13 Richtung Schönefelder Kreuz ist eine ungesicherte Unfallstelle zwischen Lübbenau und Dubenfahrt, da auf jeden Fall vorsichtig. Und ebenfalls auf der A13 Richtung Dresden staute sich aktuell zwischen Klettwitz und Ortrand, da braucht ihr aktuell 20 Minuten mehr. Geblitzt wird auf der A13 an der Abfahrt nach Löben, in Cottbus in der Mariana-Domaskreuz-Straße stadteinwärts. Auf der L49 wird ebenfalls geblitzt, Höhe Göritz, dabei Tempo 70. In Lieberose steht auch einer, in der Cottbusser Straße. Und der letzte Blitzer in Karlau im Siedlungsweg. Blitzeranhänger, die blitzen weiterhin in Cottbus im Merzdorfer Weg, in Neuzauche in der Lübbener Straße. Dann noch ein Blitzanhänger in Kleingagelow, der blitzt da stadtauswärts bei Tempo 30. Und in Schlichow da in der Oskar-Trautmann-Straße. Habt ihr noch was gesehen? Habt ihr noch was zu melden? Dann gerne per WhatsApp oder auch per Telefon unter der 0355 4839 945. Gute Fahrt euch!
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1: Ja, nur noch wenige Stunden, dann geht das Stadtfest los. Vielleicht habt ihr es schon gehört, vielleicht aber noch nicht. Wir fassen nochmal zusammen, worauf ihr euch da die kommenden Tage freuen könnt und auch zu welchen Verkehrseinschränkungen es vielleicht teilweise kommen kann. Also unbedingt gleich reinhören. Davor Aktuelles von Luis Capaldi mit Stay Life und gleich danach Daughtry mit Over You, ein absoluter Klassiker.
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0: Dream It Over You. Ihr hört Radio Cottbus an diesem wunderschönen Freitag.
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0: Es wird heiß, also richtig heiß das Wochenende. Unser Chef Ronny Gesch, der steht nämlich auf der UKA-Bühne auf dem Oberkirchplatz. Spaß beiseite, ich meine das Wetter, denn es wird ordentlich warm. Heute 34 Grad maximal, am Samstag 32 und auch am Sonntag einfach 30 Grad. Vielleicht gewittert und regnet es auch ein bisschen zwischendurch im Großen und Ganzen, aber richtig gutes Wetter. Und zum Stadtfest haben wir wieder ordentlich was geplant auf der UKA-Bühne. Angefangen heute, denn da kommt der DJ K-Paul auf die Bühne und spielt seine alten bekannten Sets bzw. Banger.
2: Also ich werde natürlich alte Gassenhauer und neue Töne miteinander so vermischen, dass man, glaube ich, denke ich mal, eine gute Laune hat. Auch wenn man vielleicht Lieder nicht von mir kennt. Ich spiele tatsächlich ja ein DJ-Set, deswegen werde ich auch Lieder von anderen Artisten spielen und somit wird, glaube ich, jeder auf seine Kosten kommen. Aber auch die alten Lexika-Paul-Kracher und auch neue werde ich auch zum Besten geben.
0: Das klingt auf jeden Fall schon mal richtig gut. Nach K-Paul kommen dann die Techno-Legenden Tyler 2XLC und Thomas Schumacher auf die Bühne. Und Samstag steht dann DJ F. Meinecke mit uns auf dem Oberkirchplatz und Mogwai wird auflegen. Den kennen wir ja schon aus dem letzten Jahr. Am Sonntag ab 21 Uhr wird Haus Kasper dann wieder die Bühne abreißen und das wahrscheinlich wirklich im wahrsten Sinne des Wortes, denn der bringt ja immer alles mit, also von Konfettikanone bis Flammenwerfer. Also super viel vor. Das 33. Cottbusser Stadtfest. Wir freuen uns auf euch an der UKA-Bühne auf dem Oberkirchplatz und das komplette Programm findet ihr auf stadtfest-cottbus.de und auch der Cottbusser OB Tobias Schick wird sich das nicht entgehen lassen.
3: Ich freue mich riesig. Das Stadtfest geht jetzt los. Tolles Bühnenprogramm. 3 Tage haben wir die Möglichkeit, mit Familienangehörigen, mit Freunden, mit Nachbarn, mit Arbeitskollegen einfach eine gute Zeit zu verbringen, ob beim Deutsch-Polnischen Wein- und Kulinarikfest oder auf den Bühnen oder an den vielen Ständen. Es gibt Schattenplätze, Sonnenplätze, es gibt Cottbus Open, es gibt das Sorbisch-Wendische Fest am Samstag und wie gesagt, großartiges Bühnenprogramm. Unbedingt vorbeikommen.
0: Also extrem durchgeplant und klingt auch alles wirklich richtig gut. Wo in der Innenstadt gefeiert wird, müssen leider auch ein paar Straßen dicht gemacht werden. Die Friedrich-Ludwig-Jahn-Straße wird zwischen Puschkin-Promenade und Oberkirchplatz, der Oberkirchplatz zwischen Sandor-Straße und Friedrich-Ludwig-Jahn-Straße, alles gesperrt seit gestern 17 Uhr schon. Und auch bei Bus und Bahn ändert sich da einiges. Die Linie 1 fährt bis Sonntag überhaupt nicht. Die Linie 2 sowie die Nachtlinie 2N fahren eingeschränkt und es gibt Ersatzverkehr. Die Haltestellen Altmarkt und Goethestraße werden während des Stadtfestes nicht angefahren, also am besten zu Fuß oder mit dem Fahrrad unterwegs sein. Ist eh schöner bei diesem wunderschönen Wetter. Lost Frequencies und Matthew Koss jetzt für euch mit Don't Leave Me, hab einen wunderschönen Freitag und Start ins Wochenende.

0: begleiten euch mit der besten Musik hier auf Radio Cottbus. 14.46 Uhr haben wir es jetzt.
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0: Und hier sind drei Themen, die die Region heute beschäftigen. 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In Guben läuft die Abstimmung zum Bürgerbudget. Bis Donnerstag können Gubener mitentscheiden, welche Projekte umgesetzt werden sollen. Außerdem, die Brandenburg-Wildig-Bus-Tour macht kommenden Mittwoch Station beim Schülerdrachen-Bootcup auf der Spree. Und mehrere Kommunen, auch hier in der Lausitz, haben letztes Jahr ein Defizit von 832 Millionen Euro gemacht.
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0: aus Deutschland von Nant und Dilla. 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
0: 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Und ganz wichtig ist da der Dresscode. 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
16: 34 Grad haben wir es gerade in Cottbus, 33 in Burg und auch in Werben. Dazu so ein Mix aus Sonne und Wolken und der begleitet uns auch den ganzen Tag. Nachmittags zum Spätnachmittag kann es allerdings auch hier und da so ein bisschen regnen. Zum Abend beruhigt sich das Wetter allerdings, da kommt wieder ein bisschen mehr die Sonne raus. Und morgen auch relativ gute Aussichten. Am Vormittag ganz viel Sonne, maximal 31 Grad. Nachmittags, da könnte es allerdings auch wieder ein bisschen regnen.
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17: Mit Luisa Krakel. Guten Tag. Im Landkreis Spree-Neiße gibt es jetzt drei neue sorbisch-wendische Spracherzieherinnen. Nach mehreren Monaten Unterricht haben sie ihren Sprachkurs erfolgreich abgeschlossen und ihre Prüfungen bestanden. Landrat Martin Häusler hat ihnen dafür persönlich gratuliert. Ziel ist es, die niedersorbische Sprache schon früh an Kinder in Kitas und Horten weiterzugeben. Unterstützt wird das Projekt vom Landkreis, dem Land Brandenburg und der Schule für niedersorbische Sprache und Kultur in Cottbus. Ein neuer Kurs soll schon im kommenden Frühjahr starten.
16: Danke dir, Luisa Kracke. Mehr Lausitz News mit dir in einer halben Stunde. Jetzt die Nachrichten aus Deutschland und der Welt.
18: Ich bin Babette Büchner. Beim EU-Gipfel in Brüssel geht es heute um den EU-Haushalt ab 2028. Bundeskanzler Friedrich Merz lehnt den vorliegenden Budgetvorschlag von weit über 1 Billion Euro ab. Er sagte vor den schwierigen Beratungen:
19: Der gegenwärtige Vorschlag ist in seiner abstrakten Höhe viel zu hoch. Es muss ein neuer Vorschlag auf den Tisch und dann müssen wir uns über Einnahmen und Ausgabenstruktur unterhalten und das wird eine sehr spannende Diskussion.
18: Der EU-Haushalt ist eines der politisch sensibelsten Themen in Brüssel. Als größte Volkswirtschaft der EU trägt Deutschland den mit Abstand größten Teil bei. Die Innenminister von Bund und Ländern wollen konsequenter gegen bandenmäßigen Sozialmissbrauch vorgehen. Das wurde bei einem Treffen der Innenministerkonferenz beschlossen. Missbrauch müsse frühzeitig erkannt, systematisch verhindert und entschlossen verfolgt werden, heißt es. Hintergrund sind vor allem Fälle, in denen Banden EU-Bürger aus Südosteuropa nach Deutschland geholt und in Scheinarbeitsverhältnisse gebracht hatten, damit sie als Aufstocker dann Anspruch auf Sozialleistungen haben. Rekordschulden, steigende Ausgaben und eine schwache Wirtschaft. Mit einem Defizit von fast 32 Milliarden Euro hat sich die Haushaltskrise der Kommunen in Deutschland im vergangenen Jahr weiter verschärft. Das zeigt der kommunale Finanzreport der Bertelsmann Stiftung.
0: Die Hauptursache für das Rekorddefizit sehen die Autoren der Studie bei den steigenden Sozial- und Personalausgaben. Hinzu komme die schwache wirtschaftliche Entwicklung, die sich auf die kommunalen Einnahmen auswirke. Die Kommunen reagieren bereits. Eingespart wird etwa bei Investitionen und Freiwilligenleistungen wie Schwimmbädern. Dennoch gehen die Autoren davon aus, dass sich das Defizit in den kommenden Jahren weiter vergrößern wird. Die Bertelsmann Stiftung fordert eine grundsätzliche Reform der kommunalen Finanzierung. Aus Berlin, Dirk Zeitler.
18: Die Linke hat ihren dreitägigen Bundesparteitag in Potsdam begonnen. Drei Monate vor den wichtigen Wahlen in Ostdeutschland beraten die Delegierten bis Sonntag ihre Strategie gegen die AfD. Zudem will die Linke Proteste gegen die Reformen der Bundesregierung mobilisieren. Streitthema ist die Haltung der Partei zum Nahostkonflikt und zu Israel. Am Abend ist dazu eine Debatte geplant.
16: Danke, Babette Büchner aus der Nachrichtenredaktion.
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16: Auf der A13 Richtung Dresden zwischen Klettwitz und Ortrand braucht ihr aktuell eine halbe Stunde länger, wenn ihr da vorbeifahrt. Ebenfalls auf der A13 Richtung Schönefelder Kreuz zwischen Lübbenau und Duben ist eine ungesicherte Unfallstelle. Und auf der A15 Richtung Schönefelder Kreuz zwischen Wurblitz und Lübbenau, da ist ein Liegenbleiber auf der Strecke, also auch da vorsichtig fahren. Geblitzt wird auf der A13 zwischen Lichtenau und Bartow bei Tempo 80. In Cottbus in der Mariano-Domaskoitz-Straße stadteinwärts, da bei Tempo 30. Und der letzte Blitzer in Karlau im Siedlungsweg. Blitzeranhänger, die stehen weiterhin in Neuzauche in der Lübbener Straße bei Tempo 30. In Schlichow in der Oskar-Trautmann-Straße. Weitere Blitzeranhänger in Kleingarglo, da blitzt er stadtauswärts bei Tempo 30 und der letzte in Cottbus im Merzdorfer Weg. Habt ihr noch was gesehen? Habt ihr noch was zu melden? Dann gerne per WhatsApp oder auch per Telefon unter der 0355 4839 945. Gute Fahrt euch!
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16: Heute ist es extrem heiß und das ganze Wochenende soll es auch wirklich super heiß sein. Und wenn ihr da irgendwo draußen unterwegs seid, sei es beim Stadtfest eben oder irgendwo auf dem Fahrrad, ganz, ganz wichtig, Sonnencreme einpacken und ganz viel Wasser trinken, denn die Temperaturen, die sind an allen Tagen maximal 31 Grad, 34 Grad, also auf jeden Fall vorsichtig sein und auf euch aufpassen. Jetzt gibt's aktuelle Musik für euch von Maisie Peters mit Questions. Ihr hört Radio Cottbus. Habt einen schönen Freitag und ein schönes Wochenende.
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0: Radio Cottbus mit den Pet Shop Boys und New York City Boy. Und gute Musik, die gibt's auch heute auf dem Stadtfest.
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0: Ja, es wird nämlich ordentlich gefeiert in der Cottbuser Innenstadt. Wir haben auf der UKA-Bühne ein super krasses Line-Up für euch am Start. Unter anderem heute, neben DJ K-Paul und Tala 2XLC, tritt auch Thomas Schumacher auf. Endlich wieder Cottbus, meinte er am Telefon, als wir mit ihm über seinen Auftritt gesprochen haben. Denn der Mann hat schon ein bisschen was in Cottbus erlebt tatsächlich.
2: Cottbus hat ja auch eine lange Techno-Historie irgendwie mit diversen Clubs, die ich im Laufe der Jahrzehnte bespielen durfte. Und dahingehend habe ich da gute Erinnerungen. Jetzt nicht unbedingt an den Einladen oder so, war nochmal so Events und sowas, aber Stimmung halt immer mega und tolles Publikum.
0: Ja, richtig sympathisch der Mann auf jeden Fall. Er tritt auf dem Cottbuser Stadtfest auf und zwar heute 23 Uhr bis 1 Uhr auf der UKA-Bühne auf dem Oberkirchplatz und dann gibt's ordentlich Techno. Ja, was denn ganz genau?
2: Also mittlerweile bin ich ja so ein bisschen bekannt dafür, dass ich gerne so eine kleine Techno-Zeitreise mache. Weil ich finde, wir können wirklich stolz sein auf das, was wir da mittlerweile geschaffen haben. Und Deutschland wird international auch total mit Techno verbunden. Und dementsprechend spiele ich schon sehr viele eigene Edits von Klassikern irgendwie, von Paul Kalkbrenner, The Prodigy, Schieß mich tot, natürlich meine eigenen Sachen auch. Und das kommt in der Regel gut an.
0: Ja, auf jeden Fall kommt es gut an. Auf Spotify mehr als 500.000 monatliche Hörer und auch auf YouTube super viele Klicks auf seine Sets. Da kommt also ordentlich was auf uns zu hier in Cottbus. Und Thomas Schumacher will auch nicht nur so kurz mal auftreten und wieder weg.
2: Ich möchte mir das auch mal angucken, ein bisschen auch die Atmosphäre irgendwie aufnehmen und mal abchecken, was in Cottbus 2026 so abgeht, die letzten Modetrends sind. Ich habe vor allen Dingen, ich hoffe, da gibt es ja, da wird es ja ohne Ende auch Buden geben, wo man was essen kann, oder?
0: Ja, auf jeden Fall. Also die Frage können wir mit einem klaren Ja beantworten. Verhungern wird man auf dem Stadtfest auf jeden Fall nicht. Thomas Schumacher tritt auf der UKA-Bühne auf dem Oberkirchplatz. Von 23 bis 1 Uhr legt er heute auf und wird euch in die Welt des Technos holen. Das 33. Cottbuser Stadtfest. Wir freuen uns auf euch an der UKA-Bühne auf dem Oberkirchplatz. Es geht ja bald schon los. Das komplette Programm fürs Wochenende findet ihr auf stadtfest-cottbus.de. Und passend zu diesem schönen Wetter, Pink mit Cover Me in Sunshine, habt einen wunderschönen Freitag.

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19: Absolute Hitzewelle heute in der Lausitz. 34 Grad gerade in Cottbus, 33 sind es in Guben und auch in Vetschau. Dazu ein paar Wölkchen am Himmel jetzt gerade, also man kann sich glücklicherweise so ein bisschen im Schatten verstecken. Später soll die Sonne nochmal so ein bisschen rauskommen. Am späten Nachmittag sind aber auch Regenschauer möglich. In der Nacht dann wieder ein klarer Himmel, der wartet auf uns. Und die Aussichten fürs Wochenende so ähnlich wie heute. Maximal 31 Grad an beiden Tagen. Dazu ein Mix aus Sonne und Wolken. Morgen, da könnte es nachmittags auch noch so ein bisschen regnen.
18: Es ist 3:30. 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
19: An der BTU Cottbus-Senftenberg gibt es immer mehr Frauen in der Wissenschaft. Luisa Kracke, wie kommt's?
20: Dank eines Förderprogramms ist der Anteil der Professorinnen in den vergangenen Jahren deutlich gestiegen, von 21 auf in

0: ins Krankenhaus gebracht werden. Dank Zeugenhinweisen konnte wenig später ein 17-jähriger Tatverdächtiger ermittelt und vorläufig festgenommen werden. Er wird heute einem Haftrichter vorgeführt. Die Hintergründe der Tat sind noch unklar. Großer Erfolg für drei Schülerinnen aus Königs Wusterhausen. Sie sind beim Bundeswettbewerb Fremdsprachen für ihre besonderen Leistungen ausgezeichnet worden. Die Neunklässlerinnen des Friedrich-Wilhelm-Gymnasiums haben mit einem englischsprachigen Projekt zum Thema Selbstbewusstsein und dem Umgang mit Selbstzweifeln überzeugt. Dafür gab es jetzt bei der Landespreisverleihung in Forst eine besondere Ehrung. Auch der Landkreis Dahme-Spreewald hat den Erfolg gewürdigt. Der Wettbewerb zählt zu den renommiertesten Schülerwettbewerben in Deutschland und fördert Sprachkenntnisse, Kreativität und Teamarbeit. Und unsere gute Nachricht, das 33. Cottbuser Stadtfest startet heute. Mit dabei ist auch wieder die UKA-Bühne auf dem Oberkirchplatz. Dort treten heute Künstler wie DJ K. Paul und Techno-Legenden Tyler 2XLC und Thomas Schumacher auf. Morgen sind dann DJ F. Meinecke und Mogwai am Start. Und am Sonntag wird Haus Kasper dann wieder die Bühne abreißen. Das komplette Programm vom Wochenende findet ihr auf stadtfest-cottbus.de. Soweit das Neueste. 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
1: Ich danke dir, Luisa Krake.
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1: Auf der A13 zwischen Klettwitz und Ortrand in Richtung Dresden staut es sich immer noch. Jetzt braucht ihr da um die 35 Minuten länger. Geblitzt wird auf der A13 zwischen Lichtenau und Bartow da bei Tempo 80. Und es wurde ein neuer Blitz aufgebaut in der Mariana-Domaskoll-Straße. Der blitzt jetzt Richtung Zuschka TKC. Der steht da im Gebüsch und da wird aus einem Bus geblitzt. Das hat uns Andreas gemeldet. Vielen Dank dir dafür. Blitzeranhänger, die stehen weiterhin in Neuzauche in der Löbener Straße bei Tempo 30, in Schlichow in der Oskar-Trautmann-Straße. Weitere Blitzeanhänger in Kleingaglow, der blitzt da stadtauswärts bei Tempo 30 und in Cottbus der letzte im Merzdorfer Weg, da blitzt er Richtung Stadtring. Habt ihr sonst noch was gesehen oder zu melden? Dann gerne per WhatsApp oder auch per Telefon unter der 0355 4839 945. Gute Fahrt euch!
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1: Sie ist gerade mal 23 Jahre alt, hat sich schon ordentlich eine Schauspielkarriere aufgebaut, hat gerade ihr drittes Album rausgebracht und ist auch mit ihrer Musik richtig, richtig erfolgreich. Also da kann man nur neidisch sein. Die Rede, die ist von Olivia Rodrigo. Wir hören die ganze Woche in ihr neues Album rein und so auch gleich um 15.40 Uhr gibt es wieder ein neues Lied aus dem Album für euch. Davor was Aktuelles von Robbie Schulz mit Better Times.
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0: Gives You Her von All American Rejects. Ihr hört Radio Cottbus um 15.41 Uhr.
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0: Olivia Rodrigo hat gezeigt, dass sie noch da ist. Zu Corona-Zeiten hat sie ihren Durchbruch mit Songs wie Jealousy, Jealousy oder auch Driver's License gehabt. Und jetzt, rund 5 Jahre später, kommt sie wieder mit ihrem 3. Studioalbum. Das heißt You Seem Pretty Sad for a Girl So In Love. Geboren und aufgewachsen wurde die 23-Jährige im US-Bundesstaat Kalifornien. Wohlbehütet von ihren Eltern ist sie aufgewachsen und lernte mit 7 Jahren Klavier spielen. Probiert hat sich Olivia auch im Schauspiel und natürlich auch im Gesang. Anfangs hat sie noch vor Supermärkten gesungen, heute steht sie damit auf ganz großen Bühnen. Und das erste Mal holt sich Rodrigo einen Gast auf ihr Album und es ist niemand Geringeres als Robert Smith von der Band The Cure. Wir hören nun das letzte Mal für diese Woche gemeinsam in ihr neues Album You Seem Pretty Sad for a Girl So In Love rein. Heute der Song What's Wrong With Me mit Robert Smith.

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16: Heute ist es so wechselnd bewölkt in der Lausitz. Die Sonne, die scheint immer wieder mal durch. Dafür ist es aber extrem warm. 35 Grad gerade in Cottbus. 34 haben wir es in Finsterwalde und 34 sind es auch in Spremberg. Und das bleibt auch erstmal so warm. warm, also auch zum Abend hin so die Temperaturen um die 30, 29 Grad. Zum späten Nachmittag könnte es auch ein bisschen regnen, vielleicht sogar gewittern, aber zum Abend hin beruhigt sich wieder das Wetter und da haben wir auch einen klaren Himmel in der Nacht, da soll es auch wieder trocken bleiben. Die Aussichten fürs Wochenende auch relativ gut, vielleicht ein bisschen zu gut, maximal 31 Grad an beiden Tagen, dazu auch ein Mix aus Sonne und Wolken.
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17: Mit Luisa Krakel, guten Tag. Im Landkreis Spree-Neiße gibt es jetzt drei neue sorbisch-wendische Spracherzieherinnen. Nach mehreren Monaten Unterricht haben sie ihren Sprachkurs erfolgreich abgeschlossen und ihre Prüfungen bestanden. Landrat Martin Häusler hat ihnen dafür persönlich gratuliert. Ziel ist es, die niedersorbische Sprache schon früh an Kinder in Kitas und Horten weiterzugeben. Unterstützt wird das Projekt vom Landkreis, dem Land Brandenburg und der Schule für niedersorbische Sprache und Kultur in Cottbus. Ein neuer Kurs soll schon im kommenden Frühjahr starten.
16: Danke dir, Luisa Krakel. Mehr Lausitz-News mit dir in einer halben Stunde. Jetzt die Nachrichten aus Deutschland und der Welt.
18: Ich bin Babit Büchner. Die Zivilbevölkerung soll besser vor Bedrohungen von außen geschützt werden. Darauf haben sich die Innenminister von Bund und Ländern auf ihrer Konferenz in Hamburg geeinigt. Sie reagieren damit auf den Ukraine-Krieg und die damit verbundene Bedrohung durch Russland. Unter anderem soll demnach bis 2029 eine widerstandsfähige IT-Infrastruktur geschaffen werden. Durch Übungen, Kurse und Unterricht an Schulen soll zudem die Selbstschutzkompetenz der Bevölkerung verbessert werden. Beim EU-Gipfel in Brüssel geht es heute um den EU-Haushalt ab 2028. Bundeskanzler Friedrich Merz lehnt den vorliegenden Budgetvorschlag von weit über 1 Billion Euro ab.
19: Wir können nur so viel Geld ausgeben, wie wir auch haben, sagt Merz. Also ein deutliches Nein zu noch höheren Schulden. Er gab aber auch zu, die Mehrheit der EU-Länder sei da anderer Meinung. Dennoch hofft der Kanzler, dass man bis Jahresende zu einer Entscheidung kommt. Hintergrund und auch deshalb ist es so schwierig, auf einen Nenner zu kommen. Deutschland zahlt mehr in den EU-Haushalt ein, als es herausbekommt. Bei vielen anderen Ländern ist es genau umgekehrt. Claudia Wächter, Nachrichtenredaktion.
18: Digitale Bauanträge, gebündelte Förderprogramme und schnellere Verfahren. Bundesbauministerin Verena Huppertz will mit einem 13-Punkte-Plan die hohen Baukosten dämpfen und den Wohnungsmangel in Deutschland bekämpfen.
20: In Deutschland wird zu wenig gebaut. Hohe Kosten sind dafür einer der Hauptgründe, heißt es in dem Aktionsplan. Die Baukosten seien auf ein unsägliches Niveau gestiegen. In dem Aktionsplan kündigte Huberts an, dass Bauanträge ab 2028 nur noch digital möglich sein sollen. Planungsprozesse sollen beschleunigt werden. Außerdem soll serielles und modulares Bauen die Kosten drücken. Einen entsprechenden Gesetzentwurf will das Bundesjustizministerium noch dieses Jahr vorlegen. Aus Berlin, Dirk Zeitler.
18: Kaum unterzeichnet, schon auf die Probe gestellt. Neue Kämpfe zwischen der israelischen Armee und der libanesischen Hisbollah-Miliz gefährden das Abkommen zwischen den USA und dem Iran. Beide Konfliktparteien werfen sich gegenseitig vor, die Waffenruhe zu brechen. Das Abkommen sieht eigentlich auch eine Waffenruhe im Libanon vor, enthält aber keine Klausel über einen Abzug der israelischen Truppen.
16: Danke, Babit Büchner aus der Nachrichtenredaktion.
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16: Auf der A13 Richtung Schönefelder Kreuz zwischen Freiwalde und Starkow ist eine ungesicherte Unfallstelle. Seid da auf jeden Fall vorsichtig, wenn ihr da vorbeifahrt. Und auf der A13 Richtung Dresden staut sich immer noch zwischen Klettwitz und Ortrand. Da braucht ihr aktuell 20 Minuten länger. Geblitzt wird in Reddern in der Hauptstraße bei Tempo 50. In Cottbus in der Mariana-Domaskötz-Straße Richtung Zuschka, da ist im Gebüsch ein Blitzer versteckt. Und auf der A13 zwischen Lichtenau und Bartow da bei Tempo 80. Blitzeranhänger, die stehen weiterhin in Neuzauche in der Löbener Straße bei Tempo 30. In Schlichow in der Oskar-Trautmann-Straße. In Kleingarglo haben wir ebenfalls einen Blitzeranhänger, da blitzt er stadtauswärts. Und in Cottbus noch einer im Merzdorfer Weg Richtung Stadtring, da am Pflegeheim. Habt ihr noch was gesehen? Habt ihr noch was zu melden? Dann gerne per WhatsApp oder auch per Telefon unter der 0355 4839 945.
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16: Nach dem Feierabend will man sich vielleicht manchmal einfach nur so ein bisschen auf die Couch legen und was Entspanntes gucken. Und wir haben natürlich wieder einen TV-Tipp und auch einen Streaming-Tipp für euch, wie ihr euch so heute Abend richtig schön gemütlich machen könnt auf der Couch. Davor aktuelle Musik von Tom Gregory mit How It Was Before und danach Prince mit The Most Beautiful Girl.
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0: Prince, The Most Beautiful Girl, habt ihr gehört auf Radio Cottbus. 16.12 Uhr haben wir es jetzt.
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0: Heute Abend wird es abenteuerlich auf RTL 2. In Großbritannien wird eine Bank von einem irren Verbrecher überfallen. Die Briten, die beschuldigen die Deutschen, bis auch in Deutschland eine Zeppelinfabrik von dem Verbrecher aufgesucht wird. Die ganze Welt steht Kopf und 7 literarische Helden müssen die Welt in nur 96 Stunden retten. Darunter Quaderman, Captain Nemo und Tom Sawyer. Schaffen sie es oder vielleicht nicht? Tim Bensko hätte die Welt nie gerettet, wenn er vorher noch seine 148 Mails checken muss. Jedenfalls läuft der Film Die Liga der außergewöhnlichen Gentlemen heute Abend um 20.15 Uhr auf RTL 2. Und das Orakel hat entschieden, der heutige Streaming-Tipp ist der Polka-König mit Jack Black. Der polnische Ladenbesitzer Jan Lewan fängt in den 70ern seine Karriere als Polka-Sänger an und wird nach und nach der Polka-König von Pennsylvania. Nebenbei schummelt er finanziell auch ein bisschen rum, was ihn schließlich ins Gefängnis bringt. Der Film basiert auf der realen Geschichte des Polka-Abendlieders Jan Lewan. Am Ende werden auch Bilder von ihm gezeigt. Lustig und auch spannend, der Polka-König gibt's zu streamen auf Netflix.
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10: Wieder so ein paar Wolken mehr hier bei uns in der Lausitz. Die Sonne, die scheint nur so ganz, ganz leicht durch. Aber das ist auch vielleicht ganz angenehm bei diesen Temperaturen, die wir heute hier haben. 34 Grad sind es nämlich immer noch in Cottbus. 33 haben wir es in Lübbenau und 33 auch in Vetschau. Und das gute Wetter, das begleitet uns auch den ganzen Tag. Beziehungsweise die warmen Temperaturen, wollte ich damit sagen. Nachmittags, am Spätnachmittag könnte es vielleicht nochmal kurz regnen. Zum Abend hin soll dann wieder die Regenwolke wegziehen und dann soll es wieder so ein bisschen mehr die Sonne rauskommen. Und die Aussichten fürs Wochenende, die sind auch ziemlich gut. Da gibt es auch wieder einen Mix aus Sonne und Wolken und maximal 31 Grad an beiden Tagen.
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10: An der BTU Cottbus-Senftenberg gibt es immer mehr Frauen in der Wissenschaft. Luisa Kracke, wie kommt's?
11: Dank eines Förderprogramms ist der Anteil der Professorinnen in den vergangenen Jahren deutlich gestiegen, von 21 auf inzwischen 31%. Außerdem wurden zahlreiche Projekte gestartet, um mehr Mädchen und junge Frauen für Technik, Naturwissenschaften und Forschung zu begeistern. Die Universität zieht jetzt eine positive Bilanz und spricht von einem Kulturwandel. Mit dem Förderprogramm sollen Frauen in der Wissenschaft sichtbarer gemacht und gleiche Chancen geschaffen werden. An der Gesamtschule Spree-Neiße in Kolkwitz steht der nächste große Schritt bevor. Ab dem kommenden Schuljahr soll dort erstmals die gymnasiale Oberstufe starten. Bewerben können sich ab jetzt Schüler der 10. Klassen von Oberschulen, Gesamtschulen und Gymnasien. Die Schule wurde erst vor 2 Jahren eröffnet und zählt inzwischen rund 500 Schüler. Lübben sucht wieder die schönsten Kähne der Region. Für den Kahnkorso beim neuen Hafenfest am 20. September werden ab sofort Teilnehmer gesucht. Insgesamt können 60 Kähne mitmachen, ganz egal ob Vereine, Unternehmen oder andere Gruppen aus der Region. Der Korso fährt Mitte September dann rund um die Schlossinsel. Wer dabei sein möchte, sollte aber schnell sein, denn die Plätze werden nach der Reihenfolge der Anmeldung vergeben.

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1: Auf der A13 Richtung Schönefelder Kreuz zwischen Freiwalde und Starkow ist eine ungesicherte Unfallstelle. Seid da auf jeden Fall vorsichtig. Und ebenfalls auf der A13 Richtung Schönefelder Kreuz zwischen Duben und Freiwalde sind Hindernisse auf allen Fahrstreifen. Und der Asphalt, der bläht sich im Bereich Kilometer 46,5 auf. Da auch auf jeden Fall vorsichtig fahren. Auf der 13 Richtung Dresden staute sich aktuell zwischen Klettwitz und Ortrand, da braucht ihr 10 Minuten länger. Und zwischen Freiwalde und Briesen, da braucht ihr aktuell 6 Minuten länger. Geblitzt wird auf der A13 zwischen Lichtenau und Bartow bei Tempo 80 und in Reddern in der Hauptstraße da bei Tempo 50. Und die Blitzeranhänger, die stehen weiterhin in Neuzau hier in der Lübener Straße bei Tempo 30, in Schlichow in der Oskar-Trautmann-Straße, in Kleingaglo immer noch auch der Blitzeranhänger, da blitzt er stadtauswärts bei Tempo 30 und in Cottbus da im Merzdorfer Weg Richtung Stadtring. Habt ihr noch was gesehen? Habt ihr noch was zu melden? Dann gerne per WhatsApp oder auch per Telefon unter der 0355 4839 945. Gute Fahrt euch!
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1: Davon habt ihr wahrscheinlich schon bei uns hier gehört, aber wir reden so gerne darüber. Das Spreekonzert, das findet nämlich jetzt am 28. Juni statt und da wartet enorm viel auf euch. Und wir wollen euch so einen kleinen Vorgeschmack geben und deswegen haben wir uns mit Zuständigen darüber unterhalten. Und was euch genau da so erwartet, das hört ihr gleich. Jetzt gibt's aktuelle Musik von Nico Santos mit Optimist für euch.
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0: ihrem 3is-Family. Ihr hört Radio Cottbus. Habt einen schönen Freitag.
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0: Die meisten kennen die Spree wahrscheinlich vom Spaziergang, vom Radfahren oder einfach als schönen Ort zum Abschalten. So oft fahren wir hier in Cottbus dran vorbei, ohne sie eigentlich so richtig wahrzunehmen. Das soll sich aber Ende Juni ändern, denn da wird der Fluss für einen Tag zur längsten Bühne, einmal quer durch Cottbus. Beim ersten Spree-Konzert der Stadt wird die Spree am 28. Juni zur Hauptdarstellerin. An insgesamt 10 Orten entlang des Wassers gibt es dann Konzerte, Mitmachaktionen und auch weitere besondere Programmpunkte. Das Ganze zieht sich vom Strombad bis in den Süden zur Kutzeberger Mühle und sogar hoch bis in den Norden zur Spreewehrmühle. Hinter dem Spreekonzert stehen der Fachbereich Kultur der Stadt Cottbus und der Stadtmarketingverband Cottbus. Die Idee wurde gemeinsam entwickelt und ist zugleich ein besonderes Herzensprojekt von Oberbürgermeister Tobias Schick. Wie es dazu kam, hat uns Janine Beutner erklärt.
2: Cottbus ist ja in der glücklichen Lage, 23 Kilometer Wasserfluss durch die Stadt fließen zu lassen. Und auch aus persönlicher Erfahrung bin ich immer der Meinung, Wasser ist wie Urlaub. Es ist ein kleiner Kurzurlaub, am Wasser entlang zu laufen. Und die Spree war bisher ja immer so ein bisschen unterrepräsentiert in Cottbus. Und es war nicht nur der Wunsch des Verbandes, sondern auch der Stadt und der Stadtentwicklung, dem Fluss einfach wieder ein bisschen mehr Bühne, ein bisschen mehr Präsenz zu geben. Und ja, und so lag es ziemlich nah, dass bisher durchgeführte, sehr beliebte Fahrradkonzert in diesem Jahr mal entlang der Spree fließen zu lassen, fahren zu lassen.
0: Mit dem Spreekonzert sollt ihr Cottbus also nochmal neu erleben und auch neu entdecken, denn die Spree ist viel mehr als nur ein Fluss, an dem wir jeden Tag einfach vorbeifahren. Die hat auch richtig viel Platz für Musik und auch für Kultur. Und ihr müsst euch an dem Sonntag dann auch auf nichts festlegen. Ihr zieht einfach los, bleibt spontan an einem der 10 Orte stehen und könnt dann jederzeit wieder weiterschlendern oder auch aufs Rad steigen. Und dann gibt es den ganzen Tag Musik. Mal läuft irgendwo Jazz oder ein paar Meter weiter gibt's Folk, elektronische Musik oder ein Familienprogramm für die Kleinsten. Also ein richtig vielfältiges Angebot.
3: Wir haben ja die 10 Orte entlang der Spree uns ein Fenster zwischen Spreewehrmühle und Kurzeburgermühle ausgesucht. Zentral wird es losgehen und auch den ganzen Tag was los sein am Strombad. Dort ist durchgängig Programm. Es gibt auch Essensstände, Getränke und so weiter. Und dann kann man sich sozusagen, so wie die Nummerierung auf unserem Flyer ist, einfach die Spree von oben nach unten durcharbeiten. Und dort warten auch ein paar Highlights. Aber so ist das auch so getaktet mit den Zeitfenstern an den jeweiligen Orten, dass man quasi alle 10 Orte schafft.
0: Sagt Ole Schmalfuß von Pool Production, die das Projekt mit unterstützen. Ihr entscheidet also selbst, wie euer Tag aussieht, ob zu Fuß, mit dem Fahrrad oder vielleicht vom Wasser aus, im Paddelboot oder per Musikkahn.
2: Der Musikkahn. Es sind in der Tat 2 Musikkähne, die man beim Eiscafé Greschke findet. Dort ist die Station mit dem Musikkähn. Es wird zum einen Musik auf dem Kahn gespielt, das Instrument des Jahres, Akkordeon. Und das besondere Highlight ist, jeder mit einem Ticket kann sich dazusetzen, kann also in diesen Kahn einsteigen und wird dann ein Stück entlang der Spree gestarkt, also im Prinzip Spreewald Light oder Spreewald Real in Cottbus.
0: Also quasi das volle Spree-Erlebnis. Für viele Cottbusser ist die Spree schon selbstverständlich. Mit dem Spree-Konzert soll sie ihre Stadt neu entdecken und erleben, wie viel Potenzial in dem Fluss denn eigentlich drin steckt. Los geht's am 28. Juni um 11 Uhr und gefeiert wird bis 22 Uhr. Ein Tagesticket kostet euch 25 Euro. Kinder unter 12 Jahren kommen kostenlos rein. Alle Infos, die Übersicht zu den einzelnen Stationen und die Tickets bekommt ihr online auf spreekonzert.de oder im Vorverkauf beim Cottbus-Service. Passend zum Wochenende jetzt die Fantastischen Vier mit Weekend-Feeling. Habt einen wunderschönen Freitag.

0: ein richtig cooles Lied von Two Colors, Heavy Metal Lauf, habt ihr gehört auf Radio Cottbus.
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0: Und hier sind drei Themen, die die Region heute beschäftigen. Mehr Infos auf radiocottbus.de, dem Newsportal für die Lausitz. LHC Cottbus-Trainer Bennett Speed hat seinen Vertrag beim Verein nun offiziell verlängert. Außerdem, in Guben läuft die Abstimmung zum Bürgerbudget. Bis Donnerstag können Gubener mitentscheiden, welche Projekte umgesetzt werden sollen. Und nach einer Auseinandersetzung in der Sandower Straße in Cottbus ist ein 52-jähriger Mann mit Stichverletzungen in ein Krankenhaus gebracht worden.
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12: Es ist immer noch ziemlich heiß. 33 Grad sind es jetzt in Cottbus, 32 haben wir es in Burg und 32 auch in Galinchen. Die gute Nachricht für den einen oder anderen, den kriegt gleich nochmal so ein bisschen Abkühlung. Da soll es nochmal zwischen 16 und 18 Uhr leicht regnen. Danach beruhigt sich das Wetter wieder, dann soll wieder ein bisschen mehr Sonne rauskommen und es bleibt weiterhin sehr warm, auch am Abend bis zu 29 Grad möglich. Die Aussichten fürs Wochenende relativ ähnlich. Es gibt einen Mix aus Sonne und Wolken. An beiden Tagen maximal 31 Grad. Samstag, da kann es auch nochmal am späten Nachmittag so ein bisschen regnen. Ansonsten soll es das Wochenende trocken bleiben.
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13: Mit Luisa Krakel, guten Tag. Im Landkreis Spree-Neiße gibt es jetzt drei neue sorbisch-wendische Spracherzieherinnen. Nach mehreren Monaten Unterricht haben sie ihren Sprachkurs erfolgreich abgeschlossen und ihre Prüfungen bestanden. Landrat Martin Häusler hat ihnen dafür persönlich gratuliert. Ziel ist es, die niedersorbische Sprache schon früh an Kinder in Kitas und Horten weiterzugeben. Unterstützt wird das Projekt vom Landkreis, dem Land Brandenburg und der Schule für niedersorbische Sprache und Kultur in Cottbus. Ein neuer Kurs soll schon im kommenden Frühjahr starten.
12: Danke, Luisa Kracke. Mehr Lausitz News in einer halben Stunde für euch. Jetzt die Nachrichten aus Deutschland und der Welt.
14: Ich bin Babit Büchner. Israel und die libanesische Hisbollah-Miliz haben sich nach Angaben eines US-Regierungsvertreters auf eine neue Waffenruhe geeinigt. Sie soll schon in Kraft getreten sein.
15: Die Trump-Regierung macht Druck auf Israel, denn von Ruhe im Konflikt mit der Hisbollah-Miliz im Libanon hängt der ganze Iran-Deal ab. Weitere Verhandlungen mit dem Iran liegen so lange auf Eis. Teheran sitzt da eindeutig am längeren Hebel und droht mit erneuter Schließung der Straße von Hormuz, wenn die USA sich nicht an die Bedingungen des Rahmens Abkommens halten und dazu gehört ein Ende der israelischen Angriffe im Libanon. Israel und Hisbollah werfen sich gegenseitig vor, die Waffenruhe zu brechen. Aus den USA, Tina Eck.
14: Die Zivilbevölkerung soll besser vor Bedrohungen von außen geschützt werden. Darauf haben sich die Innenminister von Bund und Ländern auf ihrer Konferenz in Hamburg geeinigt. Sie reagieren damit auf den Ukraine-Krieg und die damit verbundene Bedrohung durch Russland. Bis 2029 soll Deutschland krisenfester werden.
16: Bei früheren Innenministertreffen stand die Migration ganz oben auf der Tagesordnung. Nun haben hybride Angriffe und unsichere Weltlage den Fokus verschoben. Es geht um zivile Verteidigungsfähigkeit. Das erklärt auch den Gastauftritt von Verteidigungsminister Pistorius bei den Innenministern. Denn laut Bundesinnenminister Dobrindt sind Bevölkerungsschutz und Bundeswehr zwei Seiten einer Medaille. Aus Berlin, Dirk Zeitler.
14: Auf der Suche nach einem vermissten Säugling in Renningen bei Stuttgart haben die Ermittler die Leiche eines Babys gefunden. Es könnte sich nach Angaben der Polizei um den vermissten Jungen handeln. Das 3 Monate alte Kind war seit Donnerstag kurz vor Mitternacht vermisst worden. Es lag zuletzt in einem Kinderwagen und war unbeaufsichtigt. Bei der Suche setzte die Polizei unter anderem 40 Suchhunde des Deutschen Roten Kreuzes, Hubschrauber und Drohnen mit Wärmebildkameras ein. Ein anonymes und unbetiteltes Musikheft aus dem 18. Jahrhundert entpuppt sich als Sensationsfund. Frankreichs Nationalbibliothek hat in ihren Beständen ein unbekanntes Mozart-Manuskript entdeckt. Die Kompositionsübungen und 7 Stücke für Flöte und Harfe sollen aus Unterrichtslektionen stammen, die Mozart während seines letzten Paris-Aufenthalts gegeben hat.
12: Dankeschön an die Nachrichtenredaktion.
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12: Auf der A15 zwischen dem Spreewalddreieck und Fetschau sind Reifenteile auf dem rechten Fahrstreifen. Ansonsten steht auch ein Liegenbleiber da auf dem Standstreifen. Auch eine Meldung von der L51 zwischen Töpferstraße und Virchowstraße. Da ist die Straße aktuell vollgesperrt durch Glasscherben auf der Fahrbahn. Und auf der A13 Richtung Schönefelder Kreuz zwischen Duben und Freiwalde sind auch Hindernisse auf dem Fahrstreifen. Und der Asphalt bläht sich im Bereich 46,5 Kilometer auf. Da solltet ihr auf jeden Fall auch vorsichtig sein. Geblitzt wird in Großrieschen in der Senftenberger Straße bei Tempo 70, in Reddern in der Hauptstraße bei Tempo 50 und der letzte Blitzer auf der A13 zwischen Lichtenau und Bartow bei Tempo 80. Blitzeranhänger, die blitzen weiterhin in Neuzauche in der Lübener Straße bei Tempo 30, in Schlichow in der Oskar-Trautmann-Straße, in Klein-Gaglow steht ebenfalls ein Blitzeranhänger, da blitzt er stadtauswärts. Und der letzte Blitzeranhänger in Cottbus im Merzdorfer Weg Richtung Stadtring, da am Pflegeheim. Habt ihr noch was gesehen? Habt ihr noch was zu melden? Dann gerne per WhatsApp oder auch per Telefon unter der 0355 4839 945.
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12: Die WM, die läuft ja jetzt schon seit ein paar Tagen. Eine Woche ist es, glaube ich, her. Und jeden Tag updaten wir euch zu den Spielen, die gespielt wurden und die auch noch gespielt werden. Vielleicht ein paar Aussichten. Alles dazu hört ihr gleich. Davor Aktuelles von David Guetta und Alec mit Run Run River. Habt einen wunderschönen Freitag und einen wunderschönen Start ins Wochenende.
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0: Ein Klassiker von Bon Jovi, Keep the Faith, ihr hört Radio Cottbus.
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0: Ich würde sagen, wir verschaffen uns mal wieder einen kurzen Überblick über die letzten Spielergebnisse. Die Schweiz hat gegen Bosnien und Herzegowina 4:1 gewonnen. Die Tschechen haben unentschieden gegen Südafrika gespielt. Mexiko hat als Gastgeber Südkorea mit einem 1:0 gezeigt. Und Kanada hat gegen Katar 6:0 gewonnen. Der kanadische Mittelfeldspieler Cohn wurde gefoult und hat einen Schien- und Wadenbeinbruch. Was für ein Unglück, trotz so eines guten Spiels. Aber auch das gehört leider zum Fußball ja irgendwie dazu. Ja, und spannende Matches auch heute Abend sind USA gegen Australien. In der Nacht spielen Schottland gegen Marokko und Haiti gegen Brasilien. Und in der Früh spielt dann nochmal die Türkei gegen Paraguay. Und morgen natürlich dann das Match der Matches, Deutschland gegen Elfenbeinküste. Wir werden das wohl schaffen. Ich hoffe, ich drücke auf jeden Fall die Daumen. Aber mal fernab von den Spielen. Auf Instagram wird mir ständig von den verschiedenen Mannschaften angezeigt, wie man die Spielernamen richtig ausspricht. Das dient dem, dass die Kommentatoren und alle Beteiligten einfach wissen, wie die Namen richtig ausgesprochen werden. Schon bei den Olympischen Spielen mussten die Teilnehmer solche Videos ja erstellen. Ich finde es ziemlich lustig zu gucken, weil manche wirklich auch genervt wirken. Aber mal ehrlich, wer mag es schon, seinen Namen selber auszusprechen? Das ist irgendwie immer so richtig komisch. Bei mir ist es ja auch übrigens kompliziert. Eigentlich heiße ich ja gar nicht Marcinska. Es wird eigentlich Marcinska ausgesprochen, aber ich mach's euch mal leicht. Wir sind gespannt auf die restlichen 44 Spiele bis zur nächsten Auswahlphase und wie gesagt, für morgen auf jeden Fall die Daumen für unsere Jungs drücken.
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13: Wir kriegen jetzt gerade so eine kleine Erfrischung. So ein paar Tropfen fallen gerade vom Himmel hier bei uns in der Lausitz. 33 Grad haben wir es in Cottbus aktuell noch. 32 sind es in Karlau und 32 in Colquitt. Später sind sogar noch leichte Gewitter möglich. Also ihr solltet auf jeden Fall euren Regenschirm einpacken, wenn ihr gleich unterwegs zum Stadtfest seid oder vielleicht generell irgendwo unterwegs seid. Die Aussichten für morgen. Tagsüber soll es erstmal auch sonnig und schön sein. Zum späten Nachmittag sind auch da wieder leichte Regenschauer möglich. Am Sonntag soll uns die ganze Zeit die Sonne begleiten. Da soll es trocken bleiben. Und am Samstag und am Sonntag an beiden Tagen maximal 31 Grad für uns drin.
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13: An der BTU Cottbus-Senftenberg gibt es immer mehr Frauen in der Wissenschaft. Luisa Krake, wie kommt's?
14: Dank eines Förderprogramms ist der Anteil der Professorinnen in den vergangenen Jahren deutlich gestiegen, von 21 auf inzwischen 31%. Außerdem wurden zahlreiche Projekte gestartet, um mehr Mädchen und junge Frauen für Technik, Naturwissenschaften und Forschung zu begeistern. Die Universität zieht jetzt eine positive Bilanz und spricht von einem Kulturwandel. Mit dem Förderprogramm sollen Frauen in der Wissenschaft sichtbarer gemacht und gleiche Chancen geschaffen werden. Bei einem Streit ist in Cottbus am Donnerstag ein Mann verletzt worden. Die Polizei wurde demnach in die Sandower Straße gerufen und hat dort einen 52-Jährigen mit Stichverletzungen angetroffen. Er musste zur Behandlung ins Krankenhaus gebracht werden. Dank Zeugenhinweisen konnte wenig später ein 17-jähriger Tatverdächtiger ermittelt und vorläufig festgenommen werden. Er wird heute einem Haftrichter vorgeführt. Die Hintergründe der Tat sind noch unklar. Großer Erfolg für drei Schülerinnen aus Königs Wusterhausen. Sie sind beim Bundeswettbewerb Fremdsprachen für ihre besonderen Leistungen ausgezeichnet worden. Die Neunklässlerinnen des Friedrich-Wilhelm-Gymnasiums haben mit einem englischsprachigen Projekt zum Thema Selbstbewusstsein und dem Umgang mit Selbstzweifeln überzeugt. Dafür gab es jetzt bei der Landespreisverleihung in Forst eine besondere Ehrung. Auch der Landkreis Dahme-Spreewald hat den Erfolg gewürdigt. Der Wettbewerb zählt zu den renommiertesten Schülerwettbewerben in Deutschland und fördert Sprachkenntnisse, Kreativität und Teamarbeit. Und unsere gute Nachricht, das 33. Cottbuser Stadtfest startet heute. Mit dabei ist auch wieder die UKA-Bühne auf dem Oberkirchplatz. Dort treten heute Künstler wie DJ K. Paul und Technolegenden Tyler 2 XLC und Thomas Schumacher auf. Morgen sind dann DJ F. Meinecke und Mogwai am Start.

0: gesperrt. Da sind Glasscherben auf der Fahrbahnseite, auf jeden Fall vorsichtig. Und zwischen der Karl-Marx-Straße und der Bahnhofstraße gibt es einen Feuerwehreinsatz, da kann es sich so ein bisschen stauen. Geblitzt wird in Großrieschen in der Senftenberger Straße bei Tempo 70, in Reddern in der Hauptstraße bei Tempo 50 und der letzte Blitzer auf der A13 zwischen Lichtenau und Bartow da bei Tempo 80. Blitzeranhänger, die stehen weiterhin in Neuzauche in der Lübbener Straße, in Schlichow in der Oskar-Trautmann-Straße, weitere Blitzeranhänger in Cottbus im Merzdorfer Weg Richtung Stadtring und der letzte in Kleingarglow stadtauswärts bei Tempo 30. Habt ihr noch was gesehen? Habt ihr noch was zu melden? Dann gerne per WhatsApp oder auch per Telefon unter der 0355 4839 945. Gute Fahrt euch!
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0: Es soll genauso heiß bleiben, auch am Abend noch bis zu 29, 30 Grad möglich. Und irgendwann hört es ja wieder auf zu regnen. Aber ihr könnt euch trotzdem erfrischen. Und zwar am neuen Wassernebeltor. Der wurde nämlich gestern eröffnet. Mehr dazu gleich. Jetzt gibt's aktuelle Musik von Kygo und Khalid mit Save My Love. Und gleich danach ein Klassiker von Rihanna mit Don't Stop the Music.
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0: Wir stoppen die Musik auf jeden Fall nicht. Rihanna mit Don't Stop the Music habt ihr gehört auf Radio Cottbus.
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0: Heiß, heißer, am heißesten. Das sagt der Wetterbericht dieses Wochenende für die Lausitz voraus. Ja, und wenn es dann auch wieder aufhört zu regnen und wir nicht mehr auf die natürliche Art und Weise Abkühlung bekommen, hat Cottbus etwas gegen die Hitze. Auf dem Weg zum japanischen Teehäuschen nahe der Töpferstraße steht seit gestern ein Wassernebeltor. Eine großartige Abkühlung hat uns Martin Egger von der LWG erzählt.
2: Wir haben das Thema Schwammstadt, also Klima in der Stadt und mit dem Wasser verantwortungsvoll umgehen, schon eine ganze Weile auf dem Schirm und wollen das auch gerne in der Öffentlichkeit und in die Stadtentwicklung rüberbringen. Haben in den letzten Jahren 3 Trinkbrunnen bei uns in der Stadt installiert und das ist jetzt hier der erste Schritt Richtung Nebeltor, also diese stationäre Anlage, die dazu führt, dass wir durch die Verdunstungskälte der Bürger, der durchgeht, im Prinzip einen Kühleffekt hat und gleichzeitig durch das Annässen man auch ein bisschen noch den mitnimmt, den Effekt.
0: Einfach auf den Knopf drücken, kurz warten und schon sprüht 3 Minuten lang kühler Wasserdampf aus den Düsen. Finanziert wurde dieser Bogen mit Fördermitteln und die Hälfte hat die LWG dazugegeben. Und wo kommt denn das Wasser eigentlich im Endeffekt her?
2: Das Wasser, das ist unmittelbar Trinkwasser von uns hier an der Stelle vom Wasserwerk Cottbus-Sachsendorf, draußen an der Autobahn. Und der Brunnen ist direkt an das Trinkwasserleitungsnetz angeschlossen, was hier drunter verläuft. Es hat ungefähr eine Temperatur, das Wasser hier so zwischen 6 und 8 Grad. Und das wird dann hier oben vernebelt.
0: Und damit der Ansturm beim Stadtfest dieses Wochenende jetzt nicht so groß ist, wird auch noch ein weiteres mobiles Wassernebeltor im Park an der Puschkin-Promenade aufgestellt. Den neuen Bogen am Teehäuschen hat gestern auch der Cottbusser OB Tobias Schick ausprobiert.
3: Ich freue mich, dass wir dank der DSK und unserer LWG einen weiteren Schritt für die Innenstadt geschafft haben. In den letzten 2-3 Jahren sind ja alleine 3 Trinkbrunnen durch die LWG aufgebaut worden. Und jetzt gemeinsam haben wir ein sogenanntes Nebelwassertor. Sie müssen sich vorstellen, kleiner Sprühregen, 35 Grad, Sie schwitzen, Ihnen ist vielleicht warm, die Kinder gängeln, da einen Knopf drücken, durchlaufen, ist einfach nur schön. Und ich freue mich, dass das kurz vorm Stadtfest fertig geworden ist.
0: Ja, wie gesagt, wird ja auch ordentlich warm dieses Wochenende. Übrigens, wenn der Bogen mal nicht gehen sollte, heißt das nicht, dass er jetzt kaputt ist. Bei schlechtem Wetter wird er nämlich abgeschaltet. So, jetzt wisst ihr, wo ich abkühlen kann dieses Wochenende und auch generell im Sommer. Dauerhaft auf dem Weg zum japanischen Teehäuschen zwischen der Töpferstraße und für das Stadtfestwochenende im Park an der Puschkin-Promenade. Also bleibt cool. Und jetzt für euch The Weeknd mit Blinding Lights. Ein richtig tolles Lied, wie ich finde. 17.45 Uhr haben wir es jetzt. 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

0: gute Laune hier mit Milky und ihrem Just the Way You Are. 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
0: Und hier sind drei Themen, die die Region heute beschäftigen. Mehr Infos auf RadioCottbus.de, dem Newsportal für die Lausitz. LHC Cottbus-Trainer Bennett Speed hat jetzt seinen Vertrag verlängert. Außerdem, mehrere Kommunen auch hier in der Lausitz haben letztes Jahr ein Defizit von 832 Millionen Euro gemacht. Und auf dem Adolf-Damaschke-Platz in Spremberg ist heute die neue Spielanlage offiziell eröffnet worden. Das Projekt hat insgesamt 35.000 Euro gekostet.
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15: Jetzt sind immer noch Regenschauer möglich, aber zum Abend soll sich das Wetter nochmal beruhigen. Da soll sogar die Sonne nochmal so ein bisschen mehr rauskommen und scheinen. Aktuell 33 Grad in Cottbus, 29 Grad haben wir es gerade in Lübben und 29 sind es in Senftenberg aktuell. Die Aussichten für morgen relativ gut, zumindest am Vormittag. Da sollen wir richtig viel Sonne abbekommen. Am Nachmittag könnte es auch ein bisschen regnen, aber zum Abend hin beruhigt sich das Wetter und maximal 31 Grad für uns morgen drin. Am Sonntag kein Regen mehr, den ganzen Tag bleibt es trocken, dazu ganz viel Sonne und auch maximal 31 Grad.
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16: Mit Luisa Krake, guten Tag. Im Landkreis Spree-Neiße gibt es jetzt 3 neue sorbisch-wendische Spracherzieherinnen. Nach mehreren Monaten Unterricht haben sie ihren Sprachkurs erfolgreich abgeschlossen und ihre Prüfungen bestanden. Landrat Martin Häusler hat ihnen dafür persönlich gratuliert. Ziel ist es, die niedersorbische Sprache schon früh an Kinder in Kitas und Horten weiterzugeben. Unterstützt wird das Projekt vom Landkreis, dem Land Brandenburg und der Schule für niedersorbische Sprache und Kultur in Cottbus. Ein neuer Kurs soll schon im kommenden Frühjahr starten.
15: Danke, Luisa Krake. Mehr Lausitz News in einer halben Stunde. Jetzt die Nachrichten aus Deutschland und der Welt.
17: Ich bin Babit Büchner. Israel und die libanesische Hisbollah-Miliz haben sich nach Angaben eines US-Regierungsvertreters auf eine neue Waffenruhe geeinigt. Sie soll schon in Kraft getreten sein. Die Situation im Nahen Osten war auch Thema beim EU-Gipfel in Brüssel heute. Bundeskanzler Friedrich Merz sagte anschließend:
18: Es ist jetzt dringend erforderlich, dass der zwischen den USA und dem Iran ausgehandelte Waffenstillstand auch im Süden des Libanon hält. Wir rufen die israelische Regierung auf, von einer weiteren Eskalation durch den Siedlungsbau im Westjordanland abzusehen. Wir haben auch Handelsmaßnahmen gegen Israel diskutiert. Diese Vorschläge habe ich für die Bundesregierung abgelehnt.
17: Wegen der gegenseitigen Angriffe von Israel und der Hisbollah-Miliz war eine für heute angedachte erste Gesprächsrunde zwischen dem Iran und den USA in der Schweiz abgesagt worden. Die Zivilbevölkerung soll besser vor Bedrohungen von außen geschützt werden. Darauf haben sich die Innenminister von Bund und Ländern auf ihrer Konferenz in Hamburg geeinigt. Unter anderem soll demnach bis 2029 eine widerstandsfähige IT-Infrastruktur geschaffen werden. Es soll auch Zivilschutzkurse und Unterricht an Schulen dazu geben. Das in Schorndorf bei Stuttgart tot aufgefundene Kleinkind ist wegen eines Hitzeschlags im Auto gestorben. Das hat die Obduktion ergeben. Die Mutter soll das 20 Monate alte Mädchen am Mittwoch über Stunden im Wagen vergessen haben.
19: Die 44-Jährige war laut Polizei wohl fest davon überzeugt, ihre Tochter im Kindergarten abgegeben zu haben. Am Nachmittag, Stunden später, will sie die Kleine von der Kita abholen, wo die natürlich nie war. Daraufhin durchsucht die Frau ihr Auto und findet ihr totes Kind. Das Forgotten Baby Syndrom nennen Psychologen einen solchen Fall. Stress, Schlafmangel oder veränderte Routinen können demnach tatsächlich dazu führen, dass im Gehirn eine falsche Erinnerung entsteht. Uli Reitinger, Nachrichtenredaktion.
17: Nach 2 Jahren Pause beginnen isländische Walfänger offenbar wieder die umstrittene Jagd auf Finnwale. Tierschutzorganisationen berichteten, dass 2 Walfangschiffe ihren Hafen in der Hauptstadt Reykjavik verlassen haben. Island ist eines der wenigen Länder der Welt, in denen Wale noch gejagt werden dürfen. Für dieses Jahr wurde eine Fangquote von 150 Finn sowie 168 Zwergwalen ausgegeben.
15: Danke, Babit Büchner aus der Nachrichtenredaktion.
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15: Auf der L51 in Cottbus zwischen der Töpferstraße und der Wirchhofstraße, da sind anscheinend immer noch auf der Fahrbahn Glasscherben und da kann sich auch in der Ecke so ein bisschen stauen aktuell. Fahrt da auf jeden Fall vorsichtig. Geblitzt wird auf der A13 zwischen Lichtenau und Bartow bei Tempo 80. In Großrieschen in der Senftenberger Straße bei Tempo 70. Und der letzte Blitzer in Doberlug-Kirchhain in der Werenzheiner Hauptstraße, da auch bei Tempo 70. Blitzeranhänger, die blitzen weiterhin in Neuzauche in der Löbener Straße bei Tempo 30, in Schlichow in der Oskar-Trautmann-Straße, in Kleingaglow steht noch einer, der blitzt da stadtauswärts und in Cottbus der letzte Blitzeranhänger im Merzdorfer Weg, der blitzt da Richtung Stadtring. Habt ihr noch was gesehen? Habt ihr noch was zu melden? Dann gerne per WhatsApp oder auch per Telefon unter der 0355 4839 945.
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15: Gute Nachrichten vom LHC und ein paar spannende sportliche Veranstaltungen in der Lausitz dieses Wochenende. All das hört ihr gleich in unserem täglichen Blick auf den Sport. Davor aktuelle Musik von Leonie und Markus mit Moonlight und danach Mike and the Mechanics mit The Living Years. Habt einen wunderschönen Freitag.
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0: Cottbus um 18.12 Uhr. Das war Mike and the Mechanics mit The Living Years für euch.
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0: Wir schauen wieder auf den Lausitzer Sport und da müsst ihr euch dieses Wochenende fast schon entscheiden zwischen Wasser oder doch lieber Fahrradfahren. In Spremberg wird's richtig sportlich. Dort gibt's am Samstag wieder das 24-Stunden-Schwimmen im Freibad Kossagrund von der Wasserwacht Spremberg. Schon zum 28. Mal und seit 30 Jahren können Schwimmbegeisterte dann ihre Bahnen ziehen und diesmal ist es mehr als nur ein Wettkampf. Da gibt's morgen richtig viel Programm und auch das Deutschlandspiel könnt ihr dort morgen auf jeden Fall auch schauen. 12 Uhr mittags geht's da los. Am Sonntag steht dann das 9. Rundstreckenrennen vom RK Endspurt Cottbus an. Vom Nachwuchs bis zu den Profis geht's auf einem anspruchsvollen Kurs durch Heidemühl, Sell, Essen und Beskow. Dazu gibt's auch wieder ein kleines Kinderrennen für alle, die selbst mal Rennluft schnuppern wollen. Das erste Rennen startet Sonntag um 9 Uhr. Und zum Schluss nochmal richtig gute Nachrichten vom LHC. Bennett Speed bleibt Trainer des Vereins. Der 24-Jährige hat jetzt seinen Vertrag um ein Jahr verlängert. Nach Platz 2 in der Regionalliga Ostsee-Spree und einer starken Rückrunde will der LHC erneut vorne angreifen. Fast der komplette Kader bleibt zusammen. Dazu soll der eigene Nachwuchs weiter an die Männer herangeführt werden. Mit der Verlängerung von Speed und dem nahezu kompletten Kader kann der LHC jetzt klar in die Vorbereitung starten. Ab September wollen die Cottbusser wieder um die Spitzenplätze mitspielen.
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9: Es kann jetzt am Abend immer noch so leicht regnen. Zum späteren Abend, also ab 21 Uhr oder schon ab 20 Uhr, soll es sich dann wieder beruhigen. Und da soll auch ein bisschen mehr die Sonne scheinen. Es ist auch jetzt ein bisschen abgekühlt. 28 Grad sind es gerade in Cottbus. 29 haben wir es noch in Guben und 28 sind es in Jenschwalde. Die Aussichten fürs Wochenende erstmal gut. Der Vormittagmorgen, der startet sonnig. Nachmittags könnte es regnen, vielleicht sogar gewittern. Zum Abend hin beruhigt sich allerdings das Wetter und den ganzen Tag bis zu 31 Grad möglich. Sonntag auch bis zu 31 Grad möglich und da soll es den ganzen Tag trocken bleiben und wir werden den ganzen Tag von der Sonne begleitet.
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9: An der BTU Cottbus-Senftenberg gibt es immer mehr Frauen in der Wissenschaft. Luisa Krake, wie kommt's?
10: Dank eines Förderprogramms ist der Anteil der Professorinnen in den vergangenen Jahren deutlich gestiegen, von 21 auf inzwischen 31%. Außerdem wurden zahlreiche Projekte gestartet, um mehr Mädchen und junge Frauen für Technik, Naturwissenschaften und Forschung zu begeistern. Die Universität zieht jetzt eine positive Bilanz und spricht von einem Kulturwandel. Mit dem Förderprogramm sollen Frauen in der Wissenschaft sichtbarer gemacht und gleiche Chancen geschaffen werden. An der Gesamtschule Spree-Neiße in Kolkwitz steht der nächste große Schritt bevor. Ab dem kommenden Schuljahr soll dort erstmals die gymnasiale Oberstufe starten. Bewerben können sich ab jetzt Schüler der 10. Klassen von Oberschulen, Gesamtschulen und Gymnasien. Die Schule wurde erst vor 2 Jahren eröffnet und zählt inzwischen rund 500 Schüler. Lübben sucht wieder die schönsten Kähne der Region. Für den Kahnkorso beim neuen Hafenfest am 20. September werden ab sofort Teilnehmer gesucht. Insgesamt können 60 Kähne mitmachen, ganz egal ob Vereine, Unternehmen oder andere Gruppen aus der Region. Der Korso fährt Mitte September dann rund um die Schlossinsel. Wer dabei sein möchte, sollte aber schnell sein, denn die Plätze werden nach der Reihenfolge der Anmeldung vergeben. Und unsere gute Nachricht, das 33. Cottbuser Stadtfest startet heute. Mit dabei ist auch wieder die UKA-Bühne auf dem Oberkirchplatz. Dort treten heute Künstler wie DJ K. Paul und Technolegenden Tala 2 XLC und Thomas Schumacher auf. Morgen sind dann DJ F. Meinecke und Mogwai am Start. Und am Sonntag wird Haus Kasper dann wieder die Bühne abreißen. Das komplette Programm vom Wochenende findet ihr auf stadtfest-cottbus.de. Soweit das Neueste. 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
9: Ich danke dir, Luisa Krake.
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9: Auf der L51 in Cottbus zwischen dem Berliner Platz und der Karl-Marx-Straße kann es aktuell immer noch zu ein paar Einschränkungen kommen. Und zwischen Koppertz und Sergen auf der A15, da staut es sich aktuell, da braucht ihr um die 5 Minuten länger. Keine Blitzer für euch, nur ein paar Blitzanhänger in Cottbus im Merzdorfer Weg Richtung Stadtring. In Neuzauche in der Lübbener Straße bei Tempo 30. In Schlichow steht einer in der Oskar-Trautmann-Straße. Und der letzte Blitzanhänger in Kleingaglow, da blitzt er stadtauswärts bei Tempo 30. Habt ihr sonst noch was gesehen oder zu melden? Dann gerne per WhatsApp oder auch per Telefon unter der 0355 4839 945. Gute Fahrt euch!

0: Tipps für euch fürs Wochenende, für die ganze Familie. Habt einen wunderschönen Freitag und ein wunderschönes Wochenende. 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
1: Und hier sind drei Themen, die die Region heute beschäftigen. Mehr Infos auf Radio-Cottbus.de, dem Newsportal für die Lausitz. LHC Cottbus-Trainer Bennett Speed hat jetzt seinen Vertrag verlängert. Außerdem, mehrere Kommunen auch hier in der Lausitz haben letztes Jahr ein Defizit von 832 Millionen Euro gemacht. Und auf dem Adolf-Damaschke-Platz in Spremberg ist heute die neue Spielanlage offiziell eröffnet worden. Das Projekt hat insgesamt 35.000 Euro gekostet.
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14: Hier und da könnten noch paar Tropfen vom Himmel fallen. Zum Abend hin soll sich allerdings noch so ein bisschen die Sonne zeigen. Es ist auch immer noch sehr warm, bis zu 28 Grad noch. Morgen Vormittag auch erstmal schön sonnig. Nachmittags könnte es da allerdings kurz gewittern und danach kriegen wir wieder einen Mix aus Sonne und Wolken und maximal 31 Grad dazu. Auch Sonntag relativ gute Aussichten, 31 Grad und ganz viel Sonne.
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15: Ich bin Babette Büchner. Wer Wohngeld bezieht, muss wegen der Sparpläne der Bundesregierung mit Kürzungen rechnen. Das kündigte Bundesbauministerin Verena Huppertz in der Rheinischen Post an. Demnach wird ein Drittel der bisherigen Wohngeldhaushalte sogar ganz rausfallen. Bund und Länder müssten beim Wohngeld jeweils 1 Milliarde Euro einsparen, so Huppertz. In bestehende Bescheide soll dabei nicht eingegriffen werden. Der EU-Gipfel in Brüssel ist beendet. Bei mehreren Themen waren sich die Staats- und Regierungschefs uneinig.
16: In der Frage, ob die EU Fühler nach Moskau ausstrecken soll oder darf beispielsweise. Hier gab es einen klaren Streit zwischen Deutschland und Frankreich einerseits und einigen anderen EU-Staaten andererseits. Und natürlich auch beim EU-Budget für die Jahre 2028 bis 2035. Auf dem Tisch liegt ein Vorschlag von knapp 2 Billionen Euro für 7 Jahre. Deutschland und andere Nettozahler wollen sehr viel geringere Ausgaben. Aus Brüssel, Dieter.
15: Israel und die libanesische Hisbollah-Miliz haben sich nach Angaben eines US-Regierungsvertreters auf eine neue Waffenruhe geeinigt. Sie soll schon in Kraft getreten sein.
17: Die Trump-Regierung macht Druck auf Israel, denn von Ruhe im Konflikt mit der Hisbollah-Miliz im Libanon hängt der ganze Iran-Deal ab. Weitere Verhandlungen mit dem Iran liegen so lange auf Eis. Teheran sitzt da eindeutig am längeren Hebel und droht mit erneuter Schließung der Straße von Hormuz, wenn die USA sich nicht an die Bedingungen des Rahmenabkommens halten. Und dazu gehört ein Ende der israelischen Angriffe im Libanon. Israel und Hisbollah werfen sich gegenseitig vor, die Waffenruhe zu brechen. Aus den USA, Tina Eck.
15: Die Linke will die AfD in Ostdeutschland über den Sommer mit einem intensiven Straßenwahlkampf zurückdrängen. Zum Auftakt des dreitägigen Bundesparteitags in Potsdam sagte die Parteivorsitzende Ines Schwertner, die Linke werde alles tun, um die AfD von den Schalthebeln der Macht fernzuhalten. Die rund 500 Delegierten beraten bis Sonntag über die Linie der Partei und wählen eine neue Führung. Der Co-Vorsitzende Jan van Aken gibt sein Amt aus gesundheitlichen Gründen ab.
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14: Auf der L51 in Cottbus zwischen dem Berliner Platz und Karl-Marx-Straße kann es immer noch zu Einschränkungen kommen und sich auch ein bisschen stauen. Fahrt da auf jeden Fall vorsichtig. Ansonsten keine Meldungen für euch, dafür aber noch ein paar Blitzanhänger. In Cottbus im Merzdorfer Weg. In Kleingaglow, da blitzt er stadtauswärts bei Tempo 30. In Schlichow steht einer, in der Oskar-Trautmann-Straße. Und der letzte Blitzanhänger in Neuzauche in der Löbener Straße bei Tempo 30. Radio Cottbus wünscht euch eine gute Fahrt.
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10: Ein super warmes Wochenende wartet auf uns. Heute der Start mit 34 Grad tagsüber. Jetzt gerade kühlt es ja minimal ab. Trotzdem super warm, noch bis zu 27 Grad vielerorts. Dazu Sonne und Wolken im Mix. Und morgen ist es dann ähnlich. Maximal 31 Grad mit einem Mix aus Sonne und Wolken. Nachmittags sind da allerdings Regenschauer möglich. Am Sonntag soll es dann trocken bleiben und auch da wieder 31 Grad für uns drin.
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10: Aktuell keine größeren Staus oder auch Unfälle hier auf meinem Verkehrsradar und auch keine Blitzer. Blitzeranhänger, die stehen allerdings in Neuzauche in der Löbener Straße bei Tempo 30, in Schlichow in der Oskar-Trautmann-Straße, weitere Blitzeranhänger in Cottbus im Merzdorfer Weg und der letzte in Kleingaglow, der blitzt da stadtauswärts bei Tempo 30. Wir wünschen euch eine gute Fahrt.
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11: Ja, wir haben so ein paar Wölkchen am Himmel, die Sonne, die scheint aber auch noch durch und vorerst soll es heute nicht mehr regnen. Auch morgen startet der Tag erstmal trocken und sonnig. Am Nachmittag könnten allerdings ein paar Regenwolken wieder aufziehen und da sind maximal 31 Grad für uns drin. Am Sonntag bleibt es genauso heiß, auch da 31 Grad und den ganzen Tag werden wir da von der Sonne begleitet.
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12: Ich bin Dorit Büchner. Die Sparpläne der Bundesregierung treffen die Empfänger von Wohngeld besonders hart. Viele müssen mit Einbußen rechnen, einige könnten sogar leer ausgehen. Betreffen werden die Kürzungen alle bisherigen Empfänger, sagte Bauministerin Verena Huppert der Rheinischen Post.
13: In bestehende Bescheide soll nicht eingegriffen werden, aber Wohngeld wird in der Regel für 12 Monate bewilligt. Danach muss es neu beantragt werden. Ein Drittel der Empfänger werde dann nach den Worten von Huppert sogar komplett rausfallen. Bund und Länder müssten beim Wohngeld jeweils 1 Milliarde Euro einsparen. Die meisten Wohngeldbezieher sind Rentner und Familien. Anfang 2023 war mit dem Wohngeld-Plus-Gesetz der Kreis der Berechtigten noch deutlich ausgeweitet worden. Aus Berlin, Uli Reitinger.
12: Auch beim EU-Gipfel in Brüssel ging es um Geld. Der nächste Haushalt der Europäischen Union stand heute im Mittelpunkt der Beratungen. Ein neuer Vorschlag sieht nur kleine Kürzungen vor. Das reicht Deutschland bei weitem nicht, sagte Bundeskanzler Friedrich Merz in seinem Abschlussstatement.
14: Dieser Vorschlag, den wir jetzt von der Kommission und vom Rat haben, ist ein Vorschlag, der bei uns mindestens 15, eher 20 Milliarden Euro höhere Beiträge pro Jahr auslösen würde an den europäischen Haushalt. Und dass das angesichts unserer Haushaltslage im Augenblick nicht darstellbar ist, und zwar auf lange Zeit nicht darstellbar ist. Ich glaube, das wird jedem klar, wenn er einfach nur mal die Zahlen hört.
12: Deutschland steuert den mit Abstand größten Teil zum EU-Haushalt bei. Zigaretten sollen nach Plänen des Finanzministeriums schrittweise deutlich teurer werden. So könnte der Durchschnittspreis für eine 20er-Packung von rund 8,80 Euro im Jahr 2027 auf rund 11,40 Euro im Jahr 2030 steigen. Das geht aus einem Entwurf für die Erhöhung der Tabaksteuer hervor. Auch andere Tabakprodukte sollen teurer werden. Das soll Haushaltslöcher stopfen und die Gesundheit schützen, heißt es. Kaum unterzeichnet, schon auf die Probe gestellt. Neue Kämpfe zwischen der israelischen Armee und der libanesischen Hisbollah-Miliz gefährden das Rahmenabkommen zwischen den USA und dem Iran. Laut einem US-Regierungsvertreter wurde zwar ab heute Mittag eine neue Waffenruhe vereinbart, allerdings gab es libanesischen Sicherheitskreisen zufolge in den ersten 45 Minuten bereits 12 israelische Angriffe.
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11: Aktuell keine größeren Staus oder auch Unfälle hier auf meinem Verkehrsradar und auch keine Blitzer. Blitzeranhänger, die stehen allerdings in Neuzauche in der Löbener Straße bei Tempo 30, in Schlichow in der Oskar-Trautmann-Straße, weitere Blitzeranhänger in Cottbus im Merzdorfer Weg und der letzte in Kleingaglo, der blitzt da stadtauswärts bei Tempo 30. Wir wünschen euch eine gute Fahrt.
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Einen wunderschönen guten Abend, herzlich willkommen zur Weekend Party, Midsommerparty hier auf Radio Cottbus. Am heutigen Freitagabend sind natürlich wieder live aus Schweden mit eurem DJ Lars. Grüße und Wünsche gehen heute wieder an die 0172 65 26 9 und die 23.

0: Lars. Ich grüße alle Bekannten und Verwandten in Forst. Liebe Grüße auch an meinen Schatz im Naturalverein. Macht weiter so. Musik bin schwere schwarze Hose. Die Birgit hat uns das geschrieben.
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0: Ich wollte mich bei Frau Niemann bedanken, dass sie so schön auf die Kinder aufgepasst hat in der Zeit vom 2. bis 11.06. auf Klassenfahrt in Warnemünde. Geschrieben hat es, dass sie zicke. Hey Lars, ich wünsche dir ein schönes Wochenende und grüße meine Kinder Mandy, Micha, Kim und mein Schatz Nicole. Ich liebe dich und wünsche mir die schwarze Rose.

ganz liebe Grüße gehen natürlich auch von mir an die 637 Mitglieder der DJ Lars Fangruppe auf Facebook. Euch da draußen noch herzlich willkommen. Und viele werden heute beim Stadtfest sein. Ausgiebig feiern, das habt ihr euch verdient.

Und weiter geht's mit Grüßen von euch, lieber Lars. Ganz liebe Grüße aus der Trippstraße an euch von Daniel, Yvonne und Jane. Wir würden gerne Apache und Udo Lindenberg hören.

0: Isaac Wins, the Watcher Somo, Joni Kings, all numbers been fierce.
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2: Heidi Delas, wir Kirschners sitzen auf der Terrasse und senden liebe Grüße an alle Freunde, Nachbarn und Bekannten und wünschen ein super Wochenende. Liebe Grüße von Yvette. Heidi Delas, bevor deine Party richtig startet. Grüße aus Lüschen an die beste Frau Neumann aus Bioland. Schimmel im Cottbus. Danke, dass es dich gibt in meinem Leben. Hey, Lars, grüße an meine Gartengänge und wir wünschen uns Helene Fischer. Kommt bestimmt.

Moment am heutigen Freitagabend hier auf Radio Cottbus mit Desiree. Und der nächste Song ist die WM-Hymne aus Schwetzka. Morgen müssen wir ran, 19 Uhr. Bevor es ja dann 22 Uhr mit der deutschen Nationalmannschaft weitergeht. Jetzt gibt es aber erstmal WM-Musik aus Schweden. Wir drücken natürlich beiden Mannschaften hier oben die Daumen. Und damit ganz liebe Grüße natürlich auch. Hallo Bruder Reik, Schwägerin Silke, Nichte Leonie, die gerade wieder leider von hier oben auf dem Weg Richtung

0: gute Laune Musik.
1: Natürlich, wie gewohnt am Freitagabend. Aus Svenska, Applaus und das. Und der nächste Song ist für meinen lieben Freund, für den Sandro und für die liebe Melli.
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0: uns anrufen, liebe Mandy. Zwei Herzen, ein Takt. Wir haben eine Grüße, Hallöchen, Lars. Wir grüßen ganz lieb Tanja und Frank aus Hessen und dich natürlich auch. Wir Verrückten aus Radewiese.
1: Zwei Menschen, ein Moment.
0: Guten Abend, ich grüße meine Kittys, Lara, Rino, Nelle, Julia, Niklas, Dominik, meine Kim, meinen Papi Erik und Nicole. Mit Nicole, ich wünsche mir das Lied. Ich bin stolz auf dich. Lieben Dank.

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Grüße von Andreas Martin. Ich fange den Mond mit dem goldenen Lasso an. Wir haben wieder Grüße, hi Lars. Heute meine Freundin Nettie sagen, dass ich mich auf den Abend mit ihr im Garten freue und wünsche mir Schakuza, Großstadtwüste. Hi Lars, Grüße gehen raus an Simone und Tommy. Nach Sando und Manu und René. Mit der Morgen danach von Malte Kelly. Grüße gehen natürlich auch nach Eicho zu Melli. Und halt die Ohren steif. Küsschen. Gruß von René und Manu. Hallo Lars, wir sitzen gesättigt vom Grill in gemütlicher Runde und wünsche mir die Biene Maya. Liebe Grüße aus Balz. Und genießt das Wetter. Jetzt machen wir hier auch. Und es ist auch sehr schön. Natürlich ganz so warm wie bei euch. Wir haben hier nur 20 Grad. Sehr angenehm. Und nochmal Danke sagen an Mutti, deine Motte und Schwiegereltern auch.

Lars. Wieder mal liebe nette Grüße aus der Trinkergasse im Garten. Auch du sehr liebe Grüße. Wir wünschen uns Paula Abdul. Habt einen schönen Abend. Liebe Grüße. Dirk Chanti und Jette.

Lady Zimmermann, tausend Träume weit für liebe Melli. Wir machen weiter mit Grüße von euch, Heidi Lars. Hiermit grüße ich meinen Schatz Simone und wünsche ihr ein schönes Stadtfest in Cottbus. Gruß Rette. Heidi Lars, grüße meinen Schatz, ich liebe dich und die Kids und hab euch lieb. Dann grüße ich noch Mama Nicole und Papa Erik und Kim und wünschen mir das Lied Tokyo Hotel und Zoom, dein Schatz. Guten Abend, ganz liebe Grüße an meinen Schnucki. Einfach mal danke für alles, ganz besonders dafür, dass es solch wunderbare Herzmenschen wie dich gibt. Deine nervige Nachbarin. Schöne Grüße an Heiko, der Spatenschichte. Liebe Grüße, Alexandra. Liebe Grüße in Jedwar Cottbus an Marcel und Martin von Muni, Claudia und Steffen. Wir wünschen uns Voyage, Voyage. Hallo Lars, ich grüße meine Freundin Angela und wünsche ihr gute Besserung. Mit dem Titel Jörne Werding, Stimmen im Wind, liebe Grüße, die Marlies. Hallo Lars, wir grüßen die gemütliche Runde bei Büttners im Wohnwagen am Großsee, liebe Grüße,

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Grüßen und Wünschen per WhatsApp an 0172 65 26 92 3 in der Radio Cottbus Weekend Party.

Grüß. Hallo Klaus, wir haben wieder Grüße. Hi Lars. Ich wünsche mir für Alex in der Schweiz etwas von Rammstein. Liebe Grüße, der Heiko. Grüße aus Dessau von Thorsten und Ines. An Dieter Weiß aus Cottbus, Musikwunsch und was aus den 80ern. Hallo Lars, hier wieder die Bronte. Grüße mal bitte die Bärchenbande mit Conny, Erbse, Christian und natürlich Gürtchen. Hallo Lars, wir die lustige Truppe aus Cottbus, Christian, Christina, Jasmin und Sören. Wir grüßen unsere Bronte.

Guten Abend, ich Lars. Wir wünschen dir einen schönen Freitagabend. Wir wollen mal wieder Marcel ganz lieb grüßen. Liebe Grüße, Sascha und Sunny. Hey, ich Lars, wir grüßen dich aus der Gartensparte und einen großen Dank an meine Frau Gudrun. Ich liebe dich. Spielen wir den Titel Vogel der Nacht. Endlich Lars möchte mein erstes Sternchen grüßen. Liebe Grüße, Schatzi, Musikwunsch, irgendwas von Sissi Catch.

DJ Tequila und DJ Kappa, Mama Maria, schnell und Gruß, lieber Lars, machen wir bitte weiter so. Liebe Grüße von meiner kleinen Monster. Er wünscht sich Black Eyed Peas, God I Feeling.

Lars, mein Freund, der Pieps noch 14 Tage und dann sehen wir uns wieder. Ich freue mich drauf, auf eine schöne Zeit am Stausee bei den Schlepperbuben. Bis bald. Macht der Pieps schon Werbung. Mensch, Scanner hat es mir wieder aus dem Mund genommen, genau. Nur noch 2 Wochen, gar nicht mehr so lange hin. Freitag um die Zeit geht's mit einer Autobahnerwenigkeit los. Beim großen Treckertreffen der Schlepperbuben. Natürlich auch dies Jahr wieder. Am Stausee Cottbuser Seite. Ich freue mich und würde mich natürlich auch freuen, wenn wir uns alle sehen mal würden. Das wird mit Sicherheit eine coole Geschichte. Und Freitag muss ich ja nicht ganz so viel machen. Mit Band. Da können wir auch mal richtig quatschen. Oder Wasser trinken. Kleines Bratwürstchen. Und Samstag bin ich den ganzen Abend dann für euch da. Natürlich auch den Samstagvormittag mit Pieps zusammen. Ich würde mich freuen, wenn wir uns wie gesagt sehen. Vielleicht auch Samstagvormittag, wenn die ganzen Wettkämpfe sind. Ansonsten ist der DJ Donnerstag auch noch live zu erleben. In Peitz. Da wird gefeiert. Big Party, Geburtstag, 20 Jahre. Bin ich aber Sandy Weidemann. Da bin ich dann ab 8 für euch da. Wir sitzen vor uns bei herrlichem Wetter, hören deine geile Musik und wünschen uns Apache. Ich bin kein Mann für eine Nacht. Liebe Grüße, Silva, Martin und Katrin. Ich auch nicht. 3 oder 3. Hallo Lars, hier ist die Stefanie aus Cottbusch. Wer willst, könntest du gleich das Lied Edelweiß für meinen Freund Stefan H. aus Glockengarten spielen. Danke.

0: Gleich Musik aus der Heimat. Wir bleiben uns ein bisschen bei der Partymusik mit Knappe und Timo Feiert und ihrem Huckepack-Song. Den gibt's gleich hier auf Radio Cottbus. Am Freitagabend. Midsommer. Bei uns hier in Schweden.
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mit der Grüße wünsche. Ganz liebe Grüße an Papa und Regina in Großgastrose. Möchte mich an dieser Stelle an alle Gratulanten am Dienstag herzlich bedanken. Hab mich sehr drüber gefreut. Möchte auch allen danken, die immer für mich da waren. Mein Musik ist an Westpage. Danke, liebe Grüße, die Sandra. Heinz Lars, ich wünsche meinen Kartenverrückten schöne Grüße. Schatz, ich liebe dich. Musikwunsch bietet von Michael Jackson. Lars, viele Grüße nach Schwedisch Lappland. Bonifair, Satan, Sebastian und Stefan. Diesmal aus der Dörlewitzer Straße in Gum. Letzten Freitag waren wir säumig, stimmt? Und konnten deine Sendung nicht erleben. Das war schlimm, denn ein Freitagabend ohne DJ Lars ist wie ein Stadtfest, nur ohne Stadt und Fest. Grüße an Stoffel und alle Freunde der Feuerschalen. Wünsche uns was von Rammstein. Und was von The Cure. Auf einen schönen langen Abend. Hi, lieber Lars. Grüße aus Forst, aus Rubinienweg. Wir sitzen hier in gemütlicher Runde und hören wie immer gerne deine geile Musik und Musik und schwere Cora mit Christina. Geschrieben ist es Martin, Silvia, seine Kinder, unsere Nachbarn Angela, Jürgen und Katrin. Die werden aber auch gegrüßt. Ich gratuliere meiner Tochter Sandra noch nachträglich zum Geburtstag und wünsche ihr viel Glück und vor allem Gesundheit. Dein Papa Uwe aus Gastrose. Bitte Maria Magdalena von Sandra. Hey DJ Lars, ich möchte gerne im Garten Opi Wolfgang ganz lieb grüßen und wünsche mir Wolfgang Petri mit Wahnsinn. Liebe Grüße von deiner Gartengang Astrid, Marleen, Annemarie und David. Wir wünschen uns Chris Isaac und Wild Game. Es grüßen Diana, sie wünscht sich das Lied ihrem Partner Carly und Anna sowie Jeremy und Minnie. Hi DJ Lars, schöne Grüße nach Schwedisch Lappland. Wir grüßen Marcel Kahn, JVA, Vinny, Steve und Jasmin. Liebe Grüße aus Kleinparschleben, wünschen allen, die uns kennen und ein schönes Wochenende. Ich bin schon City am Fenster. Auch mein Mann sagen, dass ich ihn liebe. Viele Grüße von Sabine. Hey Lars, ich grüße die Verrückten von Haus Nico, Onkel Holger, Melvin und meinem Mann Bauer. Hi Lars, liebe Grüße an unsere Nachbarn Gritz und Rex, inklusive Kinder, Mian von dem an, Sven und Anja. Twins aus Klein-Garklot, ja, und Inno wünschen sich die Dorfkinder. Schöne Grüße vom Cottbusser Strandfest von Susanne, Michael und Friedrich. Im Anstatt, das sollte es heißen.

Zeiten Camouflage, Love is a Shield. Wir haben wieder Grüße. Hallo, lieber Lars, meine Tochter. Zu Anna wünsche ich Blackpink Jump. Liebe Grüße aus Horst und Hermann Lötstraße. Hallo Lars, endlich Wochenende. Die Feuerteufel Uwe, Inka, Sabine, jetzt neu Anne. Grüß dich und alle Zuhörer ganz lieb aus Horst. Wir wünschen uns das Lied Thekenmädchen vom Fersengold. Mein lieber Lars, schön, dich zu hören. Ich wünsche mir blau und zu selten. Ich liebe dich und grüße meinen Freund Gerard. Der Gerard, so, entschuldige. Bin froh, dich zu haben. Danke für die tolle Sendung. Mach weiter so. Liebe Grüße, Yvonne. Ein gibt's aus den 80ern. Der kommt von uns, die Bronze-Gebiet. Small Town Boy.

zu dir nach Schwedisch, Lappland. Ich grüße auch den Rest der Clique, Cindy und Micha. Wir freuen uns schon auf morgen, auf die Handballspiele der Kids, Emmy und Mila. Liebe Grüße. Hi Lars, viele liebe Grüße zurück an dich und Steffi von deinem Bruder Raik mit Silke, Leonie und Luna aus Uppsala. Habt ihr das weit geschafft, Leute? Danke nochmal für die zwei schönen Wochen bei euch. Das mit dem Kraftwort behalte ich im Auge. Der wird schon Smitsummer, Mann. Hey, Baby. Er ist morgen fertig, der Kraftwort. Kein Thema.

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2: Es sind mit Sommermusik. Am heutigen Freitagabend.

0: Machen wir wieder Grüße. Hey DJ Lars, ich wünsche mir von meiner Mama von Karat Schwanenkönig liebe Grüße, die Katja.
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Aber den heißen Temperaturen bei euch gibt's ein bisschen Reggae am heutigen Freitagabend. Inner Circle, Sweet Alalalong. Wir haben wieder Grüße für euch. Hallo, mein Schöner, hier die Lilo aus der Triggergasse in Cottbus.

Herzen zum Zeltplatz an unsere liebe Freunde Sini und Tari. Wir haben euch ganz doll lieb. Habt ein schönes Wochenende von Katrin und Robert. Hallo, mein Mann hat ein Schlager bei dir gehört. Nach Neil Diamond, leider kann er sich nicht an den Titel und die Interpreten erinnern. Zwei Herzen, ein Takt, so ist richtig. Liebe Grüße aus Pfalz. Diana und Jens.

0: schön, dass es euch gibt. Ich grüße die Jungvermählten aus Garten 42. Familie Sommerfeld, alle, die noch Spaß am Leben haben. Grüße, der Otto.
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0: Ich wünsche das Lied Bad Boys und grüße Aline und Frank
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1: Hey Lars, ich grüße die Verrückten vom Nagelstudio im Rosenweg. Grüße von Kröte, Mike, Svenny, Jackie, Michi und Schatz Mandy. Ich wünsche mir Boston Sparrow zu den Nightingales.

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1: Hi, DJ Lars, ich grüße die Verrückten.
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1: Aus Kolbitz. Ich wünsche Lars, ich grüße meinen Hasen, Patrick, Jens und meine Kirsche. Ich wünsche mir Tools to Light Off. Muss ich gucken, ob ich ihn habe. Moin, DJ Lars, ich wünsche mir Patrick, Sons of Teak irgendwie, irgendwann, irgendwo. Und grüße mit meiner Familie, euer Leon. Moin, DJ Lars, Garten 42, grüß Garten. Jetzt war einen schönen Abend gewünscht. Formula Grün hat mir gerne. Die Sonntagsrunde sitzt schon am Freitag zusammen. Liebe Grüße von Evi und David, die heute nicht dabei sind. Wir wünschen uns Wolfgang Petri mit Wahnsinn. Herzlich klar, schöne Grüße aus Sempten. Wir grüßen vor allem Udo und Aimo, der heute ihren neuen Pool gebaut haben. Ansonsten grüßen wir die Mädels aus Sempten und alle allerbesten Gesundheit für Oma Angelika. Hey, Schnaz, ich grüße meinen Schatz Mandy und Celine und John. Du bist das Beste, was mir passiert ist. Ich liebe dich über alles, mein Schatz. Dein Schatz Marcel. Guten Abend, lieber Lars. Roshi hier. Ich grüße alle, die mich kennen. Vor allem mein Schatz Christine, Opa, Susanne und Bärbel. Und die verrückten Jungs der SG Sachsenhof. Morgen die Daumen für die Aufstiegsspiel und wünschen mir das Lied Rammstein. Mit Feuer frei. Das ist Time of My Life von Bill Medley, Jennifer Barnes.

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Im Original natürlich von Chris Norman zu Sequato Summon hier auf Radio Cottbus um 22:06 Minuten. 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Hey, lieber DJ Lars, wie Grüße aus dem Schreewald und natürlich auch nach Schweden. Wir hören fast jeden Freitag deine Weekend-Party, geile Musik wie immer. Wir wünschen uns Ben Zucker mit Remi Demi und grüßen Annette und Puppi aus Groß-Osnick. Wir haben euch lieb. Grüße, Ginny und Botte. Herzliche Grüße an meine Perle. Danke für die vielen wunderbaren Jahre. An meiner Seite dein Engel. Guten Abend, Lars. Liebe Grüße aus der Rosenstadt Forst. Liebe Grüße in den Garten zu meinem Schatz Daniel, den ich über alles liebe und ihn dankbar bin, ihn zu haben, wie in guten und in schlechten Tagen. Nicht zu vergessen, du bist der Mann. An meiner Seite natürlich auch liebe Grüße an den Vierbeiner Balu. Ich liebe euch, eure Maus Claudia. Hallo Lars, ich grüße ganz lieb meinen Holzwurmbüchse. Danke, dass du immer für mich und Erbse da bist. Ich liebe dich, deine Frauchen Conny. Hey, Lars, liebe Grüße an den Elch. Haben wir schon einige gesehen. Den Fanclub aus Butzen hört wieder. Wir wünschen uns das Lied von Suari Belatero. Grüße an Volker, Jens und meine Blutbrüder. Danke, der Daniel aus Butzen. Die Kirsche aus oder genießen das Dorfleben und wünschen sich, wir haben Dorf. Einen wunderschönen, sitzen wieder mal im Garten und grüßen alle von der Gang 1. In der reichen Ernte würden gerne Wolfsheim, Desperitz und Nightingale hören. Liebe Grüße, Pauli, Doreen, Ilona, Mike und Peggy. Guten Abend, DJ Lars. Ich grüße meine Kitties, Sally und John und mein Schatz Marcel. Danke, dass es dich gibt. Du bist das Beste, was mir je passieren konnte. Ich liebe dich über alles, dein Engelchen Mandy. Hallo Lars, wir wünschen Sovi alles Gute zu ihrem heutigen Geburtstag. Beste Grüße aus Sonnewalde von Lutz, dem Großen, mit seiner kleinen Diana, Mandy, Heiko und ihr Silberrücken, Nico.

guten Abend. Ich grüße meine Familie aus Dissenchen und den Marcelli aus dem Bunker neben an und wünsche mir das Lied Alloy. Das ist Ever David, Wurz Drunk Camisi.

Hang hat auch geschrieben, moin Lars, Gruß aus Breilack. Gern den Schwan, den sterbenden Polkarat. Kannst du nochmal für die Ute die Jugendliebe spielen? Kommen wir heute Abend, gucken wir alles hin.

zu Groß Kosmose grüßt seinen polnischen Taxifahrer Tomek. Bitte was von Rammstein. Hallo Lars, ich grüße meine Übung und danke, dass es euch gibt. Ich wünsche mir, bin ich Cora, in Liebe deine Frau. Hallo, grüße bitte Christian. Komm her, er soll mal bitte mal der Cola und Havanna für die Einweihungsfeier kaufen. Lasst euch schmecken. Und wie gesagt, noch ein bisschen Werbung in eigener Sache. In 14 Tagen ist es soweit. Da darf ich wieder live und in Farbe Musik machen in den weiten Schweden. Auf an den Stausee für den Schlepperboom. Partytime, 3 Tage. Vom 3. bis zum 5. Juli. Treckertreffen mit den Schlepperboom. Wird wieder eine schöne Sache und ich hoffe, ihr seid mit dabei.

Grüße gibt's wieder von den ehemaligen Sozialassistenten Klasse B. Musik und Schade West. Danke. Mein Hase, ich danke dir für 20 schöne Jahre und hoffe auf weitere viele schöne Jahre. Deine Kati.

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Cool am heutigen Freitag und Musik von euch da draußen aus Cottbus, Stadt und Land. Hey, ich grüße meine wundervolle Frau Mandy, die gerade dich auf Nachschicht ist. Ich wollte dir nur sagen, dass ich dich über alles liebe, dein Steven. Hey Lars, hier ist der da und ich grüße meinen Schatz Yvonne. Wir sitzen gerade im Grünen und hören deinen heißen Hits. Spielst du wieder einen schwedischen Song? Bitte! Haben wir heute schon gehabt, 3 Stück oder 4 sogar. Hi DJ Lars, ich grüße alle Freunde aus Spremberg, die im Garten sitzen mit 99 Luftballons. Von Nena. Hi DJ Lars, ich grüße dich. Mach heute wieder schöne Musik. Ich würde gerne jemanden grüßen, voll wollen und danken. Das hier aus Sando und mein süßen Schatz. Du bist aus Treppendorf, den ich über alles liebe. Deine Maus, ich wünsche mir das Lied Himmelblaue Augen von Annemarie Zimmermann. Gruß, die Nicole.

Ja, und die Gemeinde auf Facebook in der DJ Lars Fangruppe wurde auch mal größer. Mittlerweile 639 Mitglieder, Wahnsinn. Seid gegrüßt, das waren Sie, Rammstein. Ich will Wunschmusik heute ganz oft für euch Rammstein gewünscht, jetzt gespielt. Auch der gehört dazu. The Cure mit Freddy Miller.

0: Auch wieder mit der Grüße, Menschenskinder. Wahnsinn, was heute los ist. Dachte, ich hab mal eine ruhige Schicht. Ja, Stadtfest ist es. Im schönen Cottbus. Aber nein, so ist es genau richtig heute. Grüßen und wünschen, was das Zeug hält. Grüße nach Schweden. Ich grüße Mono, Lukas, Rocky. Wir sitzen gemütlich im Garten. Und wünschen uns noch Stängel mit Ossi. Hi DJ Lars, schöne Musik, die du heute wieder machst. Ich grüße meine Frau aus Deppendorf, Wiesengrund. Liebe Grüße und schönen Abend noch. Ich liebe sie. Danke Lars, sehr gerne. Ich sitze beim schönen Sonntaggang im neuen Heim. Grüße gehen nach Cottbus. Und Hähnchen, die Fichte jetzt aus Udenzig. Nur Natur, einfach herrlich. Das ist Musik aus dem tiefen, tiefen Osten. City am Fenster, aber vorher geht's erstmal ganz schnell ans Geld verdienen.
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Die gute Ute und Stereo Act mit Jugendliebe. Dann noch ein paar Grüße. DJ Lars, deine Musik ist die geilste. Ich grüße Trabi und bedanke mich für die Fahrradreparatur. Hallo, hier Madeleine aus Barnitz. Ich grüße mein Schatzi Uwe. Ich liebe dich. Hi Lars, hier nochmal Heiko aus Drewitz. Ich wünsche mir voll Sonnenschein. Geht da mal voll Sonne in der Nacht. Hallo, DJ Lars. Der Kojote grüßt aus dem Glaspalast seine liebe Nachbarn. Das Nashorn, vielleicht kannst du ja im besten Frühstück spielen. Grüße nach Schweden. Ich grüße Conny und Büchse. Danke für eure Freundschaft mit freundlichen Grüßen. Sehr locker.

0: Auch der Wunschmusik Cordula Grün. Die Draufgänger. Hier war's. Heute hören wir dich mal von der sächsischen Schweiz, unseren geliebten Bastei. Morgen haben wir Hochzeitstag. Könntest du bitte ein Kompliment spielen? Hilde, ich liebe dich. Ich hoffe, dass die nächsten 50 Jahre.
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0: Ich wünsche mir was von Rosenscholz und grüße Julia, ich liebe dich über alles.
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0: Und liebe Grüße aus Schönbriesen. Timo hat Geburtstag, wir wünschen uns Mexiko und Norbert.
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Wetter machen wir Sonne in der Nacht. So wie bei uns hier oben im Lappland. Da wird es momentan. Ist noch bis Mitte August nicht mehr dunkel. Da stimmt der Song von Peter Maffay. Sonne in der Nacht. Jetzt weiter deutschsprachig mit Wunschmusik von euch. Und die kommt jetzt von Rosenstolz. Königin.

Musik von We Are We Nation mit Nova am heutigen Freitagabend. Meine Wenigkeit sagt Tschüssi, Winke, Winke. Wenn ihr mögt, gerne bis nächste Woche Mittwoch in Dancing in the Dark. Da läuft genau die Musik, die jetzt hier läuft. Immer von 20 bis 21 hier oder auch sehr gerne wieder nächste Woche Freitag in der Weekend Party, nur hier auf Radio Cottbus. Tschüssi, macht's gut. Habt noch ein schönes Wochenende.

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1: Ich bin Ursula Winkler. Die Innenminister von Bund und Ländern wollen konsequenter gegen bandenmäßigen Sozialmissbrauch vorgehen. Zur Bekämpfung organisierter Täterstrukturen sei es von zentraler Bedeutung, effektive Maßnahmen zur Prävention, Aufdeckung und Strafverfolgung zu ergreifen, heißt es in einem Beschluss der Innenministerkonferenz.
2: Hintergrund sind vor allem Fälle, in denen Banden EU-Bürger aus Südosteuropa nach Deutschland geholt und in Scheinarbeitsverhältnisse gebracht hatten, damit sie als Aufstocker Anspruch auf Sozialleistungen erlangen. Zum Teil wurden diese Menschen in sogenannten Schrottimmobilien untergebracht. Polizei, Familienkassen, Jobcenter und Ausländerbehörden sollen enger zusammenarbeiten, um das zu verhindern. Die Innenminister wollen sich außerdem auf EU-Ebene dafür einsetzen, den Zugang von EU-Ausländern zu Sozialleistungen in Deutschland künftig an eine umfassende Beschäftigung zu knüpfen. Tine Klimach, Nachrichtenredaktion.
1: Die Verbraucherschutzminister der Länder dringen beim Bund auf einen nationalen Aktionsplan zur leichteren Abschaltung von Fake-Shops. Gefälschte Online-Shops müssten schneller vom Netz genommen werden. Dafür brauche es effektivere Verfahren als bisher, hieß es.
3: Sie sehen aus wie echte Online-Shops, sind aber Fallen. Denn sie verkaufen Online-Waren, die sie nie verschicken, ob Handys, Sneaker oder Fahrräder. Angesichts der Fußball-WM warnen Verbraucherschützer auch vor betrügerischen Angeboten von Fanartikeln und Tickets. Mit Fake-Shops im Internet nehmen Betrüger mitunter Millionen ein. Doch wie kann man sich vor dem Betrug schützen? Verbraucherzentralen raten dazu, über einen Fake-Shop-Finder vor einer Bestellung zu prüfen, ob ein Anbieter seriös ist. Dr. Zeitler, Berlin.
1: Jetzt ist der Verdacht bittere Gewissheit. Das tot aufgefundene Kleinkind nahe Stuttgart ist wegen eines Hitzeschlags im Auto gestorben. Das habe die Obduktion ergeben. Gegen die Mutter wird wegen des Verdachts der fahrlässigen Tötung ermittelt. Sie war laut Polizei fest davon überzeugt, ihre Tochter im Kindergarten abgegeben zu haben. Als sie das Mädchen am Nachmittag abholen wollte und das Kind nicht dort gewesen sei, habe sie es im Auto entdeckt. Zum Fußball. Die USA ziehen nach Mexiko als zweiter Gastgeber vorzeitig in die K.O.-Runde der WM ein. Die Amerikaner besiegten Australien mit 2:0 und hatten damit einen traumhaften WM-Start mit 2 Siegen in 2 Spielen. Für Australien ist das Weiterkommen nach dem Auftaktsieg gegen die Türkei weiterhin möglich.
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1: Ich bin Ursula Winkler. Die Innenminister von Bund und Ländern wollen bis spätestens 2029 Maßnahmen umsetzen, um den Schutz der Zivilbevölkerung zu verbessern. Darauf haben sie sich bei ihrer Konferenz in Hamburg geeinigt. Unter anderem sollen demnach eine widerstandsfähige IT-Architektur und bessere Möglichkeiten für eine abgesicherte Kommunikation geschaffen werden. Die Selbstschutzkompetenz der Bevölkerung soll durch Zivilschutzkurse und die Vermittlung notwendiger Kenntnisse an Schulen verbessert werden. Das Abkommen zwischen den USA und dem Iran sieht vor, dass die Straße von Hormuz geöffnet wird. Soll die deutsche Marine dabei helfen, dass das dauerhaft so bleibt? Im ZDF-Politbarometer sind 57% der Befragten dafür.
2: Das Ergebnis ist schon ein bisschen überraschend, denn wir reden hier im schlimmsten Fall über eine handfeste militärische Konfrontation mit dem Iran, der die Kontrolle über die Meerenge hat. 38% wollen dieses Risiko nicht eingehen und finden, Deutschland soll sich da raushalten. Aktuell sind allerdings schon zwei Schiffe der deutschen Marine auf dem Weg in die Region. An Bord sind 140 Soldaten. Die könnten helfen, die Meerenge von Minen zu befreien. Ob die deutschen Kräfte wirklich zum Einsatz kommen, ist noch völlig offen. Wir sind jedenfalls ready, sagt Verteidigungsminister Pistorius. Uli Reitinger, Berlin.
1: Beim EU-Gipfel ist es um die Beratungen zum Haushalt der Europäischen Union gegangen. Es geht um Billionensummen. Deutschland trägt dem mit Abstand größten Teil bei. Kein Wunder, dass Kanzler Merz darauf besteht, den Umfang des Haushalts möglichst gering zu halten.
3: Bei diesem EU-Gipfel wurde sehr viel Uneinigkeit deutlich. In der Frage, ob die EU Fühler nach Moskau ausstrecken soll oder darf, beispielsweise. Hier gab es einen klaren Streit zwischen Deutschland und Frankreich einerseits und einigen anderen EU-Staaten andererseits. Und natürlich auch beim EU-Budget für die Jahre 2028 bis 2035. Auf dem Tisch liegt ein Vorschlag von knapp 2 Billionen Euro für 7 Jahre. Deutschland und andere Nettozahler wollen sehr viel geringere Ausgaben. Dieter Ebeling, Brüssel.
1: Zum Fußball. Die USA ziehen nach Mexiko als zweiter Gastgeber vorzeitig in die K.O.-Runde der WM ein. Die Amerikaner besiegten Australien mit 2:0. Für Australien ist das Weiterkommen nach dem Sieg gegen die Türkei noch möglich.
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1: 20. Juni 2008. Kid Rock steigt mit All Summer Long in die Charts ein. Kid Rock vereint hier zwei große Songs der Musikgeschichte auf einmal. Als Hintergrundbeat nimmt er den Song Sweet Home Alabama von Lynyrd Skynyrd. Das ist für viele erstmal nicht weiter überraschend. Die Nummer, die noch drin steckt, hingegen schon. Werewolves of London von Warren Zevon. Kid Rock ist sich von Anfang an sicher, seine neue Mashup-Version wird ein voller Erfolg. Die Menschen würden sofort wissen, er hat es geschrieben. Er ist sich sicher, die Menschen glauben nicht mal die Hälfte von dem Zeug, was sie von den, wie er sagt, Popsternchen hören. Aber sie würden wissen, das, was er singt, sei echt. All Summer Long schafft es in Großbritannien, Österreich, der Schweiz und Deutschland auf Platz 1 der Singlecharts. Und bei diesem Song macht's einfach Spaß, mit Freunden im Arm zu feiern und sich einfach nur mit dem zu identifizieren, wovon Kid Rock singt. Von der Jugend, der ersten Liebe und den schönen Erinnerungen des Lebens.

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1: Ich bin Ursula Winkler. Die Innenminister von Bund und Ländern wollen bis spätestens 2029 Maßnahmen umsetzen, um den Schutz der Zivilbevölkerung zu verbessern. Darauf haben sie sich bei ihrer Konferenz in Hamburg geeinigt. Unter anderem sollen demnach eine widerstandsfähige IT-Architektur und bessere Möglichkeiten für eine abgesicherte Kommunikation geschaffen werden. Die Selbstschutzkompetenz der Bevölkerung soll durch Zivilschutzkurse und die Vermittlung notwendiger Kenntnisse an Schulen verbessert werden. Die Sparpläne der Bundesregierung treffen die Empfänger von Wohngeld besonders hart. Viele müssen mit Einbußen rechnen, einige könnten sogar leer ausgehen. Die Kürzungen beim Wohngeld würden leider alle bisherigen Empfänger betreffen, so Bauministerin Huberts in der Rheinischen Post.
2: In bestehende Bescheide soll nicht eingegriffen werden, aber Wohngeld wird in der Regel für 12 Monate bewilligt. Danach muss es neu beantragt werden. Ein Drittel der Empfänger werde dann nach den Worten von Huberts sogar komplett rausfallen. Bund und Länder müssten beim Wohngeld jeweils 1 Milliarde Euro einsparen. Die meisten Wohngeldbezieher sind Rentner und Familien. Anfang 2023 war mit dem Wohngeld-Plus-Gesetz der Kreis der Berechtigten noch deutlich ausgeweitet worden. Babit Büchner, Berlin.
1: Auf der Suche nach einem vermissten Säugling in Renningen bei Stuttgart haben die Ermittler die Leiche eines Babys gefunden. Die Maßnahmen zur Identifizierung dauern aber noch an.
3: Es ist einer dieser Fälle, der mehr Fragen aufwirft als Antworten gibt. Klar ist nur, das Baby lag um kurz vor Mitternacht in seinem Kinderwagen und kurz später stellten die Eltern die Vermisstenanzeige. Der Rest sind Fragen. Stand der Kinderwagen draußen und wurde das Baby dort allein gelassen? Kam dann jemand und entführte den 3 Monate alten Säugling? Polizei und Staatsanwaltschaft halten sich sehr zurück und lassen die Fragen für uns alle erstmal unbeantwortet im Raum stehen. Mit 50 Beamten, 40 Suchhunden, Drohnen mit Wärmebildkamera und mit Hubschraubern suchte die Polizei nach dem Baby mit tragischem Ausgang. Uli Reitinger, Nachrichtenredaktion.
1: Zum Fußball. Die USA ziehen nach Mexiko als zweiter Gastgeber vorzeitig in die K.O.-Runde der WM ein. Die Amerikaner besiegten Australien mit 2:0. Für Australien ist das Weiterkommen nach dem Sieg gegen die Türkei noch möglich.
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